0: rechnen. Teilweise auch Gewitter, aber das nur lokal und örtlich, also nicht überall in NRW. Und am Donnerstag, da geht's dann ein bisschen besser weiter, zumindest die Schauer lassen nach und es bleibt wolkig bei uns bei Temperaturen so bis 20 Grad.
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2: A40 Dortmund-Essen, zwischen Dortmund-Hombruch und Dortmund-Barup 1 Kilometer Stau. Und A45 Gießenhagen, zwischen Kreuz-Olpe-Süd und Drolshagen, 5 Kilometer stockender Verkehr, 6 Minuten Verzögerung. Wir wünschen allen unterwegs gute Fahrt.
0: Kurz nach 2, gleich ein echt cooler 90er, Mr. Big und Wild World. Was haben wir uns die Seele aus dem Leib gesungen bei diesem Song? Damals, weiß ich noch, Ferienlager Ameland, da haben wir den Song schon gesungen. Du. Und den hören wir gleich. Vorher noch Alan Walker und Tiffany Harris. Schöne Nacht.
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0: Mr. Big und Wild World hier bei uns direkt aus den 90ern. Und wir freuen uns ganz doll auf unsere Comedy Camp Tour, geht ja schon im Oktober los. Und am 14. Oktober ist ein ganz besonderer Termin, muss man sagen. Das ist nämlich im Theater am Marientor in Duisburg. Das ist nämlich dann ein Heimspiel für Comedian Toni Bauer. Der wird da für uns auf der Bühne stehen.
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3: 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Die haben mir viel beigebracht. 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Also, ich schwör. Ehrlich. Seit ich die kenne, die haben noch nie Zärtlichkeiten ausgetauscht. Einmal haben die Zärtlichkeiten ausgetauscht. Letztes Mal komme ich von der Tour nach Hause. Ich höre nur so. Ich gucke, im Badezimmer ist da mein Opa. Rasiert sich ordentlich die Koteletten. 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Sagt er zu mir, das Teil hat super Klingen, Junge. Ich sag, Opa, den benutze ich nicht für mein Gesicht. 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

0: das Wetter.
1: Eine sehr, sehr wolkige Nacht ist das. Hier und da gibt es noch so einen letzten Regenschauer. Die ziehen dann aber ja, langsam raus aus NRW. Das Dumme ist, nachher im Tagesverlauf kommen neue hinzu. Teilweise dann auch Starkregen, Gewitter sind auch möglich. Das aber nur lokal und örtlich. Also passt da ein bisschen auf. Es wird auch nicht mehr so warm wie beispielsweise gestern. Gestern hatten wir so 28, 29 Grad. Jetzt nur noch Höchstwerte im Tagesverlauf zwischen 17 und 21 Grad. Der Donnerstag wird dann wieder ein bisschen trockener. Bleibt wolkig. Es wird auch nicht so viel wärmer, nur bis 20 Grad, aber zumindest lässt der Regen ein bisschen nach.
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2: A40, Dortmund-Essen, zwischen Dortmund-Hombruch und Dortmund-Barob. 1 Kilometer Stau. Wir wünschen allen unterwegs gute Fahrt.
1: Wir haben irgendwie lang nichts mehr Neues von Adele gehört, oder? Wird mal wieder Zeit. Hat sie so gesagt, sie macht jetzt gerade nichts mehr, will nicht mehr singen oder so. Das lassen wir ihr nicht durchgehen. Gleich singt sie bei uns Adele, Someone Like You. Mit dabei in den drei Hits, die jetzt kommen, auch noch Topic und Sarah Larsson. Ach komm, wir fangen direkt mit Adele an. Schöne Nacht.
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1: Ich bin Diana Kramer. Für die Autofahrer in Deutschland soll es angesichts immer weiter steigender Spritpreise Entlastungen geben. Das hatte Bundeskanzler Friedrich Merz gestern angekündigt. Wann und wie genau diese Entlastungen aussehen, soll jetzt in der Koalition beraten werden. Bremens SPD-Bürgermeister Andreas Bovenschulte sagte im ZDF-Heute-Journal, es dürfe jetzt nicht zu lange über die Optionen diskutiert werden.
2: Es müssen jetzt schnell Entscheidungen getroffen werden, weil die Situation an den Zapfsäulen einfach unerträglich ist. Die Menschen müssen entlastet werden und da zählt jetzt eigentlich jeder Tag. Man kann die Energiesteuer senken, man kann auch den Direktzahlungsmechanismus, den es hier gibt, nutzen. Alles hat Vorteile, all das hat Nachteile. Ich glaube, da wird es nicht die 100% optimale Lösung geben. Wichtig ist, sich auf eine Lösung zu verständigen und die schnell umzusetzen. Das ist, glaube ich, wichtiger, als jetzt noch monatelang über das richtige Instrument zu diskutieren.
1: Brems Bürgermeister Bovenschulte. Bundeswirtschaftsministerin Katharina Reiche hat sich dafür ausgesprochen, bestimmte Bevölkerungsgruppen gezielt über einen Direktzahlmechanismus zu entlasten. Eine Übergewinnsteuer für Mineralölkonzerne, wie von der SPD gefordert, lehnt sie wie auch der Bundeskanzler ab. Deutschland und die USA wollen ihre Zusammenarbeit bei Rüstungsprojekten deutlich ausbauen. Dazu haben Bundesverteidigungsminister Boris Pistorius und sein US-Amtskollege Pete Hegseth in Washington eine Absichtserklärung über verstärkte Kooperationen unterzeichnet.
3: Neue sicherheitspolitische Herausforderungen machen eine robuste und eng verzahnte Verteidigungsindustrie nötig. Bei der Herstellung von Waffensystemen und Munition wollen die USA und Deutschland stärker zusammenarbeiten, Kapazitäten erhöhen und Lieferzeiten verkürzen, um so die Versorgung mit Rüstungsgütern auf beiden Seiten des Atlantiks zu sichern. Deutschland könne viel beisteuern, sagte Pistorius. Die verstärkte Zusammenarbeit mit den USA stärke die Sicherheit und Einsatzbereitschaft des gesamten Bündnisses. Tina Eck, USA.
1: Der milliardenschwere Rechtsstreit um die Lieferungen von Schutzmasken zu Beginn der Corona-Pandemie beschäftigt heute den Bundesgerichtshof in Karlsruhe. Das Gericht verhandelt über 4 Verfahren, in denen Unternehmen mit dem Bund über die Bezahlung der damals bestellten Masken streiten. Ob heute schon ein Urteil fällt, ist bisher offen.
4: Das Wetter. In der Nacht wechselnd bis stark bewölkt, hier und da vielleicht auch mal nass, die meiste Zeit aber trocken. Tiefstwerte zwischen 15 und 11 Grad, schauen wir auf den Tag. Da sind an diesem Mittwoch viele Wolken unterwegs, auch Regen ist möglich und am Nachmittag und Abend örtlich Gewitter mit starkem Regen. Das Ganze natürlich lokal begrenzt, Höchstwerte zwischen 17 und 21 Grad, also insgesamt deutlich kühler als gestern.
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5: A40 Dortmund-Essen zwischen Dortmund-Hombruch und Dortmund-Barup, 1 Kilometer Stau. Und A42 Dortmund-Kamp-Lindfort zwischen Oberhausen-Zentrum und Oberhausen-Buschhausen, 1 Kilometer stockender Verkehr. Wir wünschen allen unterwegs gute Fahrt.
4: 3 Uhr ist durch, Robert Janz ist hier, ich übernehme jetzt mal hier den Staffelstab und mit mir geht's dann jetzt in Richtung Mittwochmorgen. Und ja, falls

0: sich für euch die Nachtschicht gerade zieht und euch denkt, boah, das dauert ja alles, das nimmt ja gar kein Ende, das ist ja gefühlt alles eine Ewigkeit. Hier der nächste Song, der liefert dann zumindest, ich meine, hilft euch relativ wenig, aber zumindest den passenden Titel. Wir starten musikalisch rein mit Alex Warren, Eternity.
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0: Das war Gonna Make You Sweat aus dem Jahr 1990. Und jetzt würde ich mal vorschlagen, machen wir mal einen ganz großen Sprung ins Jahr 2026. Denn Moskenner hat da was Neues für uns.
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0: Das Wetter.
1: In der Nacht sind viele Wolken unterwegs. Hier und da können noch mal ein paar Tropfen runterkommen. Temperaturen haben sich eingependelt zwischen 15 und 11 Grad. Schauen wir auf den Tag. Da sind viele Wolken unterwegs. Auch Regen ist möglich. Am Nachmittag und Abend dann die Gewittergefahr etwas gestiegen. Auch Starkregen ist möglich. Höchstwerte 17 bis 21 Grad.
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2: Hier die aktuelle Verkehrslage. A40 Dortmund-Essen zwischen Dortmund-Hombruch und Dortmund-Barow. Ein Kilometer Stau. Weiterhin auf der A42 Dortmund-Kamp-Lindfort. Zwischen Oberhausen-Zentrum und Oberhausen-Buschhausen ein Kilometer stockender Verkehr. Und zusätzlich auf der A44 Essen-Düsseldorf zwischen Auffahrt Reichswaldallee und Kreuz Düsseldorf-Nord. Dichter Verkehr, 7 Minuten längere Fahrzeit. Wir wünschen allen unterwegs gute Fahrt.
1: Robert Jantz ist hier, gemeinsam geht's durch die Nacht und jetzt geht es einmal zurück in die 2000er. Ich spiele euch Never Be The Same Again. Schön, dass ihr mit am Start seid.
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0: Ja, so säuseln wir uns hier durch die Mittwochnacht in Richtung Mittwochmorgen. Und in Dortmund, da steigt seit gestern weißer Rauch auf. Aber das hat jetzt nichts mit dem Papst zu tun oder so, nee, sondern mit der weltgrößten Fachmesse der Tabakbranche. Ach, schau an. Unser Hannes, der ist ja überzeugter Nichtraucher, hat sich aber mal einen ganz besonderen Werbespot für dieses Event überlegt.
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2: Ihr sucht einen Ausflug für die ganze Familie? Ja, Freunde, die Intertabak kann ich da sehr empfehlen. Das ist die Tabakmesse zu allem, was man sich durch die Atemwege reinballern kann. Mit tollen Programmpunkten wie Zigarettenstopfen für Anfänger, Zigarrenweitwurf und Apnoe-Rauchen. Ja, der tiefste Zug gewinnt. Aber das ist nur was für Profipuffer. Natürlich wird auch an die Kleinen gedacht. Entdeckt tolle Ausmalbücher mit den beliebtesten Schockbildern. Eine Töpferecke, wo man seinen eigenen Aschenbecher gestalten kann. Und ein Social-Media-Bereich mit und ohne Filter. Abends entzündet dann DJ Nikotin das Feuer. Er ist bekannt für seine Lightshow und natürlich auch seine Nebelmaschinen. Also ab auf die Tanzfläche, da könnt ihr entspannt nach einer Pfeife tanzen. Die Tickets zieht ihr am Automaten nach Vorlage eurer Bankkarte und es gibt Ermäßigungen für Passivraucher. Ja! Aber Vorsicht, immer dran denken, dieser Spaß macht süchtig.
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1: Ich bin Diana Kramer. Bundeskanzler Friedrich Merz hat angesichts weiter steigender Spritpreise Entlastungen für Autofahrer angekündigt. Eine Übergewinnsteuer auf Extraprofite der Mineralölkonzerne lehnt er jedoch ab. Doch genau für diese Steuer wirbt die SPD.
2: Immerhin einig ist man sich, dass viele Autofahrer an der Schmerzgrenze sind. Wir werden etwas gegen die Preistreiberei tun, verspricht der Kanzler. Aber eine Übergewinnsteuer hält er für rechtlich nicht durchsetzbar. SPD-Finanzminister Klingbeil will allerdings damit Entlastungen für Autofahrer gegenfinanzieren und fordert auch einen Spritpreisdeckel. Doch auch der ist umstritten in der Regierung. Dennoch sagt Merz, wir werden schnell Vorschläge auf den Tisch legen. Claudia Wächter, Nachrichtenredaktion.
1: Ungeachtet der hohen Spritpreise gab es in der Sommerreisezeit mehr Staus auf Autobahnen und Fernstraßen. Über den gesamten Ferienzeitraum zählte der ADAC fast 129.000 Staus, ein Anstieg um gut 8% gegenüber 2025. Die Staulänge hat sich laut ADAC um rund 4% auf knapp 218.000 Kilometer erhöht. Die meisten Staus wurden Mitte Juli zum Ferienstart im bevölkerungsreichsten Bundesland Nordrhein-Westfalen registriert. Zu Beginn der Corona-Pandemie wurden händeringend Schutzmasken gesucht. Der Bund bot viel Geld und Händler beschafften mehr als erwartet. Der daraus folgende Rechtsstreit liegt nun am Bundesgerichtshof in Karlsruhe. Ob heute schon ein Urteil fällt, ist unklar.
3: Das Bundesgesundheitsministerium hatte im Frühjahr 2020 ein sogenanntes Open-House-Verfahren durchgeführt, bei dem jeder, der wollte, dem Bund für 4,50 Euro das Stück FFP2-Masken verkaufen konnte. Doch es machten viel mehr Firmen mit als erwartet. Bei vielen verweigerte der Bund später die Annahme wegen angeblicher Mängel oder vermeintlich versäumter Fristen. Zahlreiche Händler zogen dagegen vor Gericht. Rund 90 Verfahren laufen heute noch dazu. Über 4 wird nun am BGH verhandelt. Aus Karlsruhe, Jacqueline Melcher.
1: Italien und Spanien haben erneut ihre gegenseitigen Grenzkontrollen verlängert. Diese sollen für weitere 2 Wochen gelten, kündigten beide EU-Länder an. Italien hatte die Einführung seinerzeit damit begründet, seine Grenzen wegen des Andrangs von Migranten auf die spanische Nordafrika-Exklave Ceuta besser schützen zu müssen.
4: Das Wetter. Heute wechselbewölkt und auch Schauer sind möglich. Am Nachmittag und Abend örtlich Gewitter mit Starkregen und Höchstwerte haben wir zwischen 17 und 21 Grad. Morgen geht es ähnlich weiter, viele Wolken und insbesondere zum Abend hin dann auch nass.
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5: Zurzeit liegen uns keine Meldungen vor. Wir wünschen allen unterwegs gute Fahrt.
4: Kurz nach 4, Robert Jantz ist hier, da kann ich schon mal sagen, einen schönen guten Morgen wünsche ich euch. Und wir starten auch direkt rein mit 3 Hits am Stück. Den Anfang machen die Imagine Dragons mit On Top of the World.
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0: Hosea war das mit Too Sweet. Einen schönen guten Morgen wünsche ich euch. Kommt gut rein. Und auch wenn das Wetter heute nicht ganz so geil wird wie gestern, bei uns geht der Sommer trotzdem in die Verlängerung mit Sonnenschein.
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0: das Wetter.
1: Viele Wolken sind an diesem Mittwoch unterwegs, auch Schauer sind möglich und so in Richtung Nachmittag, Abend, da kann dann auch das ein oder andere Gewitter mit Starkregen dabei sein. Höchstwerte haben wir heute zwischen 17 und 21 Grad, also insgesamt kühler als gestern. Und schauen wir schon mal auf morgen, da geht es eigentlich ähnlich weiter. Sind wieder viele Wolken unterwegs und insbesondere zum Abend hin wird es dann auch nass.
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2: A40 Dortmund-Essen zwischen Dortmund-Hombruch und Dortmund-Barup. 1 Kilometer Stau. Wir wünschen allen unterwegs gute Fahrt.
1: Robert Janz ist hier. Einen schönen guten Morgen wünsche ich euch. Kommt gut rein in diesen noch ganz frühen Mittwoch. Und um diese Uhrzeit reichen manchmal wirklich nur 2 Worte. Mehr Kaffee. Wir sind Helden, die haben das 2005 ein bisschen anders gesehen. Die sagen, ein Wort reicht. Wir sind somit nur ein Wort.
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0: Jennifer Lopez und David Guetta waren das mit Save Me Tonight. Da müssen sie sich beeilen. Ich meine, die Nacht ist so gut wie rum. Wir sind schon mittendrin im ganz frühen Mittwochmorgen. Und wir hier bei uns im Sender, wir freuen uns einfach mega, dass wir es geschafft haben. Comedian Toni Bauer ist dieses Jahr beim Comedy Camp im Herbst mit am Start. Toni hat sich ja schon bei Let's Dance in unsere Herzen getanzt und gehört mittlerweile einfach fest zur Comedy-Welt. Normalerweise tritt der Duisburger nicht in seiner Heimatstadt auf, aber für uns kommt er extra am 14. Oktober ins Theater am Marientor. Und ja, vielleicht kommen seine Oma und sein Opa dann auch.
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1: Ich bin Diana Kramer. Für die Autofahrer in Deutschland soll es angesichts immer weiter steigender Spritpreise Entlastungen geben. Das hatte Bundeskanzler Friedrich Merz gestern angekündigt. Wann und wie genau diese Entlastungen aussehen, soll jetzt in der Koalition beraten werden. Bremens SPD-Bürgermeister Andreas Bovenschulte sagte am Abend im ZDF, es dürfe jetzt aber nicht zu lange über die Optionen diskutiert werden.
2: Es müssen jetzt schnell Entscheidungen getroffen werden, weil die Situation an den Zapfsäulen einfach unerträglich ist. Die Menschen müssen entlastet werden. Da zählt jetzt eigentlich jeder Tag. Man kann die Energiesteuer senken, man kann auch den Direktzahlungsmechanismus nutzen. Alles hat Vorteile, all das hat Nachteile. Wichtig ist, sich auf eine Lösung zu verständigen und die schnell umzusetzen. Das ist, glaube ich, wichtiger, als jetzt noch monatelang über das richtige Instrument zu diskutieren.
1: Bremens Oberbürgermeister Bovenschulte. Bundeskanzler Friedrich Merz hat erneut seinen Willen bekräftigt, das schwarz-rote Reformpaket durchzusetzen. Es sei ein Versprechen, den ernsthaften Versuch zu unternehmen, das hinzubekommen, sagte er am Abend auf einer Veranstaltung zum 150. Geburtstag von Ex-Kanzler Konrad Adenauer in Berlin. Ähnlich hatte sich der Kanzler bereits gestern bei einer Wirtschaftstagung in Berlin geäußert und dabei von einer Bewährungsprobe für die Koalition gesprochen. Deutschland und die USA wollen ihre Zusammenarbeit bei Rüstungsprojekten deutlich ausbauen. Dazu haben Bundesverteidigungsminister Boris Pistorius und sein US-Amtskollege Pete Hexas in Washington eine Absichtserklärung für mehr Kooperation unterzeichnet.
3: Neue sicherheitspolitische Herausforderungen machen eine robuste und eng verzahnte Verteidigungsindustrie nötig. Bei der Herstellung von Waffensystemen und Munition wollen die USA und Deutschland stärker zusammenarbeiten, Kapazitäten erhöhen und Lieferzeiten verkürzen, um so die Versorgung mit Rüstungsgütern auf beiden Seiten des Atlantiks zu sichern. Tina Eck, USA.
1: Die Finanzmärkte blicken mit großer Spannung auf die Zinsentscheidung der US-Notenbank Fed. Zum ersten Mal seit Sommer 2023 könnte sie heute den Leitzins wieder anheben und damit versuchen, sich gegen die anhaltend hohe Inflation zu stemmen. In den vergangenen 5 Sitzungen hatte der Zentralbankrat die Zinsspanne bei 3,5 bis 3,75% beibehalten.
4: Das Wetter. Heute sind viele Wolken unterwegs, zwischendurch kämpft sich auch mal die Sonne durch, auch Schauer sind möglich. Schauen wir auf den Nachmittag und den Abend, da steigt dann die Gewittergefahr. Lokal kann da auch stark Regen eine Rolle spielen. Höchstwerte bekommen wir zwischen 17 und 21 Grad. Schauen wir auf morgen, da geht es ähnlich weiter. Viele Wolken und insbesondere zum Abend hin auch nass.
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6: A40 Dortmund-Essen, zwischen Dortmund-Hombruch und Dortmund-Barob 1 Kilometer Stau. Wir wünschen allen unterwegs gute Fahrt.
4: Kurz nach 5, Robert Jantz ist hier und für echtes Stargazing, also Sterne beobachten, da ist es draußen um diese Uhrzeit zumindest ja jetzt noch dunkel genug, passt also eigentlich perfekt. Hier ist jetzt Mal Smith mit Stargazing.
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4: Und den Guten können wir bald auch live bei uns in NRW sehen, am 13. Oktober. Da spielt er in Düsseldorf, jetzt erstmal bei uns zum Start in diesem Mittwoch.

0: Stimmung. Das war Michael Schulte. Und damit guten Morgen an diesem frühen Mittwoch.
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0: Ah, Laura Potting ist auch schon wach. Hallo.
2: Hallo.
0: Du hast für uns den Überblick. Was wird denn heute wichtig?
2: Ja, EU-Kommissionspräsidentin Ursula von der Leyen, die will heute unter anderem in Straßburg erklären, welche Regeln sie für Kinder und Jugendliche in Sachen Social Media einführen will. Mhm. Morgen soll dann ein konkreter Gesetzesvorschlag folgen. Es wird erwartet, dass die EU-Kommission jetzt nicht so ein striktes Verbot vorschlägt, sondern eher so auf altersgerechte Versionen von so Online-Diensten und auf Kontrollen durch die Eltern setzt.
0: Okay, haben wir natürlich im Blick für euch. Laura, sportlich wird es heute Abend ja auch noch interessant, ne?
2: Ja, heute geht nämlich die Europa League los. Da muss heute Abend unter anderem Leverkusen gegen Celje aus Slowenien ran. Um 21 Uhr ist Anpfiff.
0: Und bei uns bleibt es die Woche natürlich auch weiter magisch.
2: Avada Kedavra, sag ich dann. Jawohl, nein, genau. 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

0: geschafft und sie geht mit ihrem Sohnemann hin.
1: Wow, das ist natürlich das. Wow, ich weiß gar nicht, was ich sagen soll, wirklich. Super. Ich glaube, der freut sich richtig, dass wir das gewonnen haben, wirklich.
0: Ja, das Schöne ist, Karin wollte eh immer mal zu den Ehrlich Brothers, war aber sonst so nicht drin mit Ticket kaufen bei ihr und so. Und jetzt geht das eben durch uns.
2: Ist das nicht schön?
0: Ja.
2: 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So, jetzt zauber ich dich hier raus. Tschüss.
0: Schön.
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1: Um 17:30 mit Nadine Müller. Guten Morgen. Nach einem dramatischen Wohnungsbrand in Altenessen sind jetzt zwei Männer angeklagt. Sie müssen sich wohl bald vor Gericht verantworten wegen 13-fachen versuchten Mordes und schwerer Brandstiftung. Bei dem Feuer mussten alle Bewohner aus dem brennenden Haus gerettet werden. Den Männern könnte jetzt eine Gefängnisstrafe drohen. Das Landgericht muss aber noch entscheiden, ob die Anklage zugelassen wird. Bundeskanzler Friedrich Merz reagiert auf die hohen Spritpreise. Er hat eine Entlastung für Autofahrer angekündigt. Einzelheiten sind noch nicht bekannt. Gleichzeitig hat er seine Reise nach New York zur UN-Versammlung abgesagt. Er werde in Berlin gebraucht, vielleicht auch im Blick auf die nächsten Landtagswahlen am Sonntag und die vielen erwarteten Stimmen für die AfD. Und das ist unsere gute Nachricht. Es ist Europäische Mobilitätswoche. Am Freitag werden zum Beispiel mehrere Parkplätze in Frohnhausen und Holsterhausen zu Treffpunkten für die Nachbarschaft. Am Sonntag fährt dann eine historische Straßenbahn. Eine Übersicht über alle

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1: Das Wetter.
2: Heute ist es wechselnd bewölkt und auch Schauer sind möglich am Nachmittag und Abend. Dann besteht die Gefahr, dass örtlich Gewitter aufziehen. Die können auch Starkregen mit dabei haben. Höchstwerte haben wir heute 17 bis 21 Grad in der Spitze. Schauen wir auf morgen, auf den Donnerstag. Da geht es eigentlich so ähnlich weiter. Insgesamt viele Wolken und zum Abend hin dann auch nass.
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3: Zurzeit liegen uns keine Meldungen vor. Wir wünschen allen unterwegs gute Fahrt.
2: Einen schönen guten Morgen wünsche ich euch an diesem Mittwoch. Ist noch ganz früh, ne? Aber kommt mal gut rein in den Tag. Mein Name ist Robert Janz und zum Start gibt es jetzt Musik von Anastasia. Spiele ich euch mit Left Outside Alone.
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0: Einen schönen guten Morgen wünsche ich euch an diesem ganz frühen Mittwoch. Ich hoffe, ihr habt einen guten Start in diesen Tag. 20 Autos halten an, damit eine Entenmutter mit ihren Küken die Straße überqueren kann. Ist das nicht süß? Carsten Griese von der Evangelischen Kirche erzählt im Augenblick mal von einem kurzen Moment in Holland, ja, der vielleicht mehr über Zusammenhalt sagt als viele große Reden.
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2: Ich bin im Urlaub mit Rad in Holland unterwegs, am Stadtrand einer holländischen Kleinstadt. Auf einmal sehe ich sie auf dem Rasenstreifen am Radweg direkt neben der Straße entlang watscheln. Eine Entenmutter mit ihren 6 Küken. Ich komme ihnen langsam näher. Die Entenmutter wechselt plötzlich vom Rasenstreifen auf die Straße. Ich springe vom Rad und gebe dem Auto, das angefahren kommt, ein Stoppzeichen. Die Fahrerin sieht die Entenfamilie und hält an. Das nächste Auto, das von hinten kommt, weiß nicht, was los ist und überholt langsam das erste Auto. Trotz der Warnzeichen. Glück gehabt, die Entenfamilie weicht aus. Inzwischen sind auf beiden Fahrbahnspuren Autos stehen geblieben. Eine Autofahrerin auf der Gegenfahrbahn steigt aus, scheucht die Entenfamilie zurück in Richtung Radweg, steigt ein und fährt weiter. Falsche Richtung, denkt die Entenmutter. Sie hat eine Mission. Sie will auf die andere Seite. Sie watschelt wieder zurück auf die Straße mit dem piepsenden Küken im Schlepptau, hüpft auf dem Mittelstreifen und ist auf der Gegenfahrbahn. Ein SUV-Fahrer kommt angerast. Auch er reagiert auf die Stoppzeichen und kommt kurz vor der Entenfamilie zum Stehen. Glück gehabt. Die Entenmutter und die Küken hüpfen auf den Seitenstreifen der anderen Straßenseite. Sie haben es geschafft. Die Entenmutti watschelt zu einem kleinen Fußpfad und sieht, die Luft ist rein. Keine Gefahr auf dem Weg. Der SUV-Fahrer rast weiter. Alle atmen durch. Die kurze Szene hat knapp 5 Minuten gedauert. Etwa 20 Autofahrer und Radfahrer haben miteinander dafür gesorgt, dass der Verkehr einen kurzen Moment für die Entenfamilie stillstand. Zusammenarbeit und Kooperation haben geklappt für diesen Augenblick. Ich frage mich, muss ich in diesem Hitzesommer nicht noch viel mehr zusammen mit anderen für den Schutz von Tieren und ihrer Lebenswelt tun? Carsten Griese von der Evangelischen Kirche für Augenblick mal.
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1: Mit Thorsten Adolfs. Guten Morgen. Die Zeit, in denen wir alle mit Masken vor dem Gesicht rumgelaufen und auf Abstand gegangen sind, sind zum Glück vorbei. Aber die Corona-Pandemie hält immer noch nach, auch juristisch. Der Bundesgerichtshof beschäftigt sich am Vormittag mit der sogenannten Maskenaffäre. Damals hatte das Bundesgesundheitsministerium unter dem damaligen Chef Jens Spahn für viel Geld enorme Mengen an Masken gekauft, aber nur weniger als die Hälfte davon an die Bevölkerung ausgegeben. Mehr zum Thema hat Christian Böder aus dem News-Team.
2: Beim Streit vor dem BGH geht es vor allem um Geld. Die Forderungen kommen von beiden Streitparteien. In mehreren Fällen fordern die maskenproduzierenden Unternehmen Geld vom Bund. Der wiederum will einen Teil des Kaufpreises zurück. Auslöser des Rechtsstreits war die Lage im ersten Corona-Jahr 2020. Der damalige Bundesgesundheitsminister Spahn wollte so viele Schutzmasken wie möglich beschaffen, denn die wurden zu Beginn der Pandemie rasch knapp. Ihre Produktion im großen Stil lief gerade erst an. Um Engpässe zu vermeiden, sicherte

0: sparen den Anbietern eine unbegrenzte Abnahme von Masken zu einem Fixpreis. Damals 4,50 Euro pro FFP2-Maske und 60 Cent pro OP-Maske. So kaufte der Bund 5,7 Milliarden Exemplare für fast 6 Milliarden Euro. Das Problem, der Bund blieb auf mehr als der Hälfte der Masken sitzen und ließ sie schließlich entsorgen. Spahns Nachfolger Lauterbach warf Spahn später unter anderem vor, Milliarden an Steuern verschwendet und beim Maskenkauf ihm nahestehende Menschen bevorzugt zu haben.
1: Und jetzt weitere Nachrichten im Überblick. Verbraucherschützer fordern wegen der hohen Spritpreise gezielte Hilfen für bedürftige Haushalte und keinen generellen Tankrabatt. Die Chefin des Bundesverbandes POP sagte der NOZ, nötig seien Entlastungen für Menschen, die sich die hohen Energiekosten generell kaum noch leisten könnten. Obwohl die Gefahren durch unerlaubte Drohnenüberflüge zunehmen, fehlen an vielen Stellen der kritischen Infrastruktur Schutzmaßnahmen. Nach Angaben des Bundesverbandes für den Schutz kritischer Infrastrukturen hat nur knapp die Hälfte der betroffenen Einrichtungen nach eigenen Angaben bis jetzt Maßnahmen zur Drohnenerkennung umgesetzt. Zigarren oder Zigarillos könnten ab Januar deutlich teurer werden. Das geht aus entsprechenden Plänen der Koalitionsfraktionen hervor, die Steuern darauf deutlich anheben will. Der Bundesverband der Zigarrenindustrie rechnet mit einem Preisanstieg von bis zu 60%. Obwohl der Sprit teurer ist, haben sich in diesem Sommer mehr Menschen als letztes Jahr mit dem Auto auf den Weg in den Urlaub gemacht. Der ADAC hat über den gesamten Ferienzeitraum insgesamt über 128.000 Staus gezählt. Das sind gut 8% mehr als im vergangenen Jahr. Die einzelnen Staus waren im Schnitt aber etwas kürzer. Dadurch ist die gesamte Zeit, die wir insgesamt im Stau standen, auch nur ganz leicht angestiegen. Besonders voll war es rund um den Ferienstart in NRW Mitte Juli. Hauptprobleme in Sachen Staubildung bleiben die vielen Baustellen. Soweit die Meldungen mit Thorsten Adolfs.
2: Gestern hatten wir noch einen richtig schönen Sommertag und heute einen richtig schönen Herbsttag. Ne? Es wird nass heute Morgen, aber später dann ist es erstmal trocken bei bis zu 20 Grad. Aktuell liegen wir noch bei 15 Grad an der Radio Essen Wetterbude in Überruhr. Ab dem Nachmittag wird es dann wieder nass, dann müssen wir uns auf Regen einstellen und morgen ist es dann auch eher herbstlich.
3: September scheint so die Übergangsjacke der Monate zu sein.
2: Ja.
3: Hier ist der Radio Essen Verkehrsservice um 6:02. Der ist noch recht ruhig, keine größeren Staus. Ich komme direkt zu den Blitzern im Essener Stadtverkehr. Da ist ein Knöllchenkalle an die Raterstraße gezogen. In Richtung Hatzbachstraße blitzt der. Das hat die Elke gemeldet aus dem Radio Essen Verkehrsmelderclub. Vielen Dank, kommt alle gut an.
2: Hier sind für euch Larissa Schmitz und Joshua Windelschmitz.
3: Guten Morgen.
2: Guten Morgen. Wenn ihr jetzt gerade erst langsam aufwacht mit uns, dann geht's jetzt direkt in die 90er bei Radio Essen.
3: Wie eine leichte Feder fängt jetzt Alanis Morissette für euch an zu singen, um erstmal den Kopf in Ruhe anzuwerfen. Aber bis zum Refrain müsst ihr dann klargekommen sein, denn der haut dann ordentlich rein.
2: Das ist Ironic für euch.
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0: nach sechs mit Pink sind wir aufgewacht hier bei Radio Essen. Und Nadine Müller auch anscheinend, du bist nämlich bereit. Guten Morgen.
1: Guten Morgen.
2: Guten Morgen. Ja, kurzes Nachrichtenupdate bei Radio Essen. Und das war wirklich ein dramatischer Fall, muss man sagen. Ende März, da gab es einen Wohnungsbrand und die Bewohner kamen nicht mehr alleine raus. Jetzt müssen sich wahrscheinlich bald zwei Männer verantworten, oder?
0: Ja, vor Gericht. So sieht's auf jeden Fall gerade aus. Die sitzen in U-Haft und die wurden schon relativ am Anfang der Ermittlungen festgenommen. Mhm. Das Gericht, das sagte mir am Telefon, es ist Anklage gestellt, die muss aber jetzt noch zugelassen werden.
2: Mhm. Erklär noch mal ganz kurz, was bei dem Feuer da passiert ist.
0: Ja, also es war wirklich dramatisch. Das war am Palmbuschweg Ende März. Da sind die Flammen wirklich schon aus den Fenstern geschlagen. Alle Bewohner mussten da gerettet werden von der Feuerwehr. Unter anderem auch ein einjähriges Kind über die Leiter aus dem Fenster. Das ist zum Glück alles noch mal gut gegangen. Das Haus, das war danach aber unbewohnbar.
2: Was droht denn?

0: in den Männern jetzt?
1: Ja, wenn die Anklage zugelassen wird und die auch schuldig gesprochen werden, dann wahrscheinlich Gefängnisstrafen. Die Anklage, die liest sich auch wirklich dramatisch. Versuchter 13-facher Mord und schwere Brandstiftung.
2: Boah, ja, also das ist wirklich ein Fall hier gewesen in Essen. Den beobachten wir natürlich weiter hier für euch bei Radio Essen. Und was sonst los ist in der Stadt, hört ihr um 6:30.

0: Kommt gut rein in den Mittwoch mit uns. Viertel nach sechs haben wir es durch und gleich für euch bei Radio Essen.
1: Dann geht's erstmal gemütlich weiter mit Regard und Ride It. Wir wünschen einen schönen Mittwochmorgen.
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0: hier ist eure Frühschicht bei Radio Essen. 20 nach 6 haben wir es durch und die Spritpreise sind mal wieder auf einem Rekordhoch.
1: Juhu!
0: Ja, auch hier bei uns in Essen. Aktuell der günstigste Preis für den Liter Super, 2,30 Euro.
1: Mein Gott, ich bin gespannt, wann die 3-Euro-Marke wirklich gerissen wird. Ne?
0: Mhm.
1: Aber nicht nur die Spritpreise nerven, auch noch die vielen Baustellen dazu.
0: Es ist einfach nicht leicht, sich hier in Essen fortzubewegen. Das weiß auch unser Radio Essen-Kollege Tobias Wolf.
2: Eigentlich kann man es gerade nicht richtig machen, wenn man in Essen unterwegs ist. Bahn,
3: Information zu S1, heute ohne Halt in Duisburg-Schlenk, Duisburg-Buchholz, Duisburg-Rosenbaum.
2: Ja gut, die üblichen Probleme.
3: Duisburg-Ram.
2: Ja, reicht dann jetzt auch, danke.
3: Ja, Flughafen-Terminal.
2: Mit dem Fahrrad versinkst du im Schlagloch. Mit dem Auto stehst du nur im Stau und beim Auto, da kommen ja dann auch noch diese krassen Spritpreise dazu. Na gut, vielleicht nehmen wir doch die Bahn. Ach nee, das klappt ja auch nicht, da ist ja gerade gesperrt. Also zumindest, wenn ihr nach Duisburg oder Düsseldorf wollt. Aber nee, es gibt ja den RE100. Das ist ein super Retro-Zug zwischen Essen und Düsseldorf. Der fährt die S6-Strecke und der ist so laut, dass ihr in Werden und Kettwig wahrscheinlich bald Hörgeräte braucht. Dann doch lieber zu Fuß gehen. Das klappt ja meistens ganz gut. Es sei denn, man muss gerade wieder über die ganzen Baustellenzäune steigen. Wenn man da dann hinfällt, da kann man sich immerhin sicher sein, der Rettungswagen, der ist dann innerhalb von 5 bis, naja, 25 Minuten da, wenn der auch mal durch Stau und Baustellen gekommen ist.
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0: Mittwochmorgen um 6:30 braucht man auf jeden Fall auch ein klein bisschen Drama, wenn man schon aufstehen muss. Ne? Alicia Keys war das mit Fallen für euch.
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2: Und das hat Nadine Müller für uns. Guten Morgen.
3: Guten Morgen.
2: Ja, dramatischer Fall Ende März bei uns in Essen. Ein schlimmer Wohnungsbrand am Palmbuschweg. Alle Bewohner mussten gerettet werden. Jetzt müssen sich zwei Männer wahrscheinlich bald vor Gericht verantworten, ne?
3: Ja, das sieht so aus. Das Gericht, das hat mir am Telefon gesagt, die Anklage, die ist gestellt, muss aber jetzt noch zugelassen werden. Mhm. Es geht um 13-fachen versuchten Mord und schwere Brandstiftung. Den droht dann bei einer Verurteilung eine Gefängnisstrafe.
2: Oh, okay. Ja, was war da genau Ende März los in Altenessen?
3: Ja, das war wirklich dramatisch am Palmbuschweg. Da sind die Flammen schon aus den Fenstern geschlagen. Alle Bewohner mussten da von der Feuerwehr gerettet werden. Darunter auch ein einjähriges Kind. Das ist zum Glück alles nochmal gut gegangen. Das Haus, das war danach aber unbewohnbar.
2: Okay, soweit die Infos dazu. Jetzt noch mehr Nachrichten im Überblick.
3: Bundeskanzler Friedrich Merz reagiert auf die hohen Spritpreise. Er hat eine Entlastung für Autofahrer angekündigt. Einzelheiten sind noch nicht bekannt. Gleichzeitig hat er seine Reise nach New York zur UN-Versammlung abgesagt. Er werde in Berlin gebraucht, auch mit Blick auf die nächsten Landtagswahlen am Sonntag. ThyssenKrupp überlegt, seine Zentrale im Westviertel zu verkaufen. Der Konzern baut sich um und braucht in Zukunft deutlich

0: weniger Büros. Gerade sind schon Teile an E.ON und Siemens vermietet. Bis 2030 sollen nur noch 50 Menschen direkt für ThyssenKrupp hier in Essen arbeiten. Die meisten Geschäftsbereiche werden selbstständig, Beschäftigte sollen in die entsprechenden Firmen wechseln. Und das ist unsere gute Nachricht. Es ist Europäische Mobilitätswoche. Am Freitag werden da deswegen zum Beispiel mehrere Parkplätze in Frohnhausen und Holsterhausen zu Treffpunkten für die Nachbarschaft. Am Sonntag fährt eine historische Straßenbahn. Eine Übersicht über alle Aktionen gibt es auf radioessen.de. Und das waren die Nachrichten aus und für Essen mit Nadine Müller. Hier geht es jetzt weiter mit der Radio Essen Frühschicht.
1: Tja, und der Sommer macht leider nicht weiter. Stattdessen haben wir heute einen ordentlichen Herbsttag. Wir starten hier und da mal nass. Später ist es dann trocken bei uns in Essen, bei bis zu 20 Grad. Aktuell haben wir noch 14 Grad an der Radio Essen Wetterbude in Holsterhausen. Ab dem Nachmittag müssen wir uns dann aber wieder auf Regen einstellen. Und morgen ist es dann auch eher herbstlich.
2: Kommen wir zum Radio Essen Verkehrsservice um kurz nach 6:30. Schönen guten Morgen. Noch keine großen nennenswerten Staus auf den Autobahnen oder im Essener Stadtverkehr. Geblitzt werdet ihr aber, wenn ihr zu schnell seid, von einem der Knöllchenkalles an der Raterstraße Richtung Hatzbachstraße. Wenn ihr auch noch irgendwo einen Blitzer oder sonst was seht, Staus, meldet die gerne über den Radio Essen Verkehrsmelderclub. Gute Fahrt.
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1: Hier sind für euch Larissa Schmitz und Joshua Windelschmitz.
2: Guten Morgen.
1: Guten Morgen und wir verabschieden uns von einem echten Original aus dem Ruhrpott.
4: Es ist schon wahr, ich bin echter Ruhrgebietler. Ich spreche auch den Slang weitgehend, selbst auch in Rollen so. Ich bin das und ich bin das auch gerne.
2: Ja, das war er, muss man ja jetzt leider sagen. Schauspieler Ralf Richter ist im Alter von 69 Jahren gestorben. Unter anderem bekannt durch seine Rolle als Kalle Grabowski im Film Bang Boom Bang.
1: Ja, vor 2 Jahren war er noch bei uns im Podcast Essen im Ort zu Gast. Hört da gerne nochmal rein. Folge 107.
2: Und wir sagen, mach's gut, Ralf.
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0: so ein bisschen träumerisch kommt sie noch daher, die Billie Eilish. Birds of a Feather um 20 vor 7. Hier ist Radio Essen für euch. Larissa, wie viel Erfahrung hast du mit dem Entrümpeln von Kellern?
1: Nicht so viel. Ich habe all Gerümpel meinem Ex-Freund beim Auszug einfach mitgegeben. Das ist meine Erfahrung.
0: Okay. So geht's auch. Ja. Radio Essen-Hörerin Mary hätte gerne, dass wir ihr beim Entrümpeln helfen.
1: Boah, das klingt irgendwie ein bisschen nach sehr viel Arbeit. Aber gut, wir überlegen uns das, denn wir haben ja immer noch Wettschulden einzulösen. Am Wochenende hat das Team Yoshi beim ersten Essen Ninja Cup verloren. Das Team von Kollegin Julia Krüsemann aus der Radio Essen Frühschicht hatte die Nase da vorne. Und das heißt, wir beide müssen ran.
0: Ja, wir erledigen für euch die Aufgaben, für die ihr so ein paar helfende Hände gebrauchen könnt. Mary also beim Keller entrümpeln. Dem Sebastian sollen wir in Stede den Kleingarten hübsch machen. Ja, und bei Sabine sollen wir die Fenster putzen.
1: Also Fenster putzen kann ich, den Rest glaube ich nicht. Naja, mal schauen, was ihr sonst noch so für uns zu tun habt. Meldet euch gerne über WhatsApp mit einer schönen Aufgabe für uns. Dinge, die unbedingt mal erledigt werden müssen. Nächsten Dienstag helfen wir euch dabei.
0: Schickt uns einfach eine kurze WhatsApp an die 0201 245 8585.
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0: Push the Button bei Radio Essen. 7:15 ist es durch. Und ja, mit einem Thema werden auch unsere Knöpfe hier gedrückt. Nämlich die absolute Belastungsgrenze ist erreicht. Das hat Kanzler Friedrich Merz gestern gesagt zum Thema Spritpreise.
1: Na, das hätte ich ihm auch schon vor 2 Monaten sagen können. Ja. Aber mich fragt ja keiner. 2,30 € der Liter Super hier in Essen.
0: Ja, krass. Eine Lösung wird gesucht, aber liegt noch nicht am Tisch. Dafür und weil er auch weiter mit seiner CDU bei den Wahlen im Lande in der Krise liegt, hat Merz jetzt seine USA-Reise zur UN-Generaldebatte abgesagt.
1: Mehr dazu gleich auch in den Nachrichten bei Radio Essen 7:00.

0: schönen, nassen Mittwochmorgen wünschen wir euch.
1: 7:07 haben wir es und gleich vor den Nachrichten noch Police. Every Breath You Take bei uns.
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1: Mit Thorsten Adolfs. Guten Morgen. Ja, man werde auf die Preistreiberei reagieren. Das hat Kanzler Merz beim Unternehmertag des Handelsverbandes PGR gesagt. Es geht natürlich um die Rekordpreise für Benzin und Diesel, aber auch um die Preissprünge zum Beispiel bei Heizöl. Preisdeckel, Direktzahlungen, Tankrabatt. Schon seit Tagen werden Ideen und Konzepte für Entlastungen vorgestellt und diskutiert. Christian Böder aus dem News-Team, auch die Grünen haben jetzt ein Maßnahmenpaket vorgelegt.
2: Genau, sie fordern eine sozial gestaffelte Energiepauschale mit Zahlungen von bis zu 250 Euro pro Person. Finanziert werden soll das Ganze über die sogenannte Übergewinnsteuer. Übergewinne sind die Milliarden, die etwa Ölkonzerne zusätzlich wegen der aktuellen Krisen erwirtschaften. Damit stoßen sie ins gleiche Horn wie die SPD, die auch eine Übergewinnsteuer will. Kanzler Merz sagt allerdings schon, dafür fehlt jede rechtliche Grundlage und problematisch ist, dass viele Ölkonzerne nicht in Deutschland sitzen und nicht besteuert werden können. Der Vorschlag der Grünen geht aber noch weiter. Sie wollen auch, dass die Stromsteuer gesenkt und E-Autos stärker gefördert werden. Die Zukunft sei elektrisch, sagen sie.
1: Es gibt aber auch Politiker und Experten, die Entlastungen kritisieren oder ablehnen, wie etwa die Wirtschaftsweise Schnitzer.
2: Richtig, sie hält Tankrabatt und Preisdeckel für ökonomisch falsch, weil sie vorgaukeln, dass die Krise gar nicht so schlimm ist und den Staat viel Geld kosten. Von der Übergangssteuer hält sie auch wenig, weil man Übergewinne schwer bestimmen kann. Sie sagt sinngemäß, das sind alles kurzfristige Lösungen für langfristige Probleme, die sich weiter verschärfen oder verändern können, etwa wenn sich etwas im Irankrieg ändert. Man könne die Krise nicht wegsubventionieren. Schnitzer plädiert, das alles durchzustehen und lieber Pläne zu schmieden, um langfristig wegzukommen von Öl- und Gasimporten.
1: Dankeschön, Christian. Und jetzt weitere Meldungen im Überblick. In den USA hat das Repräsentantenhaus Präsident Trump nochmal dazu aufgefordert, die Kampfhandlungen der US-Truppen gegen den Iran zu beenden und die Truppen abzuziehen. Die Abstimmung hat keine direkten Folgen für den Kurs der US-Regierung. Sie ist vor allem der Versuch, den politischen Druck auf Trump hochzuhalten. Bei den Staatsanwaltschaften in NRW türmen sich die Ermittlungsverfahren. Mehr als 300.000 unerledigte Verfahren gab es Mitte des Jahres, schreibt die Deutsche Richterzeitung. Das waren gut 12% mehr als im Vorjahreszeitraum. Das Ozonloch über der Arktis war im vergangenen Jahr so klein wie selten zuvor. Von der Weltwetterorganisation heißt es, das sei eine Erfolgsgeschichte im Umweltschutz. Man könne davon ausgehen, dass sich die Ozonschicht innerhalb weniger Jahrzehnte vollständig erholen werde, sagen die Experten. Trotz der teilweise großen Hitze fühlen sich die meisten Deutschen gut erholt. Das hat die Krankenkasse DAK Gesundheit ermittelt. Fast 90% der Urlauber gaben das an. Nur etwa jeder Vierte sagte, dass das heiße Wetter die freie Zeit deutlich gestört hat. Bei denjenigen, bei denen es mit der Erholung nicht so gut geklappt hat, lag das in den meisten Fällen daran, dass sie im Urlaub nicht abschalten konnten oder Stress mit Freunden oder der Familie hatten. Das waren die Nachrichten mit Thorsten Adolfs.
3: Naja, Urlaubswetter ist es heute auf jeden Fall nicht bei uns in der Stadt. So viel können wir schon mal festhalten. Aktuell 15 Grad an der Radio Essen Wetterbude in Frillendorf. Hier und da kommt immer noch mal ein bisschen Regen runter. Der lässt später nach, dann kommen wir erstmal trocken durch den Tag. Aber ab dem Nachmittag ist es dann doch immer wieder mal nass zwischendurch. Das Ganze bei maximal 20 Grad heute. Morgen ist es dann auch eher herbstlich.
4: 7:03, hier kommt der Radio Essen Verkehrsservice. Auf der A40 Stau Dortmund Richtung Duisburg zwischen dem Dreieck Bochum West und Frillendorf, da braucht ihr 10 Minuten länger. 5 bis 10 Minuten plus auch auf der 42 Duisburg Richtung Dortmund zwischen Gelsenkirchen-Schalke und dem Kreuz Herne. Und dann bitte Achtung, auf der 52 Essen Richtung Düsseldorf zwischen Bergerhausen und Rüttenscheid können Personen auf der Fahrbahn sein, also da bitte besonders vorsichtig fahren. Im Essener Stadtverkehr geht's los an der Wuppertaler Straße und Ruhrallee stadteinwärts, da dauert's schon 5 Minuten länger. Und geblitzt werdet ihr von einem der Knöllchenkalles an der Raterstraße Richtung Hatzbachstraße. Das sagt die Elke aus dem Radio Essen Verkehrsmelderclub. Vielen Dank und gute Fahrt. Joshua Windelschmidt und Larissa Schmidt sind hier am Mittwochmorgen.
5: Moin Moin.
4: Guten Morgen. Es juckt uns ja schon wieder auf der Zunge, ne? Mhm. Aber 2 Songs müssen wir noch aushalten. Dann dürfen wir euch den nächsten Act verraten, der bei Essen funkelt dabei sein wird.
3: Ja, das ist die schönste Weihnachtsfeier der Stadt am Nikolauswochenende. Mit euch zusammen und mit vielen Künstlern und Stars, die kostenlos für die Aktion Lichtblicke auftreten. Mhm.
4: Jeden Mittwoch verkünden wir die nächsten Künstler hier bei Radio Essen, die mitmachen. Also bleibt gern dran, wenn ihr es wissen wollt.
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0: Kleiner Spoiler, Miley Cyrus, die wir gerade gehört haben, wird nicht dabei sein. Aber wir freuen uns, jetzt um 6:55 hier bei Radio Essen den nächsten Act zu verkünden. Es ist soweit, es ist wieder Mittwoch und das heißt, wir dürfen die nächsten Künstler für die schönste Weihnachtsfeier der Stadt verraten, für Essen funkelt.
1: So ist es, die sind schon dabei.

0: Jüngster Musiker der Kelly Family, die treten kostenlos für euch auf am Nikolauswochenende am Burgplatz in der Innenstadt.
1: Ja, aber wir erklären noch mal ganz kurz, was ist Essen funkelt überhaupt? Mhm. Das ist 3 Tage lang eine große Feier mit euch zusammen. Wir senden live vom Burgplatz mit Radio Essen, mit der WAZ Essen, mit der wir das alles zusammen machen. Die arbeitet auch vor Ort, zum Beispiel mit einem großen Livestream, und es gibt ein riesen Bühnenprogramm, wo auch ihr auftreten könnt oder eure Spendenaktion zeigen könnt. Dazu bewerbt euch einfach auf radioessen.de.
0: Ja, alles machen wir für Kinder und Jugendliche in Essen in Not und sammeln Spenden für die Aktion Lichtblicke. Und deshalb treten die Künstler auch alle kostenlos für euch auf, auch die hier.

0: Tiffany Harris, Newcomerin hier bei Radio Essen, freue ich mich persönlich sehr drauf. Kennt ihr vielleicht schon von dem Song hier, Vertigo. Sie freut sich auch total dabei zu sein.
1: Ich habe ja selbst eine Zeit lang in Essen gelebt und dort auch mitbekommen, wie dringend diese Hilfe gebraucht wird. Deshalb liegt mir die Aktion Lichtblick auch besonders am Herzen. Und in meiner Musik geht es ja auch viel darum, sich zu unterstützen und füreinander da zu sein in schweren Zeiten. Und ich glaube, Musik kann einfach Menschen verbinden und Hoffnung geben. Und wenn man dann damit gleichzeitig was Gutes bewirken kann, dann ist es einfach für mich die perfekte Kombi.
2: Ja, so soll es sein. Tiffany Harris ist bei Essen Funkelt mit dabei am Nikolauswochenende. Und einen weiteren Newcomer dürfen wir euch auch noch verraten. Das machen wir in der nächsten Stunde hier in der Radio Essen Frühschicht.
0: Und jetzt hören wir sie natürlich mit Vertigo. Hier ist Tiffany Harris bald live in Essen. Ja.

0: Die Backstreet Boys für euren Mittwoch um 20 nach 7.
1: Schönen guten Morgen.
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0: Fantas für euch, Why Don't You Stay, aktueller Song von ihm. 7:30 haben wir es, bald ist Weihnachten und ich wünsche mir einen Tankgutschein.
1: Ja, das ist echt brutal mittlerweile, ne? Ja. Aktuell liegt der günstigste Liter Super hier bei uns in Essen bei 2,30 €. Mal schauen, wann wir da wirklich die 3 vorne stehen haben, ne? Ich fürchte, so lange wird es nicht mehr dauern.
0: Nee, ist echt übel und wir haben nicht das Gefühl, dass irgendwas gegen diese enormen Spritpreise gemacht wird.
2: Ja, wird immer schlimmer, ne? Wird immer höher die Preise, ne? Man muss ja tanken, man muss zur Arbeit, führt kein Weg dran vorbei.
3: Ich muss teilweise um 6 Uhr an der Baustelle sein, habe meistens eine Stunde, anderthalb Fahrt, da fahren keine Busse oder Züge.
4: Was ist denn mit den Leuten, die jeden Tag zum Arbeiten müssen? Ne? Sanitär, Heizungsfirmen und so weiter, die losfahren. Ist ja eine Riesensauerei, oder nicht?
3: Da ich das Auto auch beruflich brauche, über 3 €, da fängt das schon an, echt weh zu tun.
1: Ja, sowieso. Immerhin hat der Bundeskanzler jetzt eine Entlastung für uns Autofahrer angekündigt. Wie genau die aber aussehen soll, das hat Merz noch nicht verraten.
0: Ich bleib lieber bei meinem Weihnachtswunsch mit dem Tankgutschein. Ich glaube, darauf ist ein bisschen mehr Verlass.
1: Yep.
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0: Legende Tina Turner, We Don't Need Another Hero, hier in der Frühschicht bei Radio Essen. Gleich für euch, Blue! Zum Wachwerden, You Make Me Wanna. Jetzt aber erstmal alles Wichtige, denn wir haben 7:30.
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2: Mit Madeleine Gehrig. Schönen guten Morgen.
3: Guten Morgen.
2: Das war ein schlimmer Brand Ende März in Altenessen. Am Palmbuschweg musste die Feuerwehr 13 Menschen aus einem Haus retten, auch ein ganz kleines Kind. Jetzt kommt wieder Bewegung in den Fall. Madeleine, was gibt's da Neues?
3: Ja, die Staatsanwaltschaft hat Anklage erhoben gegen 2 Männer wegen schwerer Brandstiftung und versuchten Mord in 13 Fällen. Die beiden Männer wurden einige Wochen nach dem Brand damals schon festgenommen und sitzen seitdem in U-Haft, sind 22 und 28 Jahre alt.
2: Mhm. Weiß man denn schon was zu einem Motiv? Oder sowas?
3: Nee, da ist noch nichts bekannt. Das Gericht prüft auch gerade noch, ob die Anklage zugelassen wird. Das ist ja so ein normaler Verfahrensweg. Und danach wissen wir erst mehr.
2: Okay, wir bleiben da also dran. Die Einzelheiten zu dem Fall gibt es auch auf radioessen.de für euch. Und Madeleine, du hast jetzt noch die News im Kurzüberblick.
3: Autofahrerinnen und Autofahrer sollen entlastet werden, das hat Bundeskanzler Merz versprochen. Er reagiert damit auf die Spritpreise, die wieder stark gestiegen sind. Wie genau die Entlastungen aussehen sollen, ist aber noch nicht klar. Seine Reise zur UN-Versammlung nach New York hat Merz abgesagt. Er werde in Berlin gebraucht, auch mit Blick auf die nächsten Landtagswahlen am Sonntag. Der Essener Schauspieler Ralf Richter ist tot. Er ist Montagnacht zu Hause in Köln gestorben mit 69 Jahren. Zuletzt ging es ihm nicht so gut, er hatte eine chronische Lungenkrankheit. Ralf Richter hat immer wieder richtige Ruhrpott-Typen gespielt. Bekannt wurde er vor allem durch Filme wie Das Boot und Bang Boom Bang. Und das ist unsere gute Nachricht. Die Straßen gehören nicht nur den Autos, das zeigen viele Menschen hier bei uns in Essen in den nächsten Tagen. Denn es ist Europäische Mobilitätswoche. Heute Vormittag fahren zum Beispiel die Kinder der Kita Battle-Brunn-Straße mit Laufrädern und Cityrollern durch Holsterhausen. Am Freitag werden dann mehrere Parkplätze in Frohnhausen und Holsterhausen zu Treffpunkten für die Nachbarschaft. Das waren die Nachrichten aus und für Essen. Hier geht es jetzt weiter mit der Radio Essen Frühschicht.

0: Aktuell sind es bei uns in der Stadt 15 Grad, zum Beispiel an der Radio Essen Wetterbude in Kettwig. Dazu sehen wir viele Wolken am Himmel über Essen. Es ist auch ein relativ nasser Start in den Tag. Gleich ist es dann aber erstmal trocken bis zum Nachmittag. Erst dann kommt wieder der ein oder andere Schauer runter. Das Ganze bei maximal 20 Grad heute. Und morgen geht es dann auch eher herbstlich weiter.
1: Kurz nach 7:30 der Radio Essen Verkehrsservice für euch. Auf der A40 Dortmund Richtung Duisburg zwischen dem Dreieck Bochum West und Frillendorf braucht ihr gerade eine Viertelstunde länger. Und 5 Minütchen plus auf der 52 Essen Richtung Düsseldorf zwischen Rüttenscheid und Breitscheid. Im Essener Stadtverkehr, die üblichen Hauptstraßen sind schon voller. Gladbecker Straße stadteinwärts 5 Minuten plus, genauso an der Wuppertaler Richtung Innenstadt oder auch an der Alfredstraße, Bredeneier Straße da Richtung Innenstadt. Das sind so die längsten Staus. Geblitzt werdet ihr an der Raterstraße Richtung Hatzbar. Da steht ein Knöllchen. Kalle, sagt die Elke aus dem Radio Essen Verkehrsmelderclub. Kommt gut an.
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0: Hier sind für euch Larissa Schmitz und Joshua Windelschmitz.
1: Guten Morgen.
0: Guten Morgen.
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0: NSYNC hier bei Radio Essen für das Boy-Group-Feeling. Oh Gott, so. Kommen wir zu einem anderen Feeling. David Copperfield wird heute 70 Jahre.
1: Auch Comedian Hannes Höfer war als Kind schon verzaubert von ihm.
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3: David Copperfield, der Michael Jordan der Magier, der Oberzauberer von Ost, der Ehrendoktor von Hogwarts, der ehrlichste aller Brother. Ja klar, der konnte durch die chinesische Mauer gehen, der hat Dinge verschwinden lassen wie die Freiheitsstatue, ein Waggon vom Orient Express, ein Jet, der ist über den Grand Canyon geflogen. Das ist schon alles ziemlich cooler Scheiß. Aber welchen Trick ich bis heute nicht verstehe, wie der Claudia Schiffer damals klargemacht hat. Weil bei dem hätte ich ja gedacht, so eine wie der kriegt die Houdini. Kleiner Magierwitz. Aber wenn er es geschafft hat, dann bestimmt so. Hi, ich simsalabim Zauberer. Abracadabra Lust auf ein bisschen Hokuspokus? Oder vielleicht war es auch andersrum und sie hat ihn verzaubert. Weil die Magie, die könnte ich wenigstens verstehen. Trotzdem, Zauberer sein ist natürlich super praktisch. Kriegst ein Knöllchen, zack, lässt du verschwinden. Oder du kannst Dinge zersägen. Muss ja nicht immer gleich eine Jungfrau sein. Ich meine, ich würde mich schon freuen, wenn ich mein Brötchen morgens ohne Krümmeln durchkriege. Also immer dran denken, was meine Oma immer gesagt hat. Wenn du was willst, sag einfach das Zauberwort mit 2 T. Genau, aber flott.
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0: mal.
1: Viertel vor acht ist es durch hier bei Radio Essen. Der Stadtverkehr wird voller. Da kommen andere Straßen hinzu, wie die Heisinger Straße stadteinwärts zum Beispiel oder auch die Frankenstraße Richtung Bredeneyer Alfredstraße. Überall müsst ihr mit Stau rechnen.
2: 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Und wach machen tun wir euch jetzt mit The Rasmus.

0: Morgen mit Starship hier bei Radio Essen.
1: 7:07 haben wir es jetzt. Nee, 6:08 genau jetzt. Guten Morgen.
0: Moin.
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1: Mit Thorsten Adolfs. Guten Morgen. Viele Menschen in Deutschland sind auch dieses Jahr wieder mit dem Auto in den Urlaub gefahren und steckten dann im Stau. Und von denen gab es einige. Laut ADAC waren es im kompletten Ferienzeitraum fast 129.000. Das sind 8% mehr als noch vor einem Jahr. Christian Böder aus dem News-Team. Im Vergleich der Bundesländer gab es die meisten Staus zum Ferienstart bei uns in NRW.
2: Stimmt, wir sind allerdings auch das bevölkerungsreichste Bundesland. Zum Start der Sommerferien zwischen dem 17. und 19. Juli zählte der ADAC bei uns über 4.300 Staus. Besonders schlimm war es, na klar, am letzten Schultag, als Pendler, Sommerurlauber und Wochenendausflüger zusammenkamen. Aber trotz dieser Zahlen lief einiges besser als im vergangenen Jahr. Zum Beispiel war an den anderen Hauptreisetagen die Stauzahl nur halb so groß und auch auf Bundesebene gab es Verbesserungen. Laut ADAC gab es zwar mehr Staus mit mehr Kilometern, aber zeitlich gesehen steckt man etwas kürzer drin. Hauptursache für die Staus waren rund 1020 Autobahnbaustellen.
1: Auch die Stimmung war bei vielen Urlaubern gut, trotz der Staus, Spritpreise und Rekordhitze.
2: Das sieht so aus. In einer Umfrage der Krankenkasse DAK Gesundheit sagten fast 9 von 10, dass sie sich im Urlaub gut bis bestens erholt haben. 3/4 sagten auch, dass die Hitze sie nicht gestört hat. 1/4 sagte dagegen, das hatte mit Entspannung nichts mehr zu tun. Besonders gut erholen konnten sich die meisten durch Sonne und Natur, gefolgt von einfach mal woanders sein oder Zeit mit Familie oder für sich selbst. Rund 1 von 10 Befragten sagte allerdings auch, der Urlaub hat nichts gebracht, man konnte nicht abschalten oder hatte Stress mit Familie und Freunden.
1: Danke, Christian. Und jetzt weitere Meldungen im Überblick. Verteidigungsminister Pistorius und sein US-Kollege Hegseth haben eine enge Zusammenarbeit beim Thema Rüstung vereinbart. Deutschland erhält aus den USA unter anderem Tomahawk, Marschflugkörper und Kampfjets. Hegseth sagte, es gehe darum, leistungsfähige Systeme für amerikanische, deutsche und verbündete Streitkräfte in großem Maßstab bereitzustellen. Der Arbeitnehmerflügel der CDU fordert wegen der weiter steigenden Spritpreise schnelle Entlastungen für kleine und mittlere Einkommen. Das hat CDA-Chef Radke der Funke Mediengruppe gesagt. Eine Direktzahlung allein reiche aber nicht, meint Radke. In Südkorea soll zum ersten Mal ein Medikament für Schwangerschaftsabbrüche zugelassen werden. Die Politik hat dafür schon ihr Okay gegeben. Das Medikament, um das es geht, kann bis zur 9. Schwangerschaftswoche eingesetzt werden, sobald die Arzneimittelbehörde die Freigabe erteilt. Asterix und Obelix brechen mal wieder alle Rekorde, diesmal allerdings nicht gegen die Römer, sondern auf dem Kunstmarkt. Ein Originalcover von Asterix bei den Briten hat bei einer Auktion in Belgien eine riesige Summe von 1,2 Millionen Euro eingebracht. Inklusive aller Gebühren musste der neue Besitzer sogar knapp 1,5 Millionen Euro zahlen. Experten hatten das Bild im Vorfeld auf maximal 200.000 Euro geschätzt. Das waren die Nachrichten mit Thorsten Adolfs.
3: So ein bisschen blauen Himmel haben wir jetzt auf einmal über der Stadt. Das ist schön. Es ist jetzt auch erstmal trocken. Ab dem Nachmittag müssen wir uns dann wieder auf Regen einstellen. Der ein oder andere Schauer kommt dann nochmal runter. Die Temperaturen liegen im Moment bei 15 Grad an der Radio Essen Wetterbude in Vogelheim. Und es geht rauf auf bis zu 20 Grad. Morgen geht's dann eher herbstlich weiter.
4: Kommen wir zum Radio Essen Verkehrsservice um 3 nach 8. Guten Morgen. Auf der A40 Duisburg Richtung Essen zwischen Mühlheim-Heißen und Holsterhausen müsst ihr 10 Minuten mehr einplanen. Genauso auf der 40 Dortmund Richtung Duisburg zwischen dem Dreieck Bochum-West und dem Dreieck Essen-Ost. Dann auf der 52 auch etwas stockender Verkehr Essen Richtung Düsseldorf zwischen Rüttenscheid und Breitscheid immer mal wieder. 5 bis 10 Minuten dauert es auch da länger. Im Essener Stadtverkehr gucken wir auf die Hauptstraßen, hauptsächlich Gladbecker Straße in beide Richtungen Stau, Alfredstraße in beide Richtungen staut es sich, an der Richard-Wagner-Straße Richtung Innenstadt 10 Minuten plus, genauso an der Wuppertaler Stadt einwärts und auch an der Fellbatter in beide Richtungen müsst ihr mit stockendem Verkehr rechnen. Geblitzt werdet ihr in der Straße im Natt Richtung Gelsenkirchener Straße, das sagt der Michael aus dem Radio Essen Verkehrsmelderclub. Kommt gut an!
3: Wir haben jetzt Tate McRae für euch mit Greedy. Das heißt, er übersetzt gierig. Mhm. Aber ich finde, Greedy könnte auch so ein Gruß sein. Greedy, grüß dich.
4: Weißt du? Ja, klar. Ja. Ich finde, nix geht über ein klassisches Guten Morgen. Hier sind Joshua Windelschmidt und Larissa Schmitz.
3: Greedy.
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0: Zurück aus Brooklyn hier nach Essen um 10 nach 8 bei Radio Essen. Schönen guten Morgen.
1: Guten Morgen auch an Madeleine Gehrig.
2: Guten Morgen.
1: Jetzt das kurze Nachrichten-Update hier bei Radio Essen. Bei ThyssenKrupp rumort es weiter. Es gibt neue Überlegungen zur Hauptzentrale im Westviertel, ne?
2: Genau, ThyssenKrupp überlegt, die Zentrale zu verkaufen, weil ThyssenKrupp sich eben gerade krass umbaut. Es sollen... die Zentrale soll viel kleiner werden und diese Geschäftsbereiche wie Stahl und Rüstung, die sollen nach und nach selbstständig werden zu eigenen Firmen. Und deswegen müssen in der Zentrale selbst weniger Leute arbeiten. Es sollen tatsächlich nur noch 50 bald sein.
0: Wow.
2: Und das heißt, ThyssenKrupp braucht eben weniger Platz und dann ist die Zentrale in Essen dafür einfach viel zu groß.
0: Hm. Das hört sich nach einer Riesenumstrukturierung auf jeden Fall an. Habt ihr gehört, hier bei Radio Essen.

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0: so schrill wie deine Stimme, Larissa.
1: Ja, weiß gar nicht, was du meinst.
0: Toxic, Britney Spears war das um 20 nach 8.
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3: Uhu! Oh mein Gott, ich freue mich so. Ey, oh, ich krieg das aus. Ich stehe gerade in der Schule und mega geil.
0: Ja. Und bei Sabrina und ihrer Familie wird im Prinzip jeden Tag gezaubert. Da passieren im Haushalt nämlich mysteriöse Dinge.
3: Ja, mysteriöse Dinge wie, wo ist mein Fußballschuh? Mama, du packst sie doch weg. Oder wo ist von meinem Mann? Und da gibt's angeblich immer so eine Zauberschublade, wo ich auch alles reinstecke. Aber natürlich liegt's an Ort und Stelle und meine Jungs gucken nicht genau hin.
1: Ja, das Problem mit den Männern, ne? 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

0: The Weeknd für euch. Dancing in the Flames. Wir haben es jetzt 8:30.
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2: Das kommt von Madeleine Gehrig. Guten Morgen.
3: Guten Morgen.
2: Beim Essener Konzern ThyssenKrupp ändert sich gerade einiges. Jetzt überlegt er sogar, seine große Zentrale im Westviertel zu verkaufen. Warum?
3: Ja, eben wegen dieser ganzen Änderung. Also der Konzern baut sich gerade komplett um und braucht deswegen in Zukunft auch weniger Büros. Und die Zentrale ist halt einfach zu groß. Da sind ja jetzt auch schon andere Firmen eingemietet.
2: Okay, macht dafür dann Sinn. Aber wie genau sieht denn dieser Konzernumbau dann aus?
3: Also die einzelnen Geschäftsbereiche, wie zum Beispiel Stahl oder Rüstung, die sollen komplett selbstständig werden. Also zu eigenen Firmen, die auch ihren Sitz zum Beispiel dann woanders haben können, auch im Ausland oder so. Und ThyssenKrupp selbst, also die Zentrale bzw. Verwaltung, die steuert diese Firmen dann und die soll in Zukunft nur noch 50 Menschen haben, die da arbeiten. Zum Vergleich, im letzten Jahr waren es noch 450.
2: Was bedeutet das für die ganzen Mitarbeitenden?
3: Also die meisten sollen dann in die jeweiligen Firmen wechseln, die selbstständig werden. Manche haben das auch schon. Aber klar, es werden wohl nicht alle ihren Job behalten.
2: Soweit zu den Erklärungen. Jetzt hast du noch die Nachrichten im Kurzüberblick für uns.
3: Es waren dramatische Szenen bei einem Brand in Altenessen Ende März. Jetzt sind 2 Männer angeklagt wegen versuchten Mordes in 13 Fällen. Ob und wann es zu einem Prozess kommt, muss das Landgericht noch entscheiden. Mögliche Motive sind bisher nicht bekannt. Die Feuerwehr musste damals alle Bewohner aus dem Haus retten, auch ein Baby. Essen trauert um Schauspieler Ralf Richter. Der gebürtige Essener ist Montagnacht zu Hause in Köln gestorben mit 69 Jahren. Zuletzt ging es ihm nicht so gut, er hatte eine chronische Lungenkrankheit. Ralf Richter wurde vor allem durch Filme wie Das Boot und Bang Boom Bang bekannt. Er hat oft richtige Ruhrtop-Typen gespielt. Und das ist unsere gute Nachricht. Die Straßen gehören nicht nur den Autos. Das zeigen viele Menschen hier bei uns in Essen in den nächsten Tagen. Denn es ist Europäische Mobilitätswoche. Heute Vormittag fahren zum Beispiel die Kinder der Kita Bartel-Brun

0: Straße mit Laufrädern und Cityrollern durch Holsterhausen. Am Freitag werden dann mehrere Parkplätze in Frohnhausen und Holsterhausen zu Treffpunkten für die Nachbarschaft. Das waren die Nachrichten aus und für Essen mit Madeleine Gerig. Alle Nachrichten findet ihr auch online auf radioessen.de.
1: Ja, es ist doch ein einigermaßen netter Start in den Mittwoch. Zumindest aktuell ist es trocken und wir sehen ein bisschen blauen Himmel. Dazu 14 Grad an der Radio Essen Wetterbude in Haidhausen. Es geht rauf auf bis zu 20 Grad und erstmal kommen wir trocken durch den Tag. Aber ab dem Nachmittag müssen wir uns dann doch wieder auf Regen einstellen. Und auch morgen wird es eher herbstlich.
0: Dann kommt hier der Radio Essen Verkehrsservice um kurz nach 8:30. Da gibt's noch Stau auf der 40 Dortmund Richtung Duisburg zwischen Bochum-Wattenscheid und dem Dreieck Essen-Ost. 10 Minuten plus. 20 Minuten kommen bei euch obendrauf, wenn ihr über die 42 wollt. Duisburg Richtung Dortmund zwischen Gelsenkirchen-Schalke und dem Kreuz Herne. Im Essener Stadtverkehr sind die üblichen Straßen weiterhin voll. Zum Beispiel Richard-Wagner-Straße stadteinwärts braucht ihr eine Viertelstunde gerade länger. Die Wuppertaler und Ruhrallee, da staut es sich 5 Minuten plus. In beide Richtungen gibt's Stau an der Gladbecker oder auch an der Alfriedstraße immer wieder mal stockend. Geblitzt werdet ihr auf der Theodor-Harz-Straße Richtung Leimgartsfeld, das sagt der Marc aus dem Radio Essen Verkehrsmelder-Club. Und im Natt Richtung Gelsenkirchener Straße steht auch ein Blitzer. Gute Fahrt.
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1: Hier sind für euch Larissa Schmitz und Joshua Windelschmitz.
0: Morgen.
1: Guten Morgen. Wer tritt bei der schönsten Weihnachtsfeier von Essen auf? 3 Tage lang geben sich die Künstler am Nikolauswochenende die Klinke in die Hand und treten kostenlos für euch bei Essen Funkelt auf.
0: Alles für die Aktion Lichtblicke, was er hier sehr wichtig findet.
3: Aktion Lichtblicke is a really important charity and I'm really proud to be a part of an event that supports them and their work.
0: Er kommt extra aus England, weil er Lichtblicke sehr wichtig findet und Kindern und Jugendlichen in Essen helfen will.
1: Ja, aber wer das genau ist, das verraten wir euch gleich erst nach 2 Songs hier bei uns.
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0: 20 vor 9 hier bei Radio Essen. Eine neue Künstlerin, die Essen zum Funkeln bringen wird, durften wir euch heute hier bei Radio Essen schon wieder verraten. Die Dame hier.
1: Das ist Tiffany Aris, Newcomerin aus Hamburg mit dem Hit Vertigo. Sie kommt auf den Burgplatz am Nikolauswochenende, ja, zur schönsten Weihnachtsfeier der Stadt, zu Essen funkelt.
0: Das ist 3 Tage lang eine große Feier mit euch und vielen Stars von Radio Essen und der WAZ Essen organisiert. Wir begleiten das mit großer Live-Radiosendung und Livestream der WAZ und einem riesigen Bühnenprogramm.
1: Alles für Lichtblicke und damit für Kinder und Jugendliche in Essen, die in Not sind. Wir sammeln Spenden und dafür ist für euch das ganze Wochenende kostenlos. Los und auch jedes Konzert.
0: Ja, die Sportfreunde Stiller treten für euch auf. Iggy Kelly von der Kelly Family und auch Künstler aus anderen Ländern.
2: Hey, this is Jack Dean. You're listening to Radio Essen and I'm so excited to be playing this year's Essen Funkelt. I'll see you soon.
0: Ja, das ist Jack Dean, Newcomer aus England und er freut sich sehr, euch bei Essen Funkelt zu sehen und da für euch zu spielen.
1: Und ich freue mich, ihn zu sehen. Mhm. Und wenn ihr mehr zu Essens schönster Weihnachtsfeier erfahren wollt, dann stöbert gerne auf radioessen.de. Und hier ist er jetzt, Jack Dean mit Mercy. Dann habt ihr schon mal so einen kleinen Vorgeschmack.

0: verabschieden uns von einem echten Original aus dem Ruhrpott.
1: Es ist schon wahr, ich bin echter Ruhrgebietler. Ich spreche auch den Slang weitgehend, selbst auch in Rollen so. Ich bin das und ich bin das auch gerne.
2: Ja, das war er, muss man jetzt aber leider sagen. Schauspieler Ralf Richter ist im Alter von 69 Jahren gestorben, unter anderem bekannt durch seine Rolle als Kalle Grabowski im Film Bang Boom Bang.
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2: Radio Essen sagt, mach's gut.

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1: Wir haben es jetzt 8:08. Schönen guten Morgen zusammen.
0: Morgen.
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1: Mit Thorsten Adolfs. Guten Morgen. Die Zeiten, in denen wir alle mit Masken vor dem Gesicht rumgelaufen und auf Abstand gegangen sind, die sind zum Glück vorbei. Aber die Corona-Pandemie hält immer noch nach, und zwar juristisch. Der Bundesgerichtshof beschäftigt sich gleich mit der sogenannten Maskenaffäre. Damals hatte das Bundesgesundheitsministerium unter Minister Spahn für viel Geld enorme Mengen an Masken gekauft, aber nur weniger als die Hälfte davon an die Bevölkerung ausgegeben. Mehr zum Thema hat Christian Böder aus dem News-Team.
2: Beim Streit vor dem BGH geht es vor allem um Geld. Die Forderungen kommen von beiden Streitparteien. In mehreren Fällen fordern die maskenproduzierenden Unternehmen Geld vom Bund. Der wiederum will einen Teil des Kaufpreises zurück. Auslöser des Rechtsstreits war die Lage im ersten Corona-Jahr 2020. Der damalige Bundesgesundheitsminister Spahn wollte so viele Schutzmasken wie möglich beschaffen, denn die wurden zu Beginn der Pandemie rasch knapp. Ihre Produktion im großen Stil lief gerade erst an. Um Engpässe zu vermeiden, sicherte Spahn den Anbietern eine unbegrenzte Abnahme von Masken zu einem Fixpreis. So kaufte der Bund 5,7 Milliarden Exemplare für fast 6 Milliarden Euro. Das Problem, der Bund blieb auf mehr als der Hälfte der Masken sitzen und ließ sie schließlich entsorgen. Auf der anderen Seite nahm der Bund ganze Maskenlieferungen nicht an, weil sie mangelhaft waren oder zu spät kamen. Spahns Nachfolger Lauterbach warf Spahn später unter anderem vor, Milliarden an Steuern verschwendet und beim Maskenkauf ihm nahestehende Menschen bevorzugt zu haben.
1: Und jetzt weitere Nachrichten in der Zusammenfassung. EU-Kommissionspräsidentin von der Leyen will sich in diesen Minuten in Straßburg zu den großen Themen äußern, die die Staatengemeinschaft beschäftigen. Es wird erwartet, dass sie sagen wird, ab welchem Alter Kinder und Jugendliche Social-Media-Plattformen nutzen dürfen. Weitere Themen dürften Sicherheit und Verteidigung, Wettbewerbsfähigkeit und der nächste EU-Haushalt sein. Die Digitalwirtschaft ist mittlerweile der wichtigste Industriezweig in Deutschland und stellt traditionelle Branchen wie die Autoindustrie deutlich in den Schatten. Nach Angaben des Forschungsinstituts Istari AI trägt der Bereich Digitales knapp 12% zur gesamten Wirtschaftsleistung in Deutschland bei, mit einem starken Mittelstand und Millionen beschäftigt.

0: Das Ozonloch über der Arktis schrumpft. Es ist so klein wie zuletzt vor mehr als 30 Jahren. Die Experten der Weltwetterorganisation sprechen deshalb von einer echten Erfolgsgeschichte für den weltweiten Klimaschutz. Früher haben wir Stoffe wie FCKW in Kühlschränken oder Löschschäumen benutzt, die diese Ozonschicht regelrecht aufgefressen haben. Weil diese Stoffe jetzt weltweit verboten sind, repariert sich die Atmosphäre von ganz allein. Die Fachleute der Weltwetterorganisation sind sicher, wenn es so weitergeht, ist das Ozonloch in ein paar Jahrzehnten Geschichte. Das waren die Nachrichten mit Thorsten Adolfs.
1: Und wir haben jetzt am Himmel ein Wolkenloch sozusagen. Da scheint die Sonne immer wieder mal durch. Ein bisschen blauer Himmel und es ist trocken. 15 Grad sind es dazu aktuell an der Radio Essen Wetterbude in Leite. Bis zu 20 Grad sind heute drin. Aber ab dem Nachmittag, da schließt sich die Wolkendecke wieder und dann müssen wir immer wieder mal mit Regen rechnen heute. Und morgen ist es dann auch eher herbstlich.
2: 3 nach 9, hier kommt der Radio Essen Verkehrsservice. Etwas Stau noch auf der 40 Dortmund Richtung Duisburg. Zwischen dem Dreieck Bochum West und dem Dreieck Essen Ost kann noch 10 Minütchen länger dauern. Im Essener Stadtverkehr solltet ihr nicht mehr so lange aufgehalten werden. Geblitzt werdet ihr aber, wenn ihr zu schnell seid, einmal an der Theodor-Hartz-Straße Richtung Leimgartsfeld, sagt der Marc aus dem Radio Essen Verkehrsmelderclub. Im Natt in Richtung Gelsenkirchener Straße steht auch ein Blitzer und einer der Knöllchenkalles steht an der Rathausstraße Richtung Hatzbachstraße. Kommt alle gut an.
1: Der Mittwochmorgen mit Larissa Schmitz.
2: Guten Morgen.
1: Und Joshua Windelschmidt. Moin.
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0: Good Feeling aus den 90ern, Mike and the Mechanics, Over My Shoulder bei Radio Essen. 8:50. Und Yoshi, hast du schon mal einen Keller entrümpelt?
1: Entrümpeln lassen. Zählt das?
0: Nee, das hilft uns nämlich nicht. Radio Essen-Hörerin Mary hätte gerne, dass wir ihr beim Entrümpeln helfen.
1: Das klingt nach viel Arbeit. Aber gut, wir überlegen uns das, denn wir haben ja immer noch Wettschulden einzulösen.
0: Ja.
1: Am Wochenende hat mein Team beim ersten Essener Ninja Cup verloren. Das Team von Kollegin Julia Krüsemann aus der Radio Essen Frühschicht hatte die Nase vorne. Und das heißt, wir müssen jetzt ran.
0: Ja, wir erledigen für euch die Aufgaben, für die ihr ein paar helfende Hände gebrauchen könnt. Mary also beim Keller entrümpeln. Bei der Agatha sollen wir das Kinderzimmer streichen und von Bettina aus Kettwig gerne das Auto waschen.
1: Ja, mal schauen, was ihr sonst noch so für uns zu tun habt. Meldet euch gerne über WhatsApp mit einer schönen Aufgabe für uns. Dinge, die unbedingt mal erledigt werden müssen. Nächsten Dienstag helfen wir dann euch dabei.
0: Schickt uns einfach eine kurze WhatsApp an die 0201 245 8585.
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0: Die Chöre von Mark Forster um 17 Minuten nach 9 hier bei Radio Essen.
1: Und das sind die Wild Sounds von Beyoncé und Jay-Z, Crazy in Love. Die hören wir gleich hier. Schönen guten Morgen.
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0: Was ist heute so wissenswert an diesem Mittwochmorgen? Das hören wir jetzt um 9:30.
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2: Und das hat Madeleine Gerig für uns. Guten Morgen.
3: Guten Morgen.
2: Das war ein schlimmer Brand Ende März in Altenessen am Palmbuschweg. Musste die Feuerwehr 13 Menschen aus einem Haus retten, auch ein ganz kleines Kind. Jetzt kommt Bewegung in diesem Fall. Was gibt's da Neues?
3: Ja, die Staatsanwaltschaft hat Anklage erhoben gegen 2 Männer wegen schwerer Brandstiftung und versuchten Mord in 13 Fällen. Mhm. Die beiden Männer, die wurden schon nach diesem Brand ein paar Wochen später festgenommen und sitzen seitdem auch in U-Haft, sind 22 und 28 Jahre alt.
2: Weiß man denn schon was zu einem Motiv oder so?
3: Nee, da ist jetzt noch nichts bekannt. Das Gericht prüft auch gerade noch, ob die Anklage zugelassen wird. Das ist so ganz normal in so einem Verfahren. Mhm. Also die Anklage wird erhoben, dann wird geprüft, wann und ob es zu einem Prozess kommt. Und danach wissen wir dann auch erst mehr.
2: Okay, da bleiben wir gespannt. Die Einzelheiten zu dem Fall gibt es auch nochmal zum Nachlesen auf radioessen.de. Und jetzt hast du für uns noch die News im Kurzüberblick.
3: ThyssenKrupp überlegt, seine Zentrale im Westviertel zu verkaufen. Denn der Konzern baut sich um und braucht in Zukunft deutlich weniger Büros. Bald sollen nur noch 50 Menschen direkt für ThyssenKrupp arbeiten. Die einzelnen Geschäftsbereiche wie Stahl oder Rüstung werden nämlich nach und nach selbstständig und haben ihren Sitz dann nicht mehr zwangsläufig in Essen. Die meisten Beschäftigten sollen in die jeweiligen neuen Firmen wechseln. Der Essener Schauspieler Ralf Richter ist tot. Er ist Montagnacht zu Hause in Köln gestorben mit 69 Jahren. Er hatte eine chronische Lungenkrankheit. Sein Tod kam aber trotzdem plötzlich, sagt seine Familie. Ralf Richter wurde vor allem durch Filme wie Das Boot und Bang Boom Bang bekannt. Er hat oft den typischen Ruhrpottler gespielt. Und das ist unsere gute Nachricht. In den nächsten Tagen sind hier bei uns in Essen mehr Menschen mit dem Fahrrad, der Bahn oder zu Fuß unterwegs, denn es ist Europäische Mobilitätswoche. Am Freitag werden deswegen Parkplätze in Holsterhausen und Frohnhausen zu Treffpunkten für Nachbarn. Am Sonntag fahren historische Straßenbahnen vom Hauptbahnhof nach Katernberg und es gibt eine Fahrraddemo. Eine Übersicht zu allen Aktionen gibt es auf radioessen.de. Das waren die Nachrichten aus und für Essen mit Madeleine Gerig. Hier geht es jetzt weiter mit der Radio Essen Frühschicht.
2: Die Sonne kämpft und sie kämpft sich immer wieder durch. Aktuell zum Beispiel. Und wir haben 16 Grad dazu an der Radio Essen Wetterbude in Fischlaken. Es ist trocken, aber ab dem Nachmittag müssen wir dann immer wieder auch mal mit Regen rechnen bei maximal 20 Grad heute. Und morgen wird es dann auch eher herbstlich.
0: Dann kommen wir zum Radio Essen Verkehrsservice um kurz nach 9:30. Da haben wir Stau auf der 40 Dortmund Richtung Duisburg zwischen Bochum-Wattenscheid und Frillendorf. Da braucht ihr noch 5 Minütchen länger. Im Essener Stadtverkehr, Achtung an der Elisenstraße, zum Übergang Elisabethstraße in beide

0: Richtungen gesperrt. Dort unter der Brücke ist wieder ein LKW hängen geblieben. Deswegen staut es sich da auch in beide Richtungen. Dann gucken wir noch auf andere Staus im Stadtgebiet. Die sind aber nicht allzu groß. Bisschen noch an der Frankenstraße Richtung Stadtwald kann es ab und an mal stocken. Geblitzt werdet ihr an der Theodor-Hartz-Straße Richtung Leimgatzfeld. Das sagt der Marc aus dem Radio Essen Verkehrsmelder-Club. Kommt gut an. Joshua Windel-Schmidt ist hier.
1: Guten Morgen.
0: Und ich bin Larissa Schmitz. Guten Morgen. Zur schönsten Weihnachtsfeier der Stadt kommen sogar Künstler aus anderen Ländern wie der hier. Jack Dean ist das. Newcomer aus England mit seinem Song Mercy. Und er wird kostenlos für euch auftreten am Nikolauswochenende, wenn wir zusammen mit der WAZ Essen funkelt auf die Beine stellen.
1: Ja, ihr könnt auch dabei sein und mitmachen. Wie das geht und welche neue Künstlerin auch dabei sein wird, das hört ihr gleich hier bei uns.
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0: Viertel vor zehn haben wir es am Mittwochmorgen. Hier ist eure Frühschicht bei Radio Essen. Und unsere Stadt wird dieses Jahr in der Weihnachtszeit ganz besonders funkeln. Und zwar nicht nur mit Lichterketten, sondern mit Essen funkelt, der schönsten Weihnachtsfeier der Stadt.
1: Oh ja, 3 Tage lang gibt es ganz viel Bühnenprogramm für die Aktion Lichtblicke mit vielen großen Künstlern wie denen hier.

0: Der Kelly Family, die treten kostenlos für euch auf am Nikolauswochenende am Burgplatz in der Innenstadt.
1: Aber wir erklären noch mal ganz kurz, was ist Essen funkelt überhaupt? Das ist 3 Tage lang eine große Feier mit euch zusammen. Wir senden live vom Burgplatz mit Radio Essen. Die Watz Essen, mit der wir das alles zusammen machen, arbeitet auch vor Ort, zum Beispiel mit einem großen Livestream. Mhm. Und es gibt ein riesen Bühnenprogramm, wo auch ihr auftreten könnt oder eure Spendenaktion zeigen könnt. Dazu könnt ihr euch einfach auf radioessen.de bewerben.
0: Ja, alles machen wir für Kinder und Jugendliche in Essen in Not, sammeln Spenden für die Aktion Lichtblicke. Und deshalb treten die Künstler auch alle kostenlos für euch auf, auch die hier.

0: Tiffany Harris, Newcomerin hier bei Radio Essen, kennt ihr vielleicht schon von dem Song hier, Vertigo, und sie freut sich total, mit dabei zu sein.
1: Ich habe ja selbst eine Zeit lang in Essen gelebt und dort auch mitbekommen, wie dringend diese Hilfe gebraucht wird. Deshalb liegt mir die Aktion Lichtblick auch besonders am Herzen. Und in meiner Musik geht es ja auch viel darum, sich zu unterstützen und füreinander da zu sein in schweren Zeiten. Und ich glaube, Musik kann einfach Menschen verbinden und Hoffnung geben. Und wenn man dann damit gleichzeitig was Gutes bewirken kann, dann ist es einfach für mich die perfekte Kombi.
2: So soll es doch sein. Tiffany Harris ist bei Essen Funkelt mit dabei am Nikolauswochenende. Jeden Mittwoch verraten wir euch wieder ein Act mehr, der dabei ist. Solange findet ihr die Übersicht und alle Infos zu Essen Funkelt auf radioessen.de.
0: Und als Vorgeschmack hören wir Tiffany Harris jetzt mit ihrem Song Breathe.

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1: Wir sind Larissa Schmitz und Joshua Windelschmidt und übergeben jetzt an Theresa Lederbiel. Das heißt, wir hören uns morgen wieder ab 6.
0: Bis dann.
1: Tschüss.
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1: Mit Thorsten Adolfs. Guten Morgen. In diesen Minuten startet am Bundesgerichtshof der Prozess um die sogenannte Maskenaffäre. Im ersten Jahr der Corona-Pandemie hatte das Gesundheitsministerium unter dem damaligen Ressortchef Jens Spahn mehrere Milliarden FFP2- und OP-Masken gekauft, um Engpässe zu vermeiden. Die Mehrheit der Masken wurde aber nie genutzt und später zerstört. Christian Böder aus dem News-Team. In der Verhandlung geht es um sehr viel Geld.
2: Genau, auf der einen Seite stehen mehrere Maskenlieferanten, die sagen, der Bund schuldet uns noch Geld. Und auf der anderen Seite sagt der Bund, wir wollen Euros von euch zurück, weil ihr oft zu spät oder schlechte Ware geliefert habt. Das hat alles mit Spahns Deal zu tun, einem sogenannten Open-House-Verfahren. Heißt, jeder, der mitmachte, bekam den Zuschlag, aber es machten mehr mit als erwartet. Und dann blieben viele Lieferanten auf Masken sitzen und zogen vor Gericht. Konkret geht es heute erstmal um 3 Klagen betroffener Firmen und eine Gegenklage vom Bund. Alle wurden schon 2-mal verhandelt. Jetzt muss in letzter Instanz der BGH entscheiden.
1: Im Zuge der Maskenaffäre musste sich Spahn ja heftige Kritik gefallen lassen.
2: Das ist so. In einem Sonderbericht von seinem Nachfolger Lauterbach wird Spahn unter anderem vorgeworfen, Steuergelder verschwendet zu haben. Kritisiert werden auch die für damalige Verhältnisse hohen und vom Bund gezahlten Preise für die Masken. Außerdem soll Spahn bei den Deals Leute unterstützt haben, die ihm nahestanden und auch Bedarfsprüfungen außer Acht gelassen haben. Insgesamt gab der Bund damals 6 Milliarden Euro für Masken aus, von denen mehr als die Hälfte ungenutzt entsorgt wurden.
1: Dankeschön, Christian. Und jetzt weitere Themen im Überblick. Die Spritpreise legen weiter zu. Der Liter E10 kostete gestern im Schnitt laut ADAC 2,30 Euro. Es war der 4. Rekordwert in Folge. Für Diesel mussten Autofahrer im Schnitt 2,42 Euro zahlen. Im Vergleich zur Zeit vor dem Iran-Krieg kostet eine komplette Tankfüllung mit E10 jetzt 26 Euro mehr. Beim Diesel sind es 34 Euro. Unionsfraktionschef Frey sieht nicht, dass Kanzler Merz weniger Rückhalt in der CDU hat als früher. Bei NTV sagte Frey, er sei sich sicher, dass Merz auch in einer Woche noch unumstößlich Partei- und Regierungschef sei. Entscheidend sei, bei den Reformen weiterzukommen. Zigarren und Zigarillos könnten ab Januar deutlich teurer werden. Das geht aus entsprechenden Plänen der Koalitionsfraktionen hervor, die Steuern darauf deutlich anheben will. Der Bundesverband der Zigarrenindustrie rechnet mit einem Preisanstieg von bis zu 60%. Bei den Staatsanwaltschaften türmen sich immer mehr offene Ermittlungsverfahren. Die Zahl der unerledigten Fälle hat ein Rekordhoch erreicht. Nach Recherchen der Deutschen Richterzeitung waren es allein in NRW bis Mitte des Jahres mehr als 300.000. Das ist ein Anstieg von gut 12% im Vergleich zum Vorjahr. Es gebe zwar in einigen Bundesländern in der Justiz Neueinstellungen, so der Deutsche Richterbund. Die Verfahrenszahlen bei den Staatsanwaltschaften würden aber deutlich schneller wachsen als die Stellenzahl. Die Belastung in vielen Behörden halte deshalb an. Die Justiz könne nur noch das bearbeiten, was mit dem vorhandenen Personal irgendwie machbar sei, heißt es. Deshalb fordert der Richterbund von der Politik mehr Unterstützung. Das waren die Nachrichten mit Thorsten Adolfs.
3: Tja, gestern noch fast 30 Grad, heute ist der Sommer erstmal wieder vorbei. Höchstens 20 Grad und es wechseln sich heute Sonne und Wolken ab. Also heute Vormittag bleibt es noch meistens trocken, aber ab dem Mittag gibt es dann auch häufiger Schauer und örtlich auch mal ein kurzes Gewitter. Aktuell 17 Grad an der Radio Essen Wetterbude in Bergerhausen. Ja, und morgen bleibt

0: bleibt es bei diesen Temperaturen. Dazu gibt es dann tagsüber noch ein bisschen Sonne und abends dann eher auch wieder Regen. 3 nach 10 der Radio Essen Verkehrsservice. Stau aktuell auf der A52 in Richtung Essen zwischen Breitscheid und Kettwig. 3 Kilometer Stau, das dauert aktuell 10 Minuten länger. Im Essener Stadtverkehr, da ist wieder mal ein LKW unter einer Brücke hängen geblieben, und zwar auf der Elisenstraße. Deshalb gibt es da jetzt gerade auch ein bisschen Stau in beiden Richtungen. Und dann schauen wir noch schnell auf die Blitzer. Ratherstraße in Richtung Hatzbachstraße, da steht jetzt ein Knöllchen Kalle und da ist noch jemand am Telefon. Hallo.
1: Hallo, Dirk hier. Bredeneyer Berg Richtung Bredeney. Da, wo man abbiegt zum Waldeneysee, da wird gelasert. Danke. Tschö.
0: Danke dir. Gute Fahrt für euch. Ja, bis Samstag dauert es aktuell ja noch so ein bisschen. Musikalisch überspringen wir die nächsten 3 Tage jetzt aber einfach mal hier um kurz nach 10. Wickfield mit Saturday Night, jetzt für euch kleine 90er Party am Mittwochvormittag, und da feiere ich sehr gerne mit euch mit. Ich bin Theresa Lederbiel, hallöchen.
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Somber bei Radio Essen und hier nach Homewrecker gibt's jetzt für euch die volle Kelly Clarkson Power. Since You've Been Gone hier bei Radio Essen und die Stimme, die erkennt man einfach sofort.

0: LKW klemmt unter Brücke fest. Diese Meldung kennen wir in Essen inzwischen leider schon ganz gut, denn heute Morgen hat es wieder da ein bisschen geklemmt. Also die Eisenbahnbrücke an der Elisenstraße in Frillendorf hat es heute Morgen erwischt. Ein 40-Tonner steckt da aktuell fest. Die Straße ist gesperrt und wir machen mal gleich den Blick dahin, wie es da inzwischen aussieht. Das Update hört ihr gleich bei uns gegen halb hier bei Radio Essen.
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0: Tja, schon wieder steckt in Essen ein LKW unter einer Brücke fest. Diesmal hat's die Eisenbahnbrücke an der Elisenstraße in Frillendorf erwischt. Ja, da fragt man sich natürlich, wie passiert sowas? Hat der Fahrer da ein Schild übersehen? Aber vor allem wollen wir wissen, wie sieht's da inzwischen aus? Madeleine Gehrig aus den Radio Essen Nachrichten ist da. Du hast die Infos.
1: Genau. Also der LKW, der sieht schon ziemlich kaputt aus. Der Auflieger ist ziemlich eingequetscht. Das sieht man auf einem Bild von Radio Essen-Hörer Marc. Das hat er uns zugeschickt. Die Polizei sagt, der LKW ist 40 Tonnen schwer und der Abschlepper ist jetzt unterwegs, um den da irgendwie rauszuziehen.
0: Okay. Ja, und die Autos kommen dann erstmal jetzt nicht da durch die Elisenstraße, oder wie ist das?
1: Genau, die Elisenstraße ist gerade immer noch voll gesperrt, sagt die Polizei, seit knapp 2 Stunden auch schon. Die Polizei regelt da den Verkehr, die lässt nämlich LKW und Busse durch, weil die da wahrscheinlich nicht gut wenden können. Also die dürfen durch, aber alle anderen bitte weiträumig drumherum fahren.
0: Ja, wir haben euch Bilder online gestellt auf radioessen.de. Danke auch nochmal, ja, zum Beispiel an Radioessen-Hörer Marc fürs Zusenden. Dann schauen wir auf das Wetter hier bei uns in Essen. Also wer gestern noch mal Sommer getankt hat, das war eine gute Entscheidung, denn heute sind wir zurück, ja, richtig im September. Die Radio Essen Wetterbude in Huttrop, die meldet jetzt 17 Grad und ja, höchstens 20 Grad sind heute auch nur drin. Sonne und Wolken wechseln sich heute ab. Jetzt gerade noch relativ trocken, ab dem Mittag kann dann aber auch mal ein Schauer dabei sein, vereinzelt auch ein Gewitter heute Nachmittag. Morgen geht's relativ ähnlich weiter und auch Richtung Wochenende bleibt es wohl ziemlich wechselhaft. Das Ganze dann immer so bei rund 20 Grad. Der Radio Essen Verkehrsservice jetzt um 10 Uhr und 31 A52 in Richtung Essen zwischen Breitscheid und Kettwig. 3 Kilometer Stau. Das dauert aktuell 10 Minuten länger. Dann habt ihr das eben gehört. Elisenstraße ist in beiden Richtungen gerade, ja, gesperrt. Da gab's wieder einen LKW, der da unter einer Brücke hängen geblieben ist. Und dann schauen wir noch auf die Blitzer. Da steht jetzt ein Blitzer auf der Hausbergestraße in Richtung Borbeck. Und Andrea hat sich bei uns gemeldet. Die hat gleich 2 Blitzer.
2: Guten Morgen. Es wird mit der Laserpistole kontrolliert in Essen-Stoppenberg auf der Essener Straße direkt am St. Vinzenz Krankenhaus. Und der nächste wird gerade aufgebaut Richtung Stoppenberg in der 30er-Zone auf der Essener Straße.
0: Danke dir fürs Bescheid geben.
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0: Theresa Lederbiel hier, Hallöchen. Und wir müssen heute Vormittag auch noch ganz schnell mal eben gratulieren. Denn die Essener Autorin und Buchhändlerin Sarah Jäger, die hat gestern den Literaturpreis Ruhr gewonnen. Und zwar für ihren Jugendroman Das Feuer vergessen wir nicht. 15.000 Euro Preisgeld gibt's dafür und natürlich ganz viel Anerkennung von der Jury. Also herzlichen Glückwunsch.
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Also falls euch jetzt die Stimme von Bryan Adams ein bisschen müde gemacht hat, wird es jetzt wieder lauter. Bebe Rexha, New Religion, hört ihr jetzt hier bei uns bei Radio Essen. Schönen Mittwoch!

0: Also man fragt sich ja oft, wo so ein Typ wie Atze Schröder immer diese ganzen Sprüche her hat, der auf der Bühne so raushaut. Die Antwort ist tatsächlich relativ einfach. Er hört gut zu und sammelt.
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4: So, jetzt nenne ich Ross und Reiter. Das Leben ist kein Ponywerfen und Schäferhund hat Gold im Mund. Ich liebe es, wenn so Lebensweisheiten falsch zitiert werden. So nach dem Motto, lebe jeden Tag so, als wärst du der Letzte. Knapp daneben ist halt auch vorbei, ne? Wobei diese Weisheiten ja überhaupt keinen Einfluss auf unser Leben haben, oder? Wir kennen die Sprüche doch alle und alle halten uns nicht dran. Und wir regen uns auch immer über die kleinsten Kleinigkeiten auf und auch darüber, was gestern war. Eigentlich ist klar, für gestern gibt's nichts und ist ja eh vorbei. Und das größte Hindernis im Leben ist doch darauf zu warten, dass eine bessere Gelegenheit kommt. Dabei ist das, was kommt, ja eben unklar. Also, lebe jetzt, lass es krachen. Ich werde gleich schön zur Eisdiele fahren nach der Aufnahme und mir einen unverschämt großen Eierlikörbecher reinziehen. Ist doch egal. Ist doch egal.
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0: So, wofür ist das wohl der Final Countdown? Vielleicht, weil gleich 11 Uhr ist. Hier ist Radio Essen. Habt einen schönen Mittwoch mit uns.
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1: Mit Thorsten Adolfs. Guten Tag. Neben Extremisten aus dem rechten und linken Spektrum gefährden auch Islamisten zunehmend die innere Sicherheit in Deutschland. In Berlin haben Bundesinnenminister Dobrindt und Justizministerin Hubig einen 10-Punkte-Plan vorgestellt, mit dem die Regierung für mehr Schutz gegen den islamistischen Terror sorgen will. Er ist auch eine Reaktion auf den Anschlag beim Christopher Street Day im Juli in Berlin. Mehr zu den Maßnahmen von Christian Böder aus der Nachrichtenredaktion.
2: Ein Kernpunkt des 10-Punkte-Plans ist, dass der Strafbestand für terroristische Vereinigungen ausgeweitet werden soll. Unter denen fällt künftig auch das Verbreiten von Propagandamitteln. Sammeln von Spenden für Terrorgruppen wird außerdem ein eigener Straftatbestand. Außerdem sollen Gefährder häufiger elektronische Fußfesseln angelegt bekommen. Dazu sollen bei Bewährungsstrafen auch Sicherheitsinteressen der Allgemeinheit stärker berücksichtigt werden. Auch das Jugendstrafrecht soll mit Blick auf islamistische Gefährder verschärft werden. Geplant ist auch eine Haftstrafe von mindestens einem Jahr in Fällen von besonders gefährlicher Körperverletzung, wenn die auf Attacken mit Messern oder anderen gefährlichen Werkzeugen zurückgehen. Denn in der Vergangenheit hatten Attentäter oft Klingen oder Fahrzeuge für ihre Anschläge benutzt, wie auch im Juli in Berlin. Der 21-jährige Islamist war damals mit dem Auto in eine Menschenmenge gefahren und hatte dann mit einer Machete um sich geschlagen. Eine Frau wurde getötet und mindestens 31 weitere Menschen wurden verletzt.
1: Und was noch wichtig ist, jetzt kurz und kompakt. Die EU-Kommission schlägt ein Social-Media-Verbot für Kinder unter 13 Jahren vor. Eigene Profile sollen sie erst ab 15 anlegen dürfen. Kommissionspräsidentin von der Leyen sagte, Online-Plattformen und Smartphones würden die Aufmerksamkeit und Konzentration von Kindern vereinnahmen. Sie würden dadurch ihrer Kindheit beraubt. Autofahrer sollen schon in wenigen Wochen bei den hohen Spritpreisen entlastet werden. Ziel sei es, dass die Sofortmaßnahmen am 1. Oktober in Kraft treten, sagte Unionsfraktionschef Frei bei NTV. Was genau geplant ist und ob alle gleich davon profitieren werden, dazu äußerte sich Frei nicht. In NRW arbeiten immer noch vergleichsweise wenige Frauen in Führungspositionen. Ihr Anteil lag im vergangenen Jahr bei 28,9%, sagen die Landesstatistiker. Damit lag Nordrhein-Westfalen unter dem Bundesschnitt und unter dem Durchschnitt in der EU. Den Spitzenplatz belegt Schweden mit 44,4% Frauen in Führungspositionen. Künstliche Intelligenz verändert gerade unser Leben, aber viele von uns haben dabei ein mulmiges Gefühl. Laut einer aktuellen Umfrage wünscht sich eine deutliche Mehrheit der Menschen in Deutschland jetzt eine Pause bei der Entwicklung besonders leistungsfähiger KI-Systeme. Die Umfrage, die die SZ in Auftrag gegeben hat, ist ziemlich eindeutig. Ganze 64% der Befragten sagen, wir brauchen eine Pause, solange Fachleute unsicher sind, ob die Risiken wirklich beherrschbar bleiben. Nur 20% lehnen so einen Stopp ab. Der Rest ist unentschlossen. Das Thema hatte zuletzt ordentlich Fahrt aufgenommen, nachdem es Berichte über Systeme gab, die außer Kontrolle geraten sind. Beeindruckend ist, wie einig sich die Menschen bei dem Thema parteiübergreifend sind, egal ob bei den Anhängern von Grünen und SPD oder bei Wählern von Union, AfD und Linken. Überall liegt die Zustimmung für einen Entwicklungsstopp bei über 60%. Soweit die Meldungen mit Thorsten Adolfs.
3: Gestern noch fast 30 Grad bei uns in Essen. Heute ist der Sommer erstmal wieder so ein bisschen vorbei. Heute wechseln sich Sonne und Wolken ab. Heute Vormittag ist es noch trocken. Ab dem Mittag gibt es dann aber häufiger Schauer und auch mal ein kurzes Gewitter kann dabei sein. Höchstens 20 Grad sind es heute und aktuell meldet uns die Radio Essen Wetterbude in Horst 17 Grad. Ja, auch morgen bleibt es bei diesen Temperaturen. Tagsüber gibt es auch mal Sonne und abends dann wieder mehr Regen. 3 nach 11 der Radio Essen Verkehrsservice, Stau auf der A52, Düsseldorf nach Essen zwischen Breitscheid und Kettwig. 2 Kilometer Stau, eine Viertelstunde kommt obendrauf. Im Essener Stadtverkehr, da ist wieder ein LKW unter einer Brücke hängen geblieben und zwar Übergang Elisabethstraße. Da ist die Elisenstraße aktuell auch dann gesperrt. So, dann schauen wir auf die Blitzer, da gibt es ein paar. Hausbergestraße Richtung Borbeck, Raterstraße in Richtung Hatzbachstraße und Andreas hat angerufen.
4: Hi, hier ist Andreas. Stehen 2 Blitzer auf der Essener Straße. Einmal Richtung Stadtmitte, der steht direkt am Krankenhaus. Und einmal Richtung Stoppenberg in der 30er-Zone. Also passt auf, tschüss.
3: Danke dir fürs Bescheid geben. Gute Fahrt für euch und RWE-Fans müssen diese Woche gar nicht erst aufs Wochenende warten, denn heute geht es schon weiter. Und nach diesem ziemlich wilden 6:2 gegen Würzburg wartet heute Abend auswärts Waldhof Mannheim. Um 19 Uhr ist Anpfiff und natürlich sind wir dann für euch mit dabei. Wir schicken nämlich unseren Sportreporter natürlich nach Mannheim für euch und da könnt ihr gerne einschalten. Ich bin Theresa Lederbiel, jetzt starten wir aber erstmal rein hier in den Vormittag bei Radio Essen.
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Nach dieser schönen, ruhigen Nummer hier bei Radio Essen wird es jetzt wieder deutlich lauter. Und zwar mit einer Band, die es tatsächlich geschafft hat, dass nach einem Videodreh in einer Kirche die Kirche anschließend neu geweiht werden musste. Ja, muss man auch erstmal schaffen. Ich weiß nicht, sind sie inzwischen ruhiger geworden? Bei dem Song am Anfang ein bisschen. Die Toten Hosen, Nur nach vorn, hört ihr jetzt hier bei uns bei Radio Essen.

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0: Ja, wenn zwei Giganten der Musikindustrie gemeinsame Sache machen, kommt eben auch was Gutes bei rum. J-Lo, David Guetta hier bei uns bei Radio Essen. Aus dem Essener Stadtverkehr gibt's gerade eine wichtige Info. Hallo, wer ist denn am Telefon?
1: Der Lars. Ich wollte eine Störung bzw. eine Sperrung melden. Und zwar ist die Holzdachoser Straße ab der Kreuzung Hufelandstraße in Fahrtrichtung Margaretenhöhe gerade voll gesperrt wegen eines größeren Feuerwehreinsatzes. Tschüss.
0: Jo, danke dir, Lars. Dann gucken wir mal, was da los ist.
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0: 11:05 am Mittwochvormittag. Ihr hört Radio Essen und wir bekommen hier gerade einige Meldungen rein, zum Beispiel diese.
1: Ja, ich hier. Auf der Holzhauser Straße 203, da wo der Feuerwehreinsatz ist, da ist eine Gasleitung getroffen worden. Das wollte ich nur mal mitteilen. Vielleicht einen kleinen Bogen rumrum fahren, ich weiß nicht, wie sieht das selbst aus.
0: Nadine Müller aus den Radio Essen Nachrichten ist jetzt da. Holsterhauser Straße war
2: genau.
0: Das, ne? Da gibt es einen Feuerwehreinsatz, einen größeren.
2: Ja, ich habe jetzt gerade mit der Feuerwehr telefoniert, die haben das auch bestätigt. Da ist eine kaputte Gasleitung und das Gas kommt da raus. Die können das gerade nicht einfach stoppen oder abschalten. Da gibt es ja immer so Schiebemechanismen, dann ist das Rohr erstmal abgesperrt. Das funktioniert aber gerade nicht. Deswegen ist die Straße da im Moment voll gesperrt und die arbeiten da gerade dran. Und auch die Bewohner trifft es drumherum.
0: Das heißt, die müssen aus den Wohnungen raus, oder?
2: Ja, also es geht um mehr als 50 Hausnummern, die da geräumt wurden an der Holsterhauser Straße. Das Ganze ist passiert zwischen der Hufelandstraße und der Halben Höhe, also ziemlich am Ende. Die Feuerwehr, die hat gesagt, die haben da so einen Löschtrupp aufgebaut, falls irgendwie doch was passiert. Dadurch, dass der Bereich aber gerade evakuiert ist, sagen die, da ist jetzt keine akute Gefahr und jetzt müssen die Stadtwerke sich kümmern.
0: Okay, das heißt, könnte noch ein bisschen dauern.
2: Ja, die sind auf dem Weg, die müssen aber wohl da alles erstmal aufbaggern und sich dann darum kümmern, dass das eben wieder geschlossen, repariert wird. Das ist jetzt gerade noch nicht ganz klar. Wir wissen auf jeden Fall noch nicht, wie das passiert, aber jetzt gerade ist die Straße da voll gesperrt und auch die Straßenbahnen kommen da gerade nicht durch.
0: Alles klar, ihr habt's gehört und wir halten euch natürlich auf dem Laufenden, wie es dann da auf der Holsterhauser Straße weitergeht. Schauen wir schnell auf das Wetter jetzt um kurz nach 11:30. Ja, wer gestern noch mal schön Sonne getankt hat, das war eine gute Entscheidung. Heute nicht mehr ganz so sommerlich hier bei uns in Essen. Die Radio Essen Wetterbude in Rüttenscheid meldet aktuell 17 Grad und so viel wärmer wird es dann heute auch nicht. Immerhin, jetzt erstmal wechseln sich Sonne und Wolken noch ab. Ab dem Mittag kann es dann aber auch mal mit einem oder anderem Schauer ungemütlich werden und es kann auch mal ein Gewitter dabei sein. Morgen geht es ziemlich ähnlich weiter und auch Richtung Wochenende. Ende bleibt es wechselhaft bei rund 20 Grad. Der Radio Essen Verkehrsservice und da gibt's Stau auf der A52 Düsseldorf nach Essen. Zwischen Breitscheid und Kettwig 4 Kilometer Stau aktuell. Dauert's wohl eine Viertelstunde länger dort. Ja, dann schauen wir nochmal in den Essener Stadtverkehr. Ihr habt's gerade gehört, Holsterhauser Straße. Da gibt's einen größeren Feuerwehreinsatz. Die Gasleitung da ist getroffen. Wir halten euch auf dem Laufenden. Und Probleme gibt's auch auf der Elisenstraße. Da ist nämlich ein LKW unter der Brücke hängen geblieben. Auch da gibt's aktuell ein bisschen Stau. Und Blitzer stehen auf dem Bredeneyer Berg Richtung Bredeney, auf der Essener Straße Richtung Stoppenberg. Essener Straße nochmal direkt am Krankenhaus, dann die Hausbergestraße Richtung Borbeck und Knöllchenkalle aktuell auf der Raterstraße.
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0: Ich wünsche euch einen schönen Mittwoch und gestern Abend gab es traurige Nachrichten. In Essen ist er geboren und Ruhrpottler ist er durch und durch. Ralf Richter gehört natürlich für viele einfach hier zu uns. Gestern Abend aber dann wirklich die traurige Nachricht, der Schauspieler ist mit 69 Jahren gestorben.
4: Es ist schon wahr, ich bin echter Ruhrgebietler. Ich spreche auch den Slang weitgehend, selbst auch in Rollen so. Ich bin das und ich bin das auch gerne.
0: Ja, und wir erinnern gleich nochmal hier bei Radio Essen an Ralf Richter.
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0: Ralf Richter. Also das ist für mich tatsächlich ein Stück Kindheit. Ich habe den Superstau. Ich habe diesen Film geliebt. Später natürlich Bang, Boom, Bang. Für mich hat kaum jemand den Robert so verkörpert wie er. Und deshalb war das gestern Abend wirklich eine super traurige Nachricht. Ralf Richter ist gestorben. Er wurde nur 69 Jahre alt. Kollege Jörg Albrecht, der erinnert jetzt an einen Schauspieler, ja, der mit seinen Figuren längst Kultstatus hatte.
1: Ist der geil?
2: Genau das denken auch alle, wenn Kalle Grabowski auf der Bildfläche auftaucht. Ralf Richter in der Rolle seines Lebens in der Ruhrpott-Komödie Bang Boom Bang. Ein krimineller Prolet, mit dem immer wieder die Pferde durchgehen.
3: Die Olle war ja schäbig wie die Nacht, ne?
1: Halt die Schnauze!
2: Bang Boom Bang ist ein echtes Heimspiel für Ralf Richter gewesen. In Essen geboren, verbringt er in Bochum seine Kindheit, macht dort eine Schreinerlehre. Später geht er dann auf die Schauspielschule. Mit Mitte 20 der Umzug nach München und eine erste Filmrolle, die ihn direkt berühmt machen wird. Richter gehört zur Crew vom Welterfolg Das Boot. Derbe Sprüche klopft er schon hier.
4: Gordon, mit dem Nagel drin. Und mit der Geigenseite dran, in Arsch reinstecken.
2: Auf Assi-Typen hat Ralf Richter einfach ein Abo gehabt.
1: Am Arsch, du!
2: Aber irgendwie haben seine Assis immer auch eine gehörige Portion Charme.
5: Kalle, wie viele Kinder hast denn du eigentlich?
1: Wo meinst du, wie in Bottrop?
2: Lag wahrscheinlich auch an der direkten, unverblümten Art, für die Ralf Richter selbst bekannt gewesen ist. Mit ihm hat das deutsche Fernsehen einen echten Typen verloren. Vor allem einen echt guten.
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wünsche euch einen schönen Vormittag hier bei Radio Essen. Dasha hat uns ja mit ihrem Country-Hit nach Austin geschickt. Ihr erinnert euch bestimmt. Jetzt geht die Reise ein Stück weiter nach Richtung Nordosten, nämlich nach Boston. So heißt der Song von Stella Lefty. Bei uns bisher noch ziemlich unbekannt in den USA, aber gerade schon richtig, richtig erfolgreich. Und bei uns in den Rotschatz auch. Da ist sie nämlich schon auf Platz 4 eingestiegen. Und wenn ihr sie noch weiter nach oben wählen wollt, dann könnt ihr gerne abstimmen auf radioessen.de. Und wir hören jetzt natürlich rein. Stella Lefty mit Boston, schöne Country-Musik.

0: gemütliche Country-Musik ist das hier bei Radio Essen von Stella Lefty, aktuell Platz 4 bei uns in den Rockcharts. Schönen Mittwoch für euch.
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1: Mit Thorsten Adolfs. Guten Tag. Ein Video von sich ins Netz stellen oder mit Freunden chatten. Das könnte für viele Kinder schon bald deutlich schwieriger werden, denn die EU will junge Internetnutzer besser schützen und plant dazu massive Einschnitte bei sozialen Medien. Kommissionspräsidentin von der Leyen will Online-Plattformen wie Instagram, Snapchat und TikTok für Kinder unter 13 Jahren verbieten. Das hat sie in ihrer Rede zur Lage der EU in Straßburg gesagt. Christian Böder aus den Nachrichten. Von der Leyen sagt, ein eigenes Nutzerkonto sollte es erst ab 15 geben.
2: Ja, das heißt aber nicht, dass 13- und 14-Jährige gar nicht mehr in sozialen Medien unterwegs sein dürfen. Sie sollen Profile mit eingeschränkten Funktionen haben dürfen und nur eine begrenzte Zeit pro Tag bei Social Media aktiv sein dürfen. Von der Leyen will, dass die Eltern alles einrichten und beaufsichtigen. Aber sie will auch die Technologiekonzerne in die Pflicht nehmen, etwa Meta oder ByteDance. Keine süchtig machenden Algorithmen und keine extremen Inhalte für Kids, fordert sie. Für 12-Jährige oder noch Jüngere sieht es dagegen duster aus. Ihnen wird Social Media-mäßig praktisch der Stecker gezogen. Morgen will von der Leyen einen konkreten Gesetzesvorschlag vorstellen, der dann im Europaparlament und im Europarat verhandelt werden soll.
1: Von der Leyen hat aber auch noch eine ganze Reihe anderer Themen angesprochen.
2: Stimmt, sie kündigte unter anderem einen Plan für kommende Hitzewellen in Europa an mit besseren Frühwarnsystemen und Krisenvorsorge im Gesundheitswesen. Außerdem will sie mit führenden KI-Entwicklern beraten, wie die ihre Entwicklung von künstlicher Intelligenz drosseln können. Und auch spannend, Kanada soll das erste assoziierte Mitglied der EU werden. Das soll die Zusammenarbeit auf ein höchstmögliches Niveau bringen. Kanada leidet ja wie die EU auch unter der Zollpolitik von US-Präsident Trump.
1: Dankeschön, Christian. Und jetzt weitere Meldungen im Überblick. Der in der Kritik stehende Bundeskanzler Merz bekommt Unterstützung von den 8 CDU-Ministerpräsidenten. In einer gemeinsamen Erklärung heißt es, Deutschland brauche jetzt mehr denn je Stabilität. Der Weg zu neuem Vertrauen der Menschen in die Christdemokratie führe über das Zuhören und politische Handeln und nicht über Personaldiskussionen. Die Digitalwirtschaft ist mittlerweile der wichtigste Industriezweig in Deutschland und stellt traditionelle Branchen wie die Autoindustrie deutlich in den Schatten. Nach Angaben des Forschungsinstituts Istari AI trägt der Bereich Digitales knapp 12% zur gesamten Wirtschaftsleistung in Deutschland bei, mit einem starken Mittelstand und Millionen Beschäftigten. In der Europa League hat Leverkusen heute seinen ersten Auftritt. Bayer spielt gegen den slowenischen Meister NK Celje. Das Ziel ist der direkte Einzug ins Achtelfinale. Im bislang letzten Europa League-Anlauf erreichte Bayer vor 2 Jahren das Finale und verlor dort gegen Atalanta Bergamo. Hoffenheim muss erst morgen ran, und zwar auf Kreta. Am Samstag heißt es auf dem Oktoberfest wieder O-Zopft ist. Besucher sollten dann auf jeden Fall genug Geld dabei haben. Auch wenn sich die Preissprünge in diesem Jahr in Grenzen halten, wird es teuer. Die Maß kostet dann im Schnitt 15,61 Euro. Damit hat sich der Preis fürs Bier dort innerhalb der letzten gut 40 Jahre verfünffacht. Damals wurden umgerechnet nur 3,20 Euro für die Maß gezahlt. Soweit die Meldungen mit Thorsten Adolfs.
3: Bei aktuell 17 Grad an der Radio Essen Wetterbude auf der Margaretenhöhe wechseln sich heute Sonne und Wolken ab. Bei uns in Essen noch ist es trocken, aber später gibt es dann häufiger auch Schauer, örtlich auch mal ein kurzes Gewitter. Morgen bleibt es bei den Temperaturen, also maximal 20 Grad, und tagsüber gibt es dann noch ein bisschen Sonne, abends dann eher Regen. 3 nach 12, der Radio Essen Verkehrsservice. Stau auf der A52 in Richtung Essen zwischen Breitscheid und Kettwig. 2 Kilometer Stau. Das dauert aktuell so um die 10 Minuten länger. Im Essener Stadtverkehr, da gibt's aktuell die Störung auf der Holsterhauser Straße. Die ist gesperrt. Da gibt's nämlich einen Feuerwehreinsatz. Eine Gasleitung wurde da getroffen und die Sperrung könnte, ja, noch so 3 Stunden wohl dauern. Dann im Essener Stadtverkehr auch einige Blitzer. Schönscheidstraße Richtung Steele, Bredeneyer Berg in Richtung Bredeney, Essener Straße in Richtung Stoppenberg, einmal in der 30er-Zone und dann nochmal Essener Straße, und zwar direkt am Krankenhaus. Ich wünsche euch eine gute Fahrt. Ja, ein großer Feuerwehreinsatz gerade auf der Holsterhauser Straße, weil da eine Gasleitung getroffen wurde. Da gibt es ein Gasleck. Menschen da, die da wohnen, mussten auch evakuiert werden. Wie der Einsatz dort läuft, warum die Sperrung vielleicht dann doch noch ganz schön lange dauern könnte, wir schalten gleich auf jeden Fall rüber nach Holsterhausen. Da ist nämlich gerade unsere Radio Essen Stadtreporterin.
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0: entspannten Mittwochmittag wünsche ich euch. Ihr hört Radio Essen. Wir gucken nach Holsterhausen, denn auf der Holsterhauser Straße läuft gerade ein größerer Feuerwehreinsatz. Eine Gasleitung ist dort undicht. Es mussten auch mehrere Häuser evakuiert werden. Ja, diese Leitung lässt sich offenbar nicht so ganz einfach absperren und deshalb müssen die Stadtwerke jetzt sogar die Straße aufbaggern. Unsere Radio Essen Stadtreporterin Svenja Trappmann ist inzwischen vor Ort. Wir hören es, ist sehr laut bei dir. Wie sieht die Situation denn gerade da aus?
1: Ja, so sieht es so aus. Ich stehe jetzt hier gerade an der Kreuzung Holsterhausener Straße. Auf der linken Seite sehe ich das Universitätsklinikum hier in Essen. Und geradeaus von mir ist ein Polizeiauto, ein Feuerwehrauto, ein Auto in Stadtwerken. Also alle Einsatzkräfte der Stadt im Prinzip vereint. Hier kommt gerade auf jeden Fall niemand durch. Und ich habe auch jetzt schon mit ein paar Fußgängern hier gesprochen, die sich sehr gewundert haben, warum sie denn jetzt nicht mehr hier durch können. Die müssen jetzt entweder die Parallelstraße hier entlanglaufen oder wenn sie halt zu diesen von den einen der 20 gesperrten Häusern gehen wollen, dann können sie halt jetzt gerade nicht dahin gehen.
0: Ja, das heißt, wie viele Menschen sind denn da jetzt betroffen, die wirklich evakuiert werden mussten?
1: Das weiß man immer nicht so genau. Also es sind ungefähr 20 Hausnummern. Man weiß ja nie, wie viele Leute ungefähr in einem Haus wohnen. Aber sagen wir mal, es sind jetzt, keine Ahnung, 5 pro. Dann sind wir ja, ich sag mal, ungefähr 100 Leute, gehe ich mal von aus. Aber eine genaue Zahl haben wir nicht.
0: Okay. Ja, also für alle, die jetzt gerade natürlich da durch wollen, du hast es gerade schon gesagt, die Sperrung läuft. Was bedeutet das jetzt für Straßenbahn auch und für die Autofahrer?
1: Das bedeutet, dass man hier einfach in Richtung Margaretenhöhe nicht durchkommt. Ich sehe auch da hinten schon die U17, die da stehen bleibt. Und jetzt gerade sind hier noch 2 neue Feuerwehrautos entgegengekommen. Und mir kommen gerade auch ein paar Feuerwehrleute entgegen. Also hier passiert auf jeden Fall gerade etwas. Was genau, das weiß ich gerade ehrlicherweise noch nicht. Es werden aber mehr Feuerwehrkräfte.
0: Okay, ja gut. Also wir behalten das auf jeden Fall im Blick, würde ich sagen. Ich glaube, das soll ja noch mindestens mal 3 Stunden dauern, wurde gesagt.
1: Und genau, es wurde ein bisschen aufwendiger.
0: Ja, du bleibst vor Ort. Wir hören dann gleich nochmal nach bei dir. Und wie gesagt, also die Holsterhauser Straße aktuell gesperrt. Da kommt ihr gerade nicht vorbei. Da läuft ein großer Feuerwehreinsatz.

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uns gerade bei Radio Essen an diesem Mittwochmittag von Cyndi Lauper. Ja, es sind ja noch ein paar Wochen bis Weihnachten. Aber unsere große Weihnachtsfeier auf dem Burgplatz nimmt immer mehr Form an. Ja, vom 4. bis zum 6. Dezember heißt es nämlich zum ersten Mal, Essen funkelt. Und heute

0: Harris und Jack Dean dazu. Tiffany Harris kennen viele von euch vielleicht schon hier bei uns aus dem Radio. Die macht so moderne Popmusik, hat schon mit Alle Farben zusammengearbeitet, hat schon Songs für Tokyo Hotel sogar geschrieben. Ist großer Name. Und sie stand halt selbst auch schon bei großen Festivals auf der Bühne.
1: Ja, wir können ja mal reinhören. Das läuft gerade bei uns rauf und runter, ne?
0: Ja, zu Recht auch. Und dazu kommt dann noch Jack Dean. Das ist eher ein sehr, sehr junger Singer-Songwriter aus England, der gerade immer mehr Aufmerksamkeit bekommt. Hat eine richtig, ja, kräftige, powervolle Stimme. Und die beiden, die stehen dann halt im Dezember bei Essen Funkelt kostenlos auf dem Burgplatz auf der Bühne.
1: So, die beiden sind ja längst nicht die einzigen.
0: Nee.
1: Auf wen können wir uns denn bisher noch freuen?
0: Ja, da haben wir schon zwei ziemlich große Namen, finde ich. Iggy Kelly, ne, aus der Kelly Family. Mhm. Und die Sportfreunde Stiller, die sind auch dabei. Und in den nächsten Wochen, da kommen noch echt eine ganze Menge Acts mit dazu. Das komplette Programm, das verraten wir euch ja so ein bisschen nach und nach.
1: Ja, das ist wie so ein Adventskalender, ja, so ein bisschen.
0: Kann man so,
1: ne?
0: Sagen.
1: Genau, ja, sehr schön. Ja, Essen Funkelt hat aber nicht nur tolle Konzerte zu bieten. Was wird an diesen drei Tagen noch passieren?
0: Ja, besonders cool ist, dass wir drei Tage lang aus so einem richtig gläsernen Studio senden vom Burgplatz. Also da könnt ihr uns auch ganz nah sein und zuschauen. Und es gibt halt den ganzen Tag über Bühnenprogramm, ne? Also am Freitag einen eigenen Schul- und Kita-Tag und auch Essener Vereine, Chöre, Bands oder Tanzgruppen, die können selbst auf der Bühne stehen. Und das Ganze hat natürlich einen ganz wichtigen Zweck und Hintergrund, nämlich wir sammeln an allen drei Tagen Spenden für die Aktion Lichtblicke.
1: So sieht's aus. Also, der Burgplatz am Nikolauswochenende. Es wird richtig schön voll, hoffentlich, und schön weihnachtlich. Alle Acts, die schon feststehen, und was da alles so rundherum passiert bei Essen Funkelt, das findet ihr bei uns online auf radioessen.de. Ja, an Weihnachten wollen wir jetzt aber noch nicht denken. Noch ist ja so irgendwie der Sommer so ein bisschen da. Zumindest gestern war es sehr warm. Heute haben sich die Temperaturen wieder ein bisschen zurückgezogen. Aktuell liegen wir an der Radio Essen Wetterbude in Rüttenscheid bei 18 Grad. Also, ja, und die Sonne ist ja auch ab und zu jetzt noch da heute Mittag. Später kann es dann noch mal so ein bisschen ungemütlicher werden, wenn so ein paar Schauer runterkommen oder auch mal ein Gewitter dabei ist. Morgen geht es ähnlich weiter, auch Richtung Wochenende bleibt es dann eher wechselhaft. Das Ganze immer so bei rund 20 Grad. Der Radio Essen Verkehrsservice um kurz nach 12:30. Staus aktuell keine auf den Autobahnen, aber wir schauen natürlich auch in den Essener Stadtverkehr und da beschäftigt uns vor allem gerade die Holsterhauser Straße. Die ist nämlich gesperrt, da gibt es einen großen Feuerwehreinsatz. Da wurde eine Gasleitung getroffen und ja, Sperrung dort wahrscheinlich noch mindestens 3 Stunden. Wir halten euch dann natürlich auf dem Laufenden. Mehr Infos auch auf radioessen.de. Blitzer stehen im Moment auf der Schönscheidstraße, auf dem Bredeneyer Berg, auf der Raterstraße und im Deipenbecktal.
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1: Euch einen schönen Mittwoch und ich finde es sehr schön, dass ihr weiterhin sehr kreativ seid, wenn es darum geht, Joschi und Larissa für ihre verlorene Wette arbeiten zu lassen. Gabi aus Frohnhausen ist gerade umgezogen und schreibt, bei ihr müssten da noch so 8 Lampen aufgehängt werden. Ne, ich glaube, die Gabi, die hat extra mit dem Einzug gewartet, bis Joschi seine Wette verliert. Auch sehr klug. Also schickt uns gerne weiter eure Aufgaben, am besten per WhatsApp. Ich bin Theresa Lederbier. Schönen Mittag euch.
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0: Der Mittwochmittag hier bei uns bei Radio Essen und wir schauen jetzt nochmal nach Holsterhausen, denn auf der Holsterhauser Straße gibt es seit heute Vormittag ein Gasleck. Die Straße dort ist gesperrt, mehrere Anwohner mussten die Häuser verlassen und die Stadtwerke müssen auch die Straße aufbaggern, weil sich wohl diese Leitung nicht so einfach absperren lässt. Unsere Radio Essen Stadtreporterin Svenja Trappmann, die ist für uns vor Ort. Da ist er auch schon, vorhin hast du mit vielen oder hast du erzählt, dass viele Feuerwehrwagen da gerade ankamen. Mhm. Wie ist denn die Lage inzwischen vor Ort?
1: Also die Lage ist, ich sehe noch ein Feuerwehrauto. Ich habe aber so vor gut 15 Minuten einen Bagger an mir vorbeifahren sehen. Und jetzt gerade in dieser Sekunde steht auch noch ein riesen LKW, wo drauf steht Rohrleitungs- und Tiefbau GmbH. Also glaube ich, dass sich da jetzt gerade ein bisschen was anmahnelt, was das Aufbaggern angeht.
0: Okay, die ganze Sperrung der Straße, hast du noch so einen Überblick oder kannst du sagen, wie lange wird es wohl noch dauern?
1: Nee, ich glaube, das kann man gerade wirklich noch überhaupt nicht sagen. Ich sehe aber immer noch Leute, auch jetzt gerade wieder, die probieren, in die Holsterhausener Straße einzubiegen. Das geht natürlich nicht, weil hier alles abgesperrt ist in Richtung halbe Höhe. Aber die Leute probieren es immer noch. Aber sie sind sehr ratlos gerade, der Mann im Aufzug, den ich sehe. Der denkt sich, ja, wo soll ich denn jetzt hinfahren?
0: Naja, okay, also da hoffen wir mal, dass es da irgendwann weitergeht. Aber erstmal hoffen wir natürlich auch, dass die Lage da entspannt bleibt, ne, in Holsterhausen. Also wir halten euch im Programm und auf radioessen.de natürlich auf dem Laufenden. Also da findet ihr alle wichtigen Infos.
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1: Mit Malte Albrecht. Guten Tag. Die Bundesregierung will für mehr Schutz vor islamistischen Extremisten sorgen. Dazu gibt es jetzt einen 10-Punkte-Plan, den Innenminister Dobrindt und Justizministerin Hubich in Berlin vorgestellt haben. Hintergrund ist unter anderem der Anschlag auf den Christopher Street Day in Berlin im Juli, bei dem eine Frau getötet und mehr als 30 Menschen verletzt wurden. Der Täter war den Behörden schon vorher als radikaler Islamist bekannt. Christian Böder aus dem News-Team. Die Bundesregierung will unter anderem Strafen verschärfen.
2: Genau, hier ein paar Beispiele. Körperverletzungen mit gefährlichen Gegenständen, etwa mit Messern, sollen künftig mit mindestens einem Jahr Freiheitsstrafe geahndet werden. Das Spendensammeln für Terrorgruppen wird ein eigener Straftatbestand und der bei terroristischen Vereinigungen wird auch auf das Verbreiten von Propagandamitteln ausgeweitet. Soll eine Strafe zur Bewährung ausgesetzt werden, dann soll mehr darauf geachtet werden, ob das auch im Interesse der allgemeinen Sicherheit ist. Außerdem sollen Heranwachsende nicht mehr unbegründet nach Jugendstrafrecht abgeurteilt werden.
1: Im 10-Punkte-Plan geht es aber auch um Prävention.
2: Ja, heißt erst einmal Anschläge verhindern. Ermittler der Länder sollen, genauso wie die Bundespolizei, bald sich von Telekommunikationsanbietern die Daten holen dürfen, wer wann und wo mit wem kommuniziert hat. Außerdem sollen mehr elektronische Fußfesseln zum Einsatz kommen und Gefährder schneller vorbeugend festgenommen werden dürfen. Prävention heißt aber auch Radikalisierung verhindern. Das heißt etwa mehr Kooperation mit muslimischen Gemeinschaften in Deutschland, etwa bei der Bildungsarbeit und der sozialen Prävention.
1: Danke, Christian. Und das sind weitere Nachrichten. Die EU-Kommission will abgestufte Altersgrenzen für Social Media festlegen. In Deutschland und anderen Mitgliedsländern sollen Kinder unter 13 dann gar keinen Zugang zu Instagram, TikTok und Co. haben. Ein eigenes Nutzerkonto werde erst ab 15 Jahren erlaubt. Das kündigte Kommissionspräsidentin von der Leyen in ihrer Rede zur Lage der EU an. Unionsfraktionschef Frei fordert wegen der hohen Spritpreise schnelle Entlastungen. Bis zum 1. Oktober soll es Maßnahmen geben, etwa eine niedrigere Energiesteuer oder Mehrwertsteuer, sagte Frei bei NTV. Den Vorschlag der SPD, Übergewinne der Mineralölkonzerne abzuschöpfen, lehnt der CDU-Politiker ab. Die Deutsche Bahn will ab Sommer 2027 eine Direktverbindung von München nach Mailand und Rom anbieten. Zum Einsatz kommen sollen italienische Schnellzüge. Das teilte die Bahn mit. Die Fahrt nach Mailand soll rund 6,5 Stunden dauern, bis nach Rom gut 9 Stunden. In Berlin soll es in diesem Jahr wieder eine große Silvesterfeier am Brandenburger Tor geben. Angedacht ist eine Party mit kostenlosem Eintritt, Feuerwerk und DJ, sagte eine Sprecherin des Berliner Senats. Viele Jahre hat es am Brandenburger Tor eine Silvestershow gegeben, die vom ZDF im Fernsehen übertragen wurde. Im vergangenen Jahr hatte der Veranstalter die Feier abgesagt, weil der Senat keine Fördermittel mehr bereitgestellt hatte. Das ZDF übertrug dann eine Silvestershow aus Hamburg. In diesem Jahr plant der Sender nicht mehr mit einer Silvestershow, sondern will ein Spezial Quiz senden. Und das waren die Nachrichten mit Malte Albrecht.
3: Ja, gestern um die Zeit fast 30 Grad. Heute ist der Sommer erstmal wieder vorbei. Heute Mittag 18 Grad und Sonne und Wolken wechseln sich ab. Heute Nachmittag gibt es auch häufiger mal Schauer. Örtlich auch ein kurzes Gewitter. Morgen bleibt es nochmal bei maximal 20 Grad. Dazu gibt es dann tagsüber Sonne und abends eher Regen. 3:01 der Radio Essen Verkehrsservice mit ein bisschen Stau auf der A52, wenn ihr da in Richtung Essen unterwegs seid. Zwischen Breitscheid und Harzopf 2 Kilometer Stau, aber dauert auch nur 5 Minuten länger. Ja, im Essener Stadtverkehr heute vor allem Probleme auf der Holsterhauser Straße, die ist gesperrt. Da ist ein Feuerwehreinsatz, da gibt es nämlich ein Gasleck und die Sperrung, ja, die kann dann noch bis heute Nachmittag auch dauern. Dafür gibt es aber gute Nachrichten von der Elisenstraße. Da hat sich ja heute ein LKW unter der Brücke eingeklemmt, aber die Elisenstraße ist jetzt wieder frei. Blitzer aktuell auf der Schönscheidstraße in Richtung Steele und auf der Essener Straße. Und wir starten rein in eure Musikwünsche hier bei Radio Essen. Und da haben wir unsere Radio Essen-Hörerin Ursula mal gefragt.
4: Ich bin Linkin Park-Fan und da höre ich gerne Lost.
3: Lost von Linkin Park. Jetzt der erste Musikwunsch hier bei uns. Freue mich auch über eure Wünsche.
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3: Und eure Wünsche könnt ihr gerne reinschicken über WhatsApp oder über radioessen.de geht alles. Ich bin Theresa Lederbiel. Euch einen schönen Mittwoch.

Ich hatte gerade Verkehrsmelder Oliver am Telefon. Der hat einen Blitzer durchgegeben. Bottroper Straße Richtung Hafenstraße steht ein neuer Blitzer. Ich habe ihn auch gefragt, willst du ein Lied hören hier bei uns in der Musikwunsch-Sendung bei Radio Essen? Nee, er hatte gerade keins. Dafür hat aber Annette aus Krai hier gerade bei WhatsApp was reingeschrieben. Und zwar schreibt sie, ich höre sehr gerne Queen und wünsche mir das Lied Don't Stop Me Now. Wäre klasse, wenn ihr das spielen würdet. Ja, mache ich.

0: Weiter und auch Richtung Wochenende bleibt es ja ziemlich wechselhaft und das immer so bei rund 20 Grad. 13.31 Uhr, der Radio Essen Verkehrsservice, und da gibt's aktuell keine Staus auf den Autobahnen, da solltet ihr gut durchkommen. Probleme gibt's nach wie vor auf der Holsterhauser Straße, die ist gesperrt nach einem Feuerwehreinsatz, da gibt's ein Gasleck und die Sperrung könnte noch bis in den Nachmittag dauern. Wir schauen auf die Blitzer, steht einer auf der Rathausstraße Richtung Harzbachstraße und Bottropper Straße Richtung Hafenstraße.
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0: Heute ist wieder Fußball angesagt heute Abend. Ja, nach diesem wilden 6:2 gegen Würzburg wartet heute Abend auswärts Waldhof Mannheim auf RWE. 19 Uhr ist Anpfiff und natürlich sind wir wieder dabei für euch mit unserem Radio Essen Sportreporter. Und Hörerin Nadine schaltet bestimmt ein, wenn sie nicht selbst hinfährt, das weiß ich nicht. Aber sie wünscht sich auf jeden Fall zum Aufwärmen für heute Abend schon mal einen Song für RWE.
2: Hallo, liebes Radio Essen Team. Mein Name ist Nadine und ich wünsche mir von Kuma, mein Verein, für die Spiele heute Abend.
0: Ja, machen wir gerne. Dankeschön für den Musikwunsch, liebe Nadine. Ich bin Theresa Lederbiel, wünsche euch einen schönen Mittag.
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0: Wir freuen uns auf RWE heute Abend, 19 Uhr ist Anpfiff. Und ich habe das Gefühl, dass heute im Essener Stadtverkehr aber ganz schön was los ist. Hallo, wer ist am Telefon?
1: Der André hier im Bereich Hauptbahnhof ist es zu einem schweren Verkehrsunfall im Kreuzungsbereich gekommen. Nach Möglichkeit bitte umfahren, die Feuerwehr muss da bergen. Danke.
0: Alles klar, danke dir fürs schnelle Bescheid geben.
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0: Also heute ist wirklich viel los im Essener Stadtverkehr. Gerade Unfall am Hauptbahnhof, da kommt es gerade zum Stau. Wir machen uns, glaube ich, es jetzt mal etwas gemütlicher hier bei Radio Essen. Das geht mit dem nächsten Musikwunsch auch ganz gut.
1: Hallo liebes Radio Essen-Team, hier ist Barbara Kuhl aus Essen, der Geborbeck. Ich wünsche mir von Michael Jackson Human Nature, am besten die Live-Version von dem 88er Wembley Stadium. Ja, ich wünsche allen eine schöne Mitte der Woche und ja, Halbzeit, heute Abend, gut Kick, RWE.
0: Jo, danke dir für den schönen Wunsch. Ja, die Live-Version, ne? Hab ich leider nicht hier gefunden, aber ich denke mal, der Song ist so oder so schön.

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0: Die Spätschicht hier bei Radio Essen ist schon da und zwar als Tobias Wolf.
1: Hallo.
0: Hi. Boah, es ist heute viel los, ne? Im Essener Stadtverkehr. Ist dir das auch aufgefallen?
1: Ja, ich habe auch gerade noch mal mit der Feuerwehr telefoniert wegen dieser Sache da in Holsterhausen. Das ist jetzt wohl wieder so, dass die Richtung Holsterhausen schon wieder freigegeben ist, die andere noch nicht und auch die U17 fährt
0: so,
1: jetzt wieder.
0: So, das ist die eine Sache mit dem Gasleck gewesen. Dann hatten wir ja noch die Elisenstraße heute Vormittag LKW unter der Brücke eingeklemmt. Mhm. So, und jetzt gerade noch Unfall am Hauptbahnhof. Da ist die Gildehofstraße Richtung Helbingstraße nach einem Unfall gesperrt. Jetzt können wir erstmal bei dir vielleicht ab 14 Uhr ein bisschen mehr durchatmen, oder?
1: Ich hoffe.
0: Ja,
1: auf
0: ich
1: jeden
0: hoffe
1: Fall
0: auch.
1: Entspannte Musik dabei gleich.
0: Das klingt gut. Und das ist auch eine schöne Nummer. Melissa Etheridge, so wollte ich sagen. Tschüssi.

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1: Mit Malte Albrecht. Guten Tag. Das dürfte vielen in Washington sauer aufstoßen, besonders US-Präsident Trump. Kanada soll als erstes Land außerhalb Europas ein sogenanntes assoziiertes Mitglied der EU werden. Das hat EU-Kommissionspräsidentin von der Leyen in ihrer Rede zur Lage der EU vorgeschlagen. Und die Zeichen stehen gut, denn erst vor kurzem hatte Kanadas Premier Carney angekündigt, dass er eine einzigartige Sicherheits- und Wirtschaftsallianz mit der EU anstrebt. Christian Böder aus den Nachrichten. Assoziiertes Mitglied heißt Zusammenarbeit auf engstem Niveau.
2: Genau, Kanada hätte dann zwar kein Stimmrecht, aber das Land würde bei allen Verhandlungen über große Projekte und Maßnahmen mit am Tisch sitzen dürfen, könnte sogar Abgeordnete im EU-Parlament platzieren und Richter am EU-Gerichtshof. Enger geht's nicht, außer Kanada wird Vollmitglied, das geht aber nicht, weil es auf dem falschen Kontinent liegt. Die EU und Kanada leiden ja schon länger unter der Zollpolitik von US-Präsident Trump. Es gibt aber auch noch mehr Gemeinsamkeiten. Von der Leyen sagte, man sehe die Welt mit den gleichen Augen und glaube nicht daran, dass die Macht den Stärksten, Reichsten oder Lautesten gehören sollte. Kanadas Premierminister Carney saß übrigens mit im Plenarsaal und hörte zu.
1: Weiteres großes Thema in von der Leyens Rede war auch ein Social-Media-Verbot für Kinder und Jugendliche.
2: Und in der Sache will von der Leyen Online-Plattformen wie TikTok, Instagram oder Snapchat für 12-Jährige oder Jüngere komplett verbieten. Und 13- bis 14-Jährige sollen Social Media nur eingeschränkt und unter Aufsicht nutzen dürfen. Außerdem sollen Online-Riesen wie etwa Meta oder ByteDance dafür sorgen, dass Kids vor extremen Inhalten geschützt werden und nicht mittels Algorithmen süchtig gemacht werden. Und bleiben wir beim Thema Digitales. Anders als die Vereinigten Staaten will die EU bei der KI-Entwicklung runterschalten und dazu mit führenden Entwicklern sprechen.
1: Christian Böder, vielen Dank. Jetzt weitere Nachrichten. Es gibt Rückenwind für Friedrich Merz. Die Ministerpräsidenten der CDU stellen sich geschlossen hinter den Bundeskanzler. In einer gemeinsamen Erklärung heißt es, der Weg zu neuem Vertrauen der Menschen in die Christdemokratie führe über das Zuhören und politisches Handeln, nicht über Personaldiskussionen. Die Spritpreise in Deutschland haben zum vierten Mal in Folge einen Höchstwert erreicht. Laut ADAC stieg der Preis für einen Liter Superbenzin der Sorte E10 gestern im bundesweiten Durchschnitt auf 2,30 Euro. Diesel kostete rund 2,42 Euro. Bundeskanzler Merz hat die Entlastungen der Verbraucher in Aussicht gestellt. Wie die aussehen könnten, steht noch nicht fest. Es ist jetzt höchstrichterlich entschieden, der Likör ohne Ei darf auch weiterhin so heißen. Auch das Logo auf der Flasche, ein bunter Hahn, sei zulässig. Das hat das schleswig-holsteinische Oberlandesgericht entschieden. Beim Likör ohne Ei handelt es sich um einen veganen Likör auf Sojabasis. Eine unzulässige Anspielung auf die geschützte Bezeichnung Eierlikör sahen die Richter nicht. Es ist schon das zweite Urteil in der Sache, nachdem das Landgericht Kiel genauso entschieden hatte. Der klagende Verband der Spirituosenhersteller war gegen dieses Urteil in Berufung gegangen und ist jetzt nochmal gescheitert. Möglich ist für ihn nur noch die Revision am Bundesgerichtshof. Und das waren die Nachrichten mit Malte Albrecht.
3: Und jetzt das Wetter hier bei Radio Essen. Der Mittwoch ist ganz schön wechselhaft. Immer mal wieder gibt's heute ein bisschen Regen, vielleicht auch Gewitter. Aber auch so ein paar Minuten Sonne sind heute dabei. Ansonsten vor allem Wolken, 18 Grad dazu an der Radio Essen Wetterbude in Schür. Heute Nacht dann zumindest trocken und so bleibt's dann auch morgen. Maximal gibt's dann 18 Grad, also dann ganz ähnlich wie heute. Jetzt der Blick auf die Straßen der Radio Essen Verkehrsservice. Mit der A40 Dortmund Richtung Duisburg zwischen Gelsenkirchen Süd und dem Dreieck Essen Ost 3 Kilometer stockend. 5 Minuten kommen da oben drauf. Besonders voll ist es auf der A42 Kamp-Lintfort Richtung Dortmund zwischen Duisburg-Beek und dem Kreuz Oberhausen West. 5 Kilometer Stau, eine halbe Stunde kommt da gerade oben drauf für euch. Die 42 dann Dortmund Richtung Kamp-Lintfort noch zwischen Gelsenkirchen Zentrum und dem Kreuz Essen Nord hier 4 Kilometer stockend und 10 Minuten kommen oben drauf. Im Essener Stadtverkehr, da haben wir eine Meldung von der Gildehof. Die ist in Richtung Helbingstraße nach einem Unfall gesperrt. Die Polizei leitet euch um auf die Freiheit und in der Gegenrichtung, da kann man nicht links in die Freiheit einbiegen. Außerdem ist es nach wie vor voll in Altenessen, rund um den Bahnhof von Altenessen. Da braucht ihr gerade ja so 20 Minuten länger, wenn ihr da unterwegs seid. Und auch die Bottropper Stadt auswärts ist wieder voll. Vor der A42 verliert ihr nochmal 10 Minuten. Blitzer stehen auf der Bottropper Straße Richtung Hafenstraße und einer der Knöllchenkalles auf der Raterstraße in Richtung Hatzpahstraße. Danke fürs Bescheid sagen und kommt alle gut an. Wir starten jetzt in den Mittwochnachmittag mit Bon Jovi und Always. Der Song ist produziert von Peter Collins. Das war einer der größten Musikproduzenten der 80er. Der hat auch mit Nick Kershaw oder Alice Cooper zum Beispiel zusammengearbeitet und eben mit Bon Jovi. Always gibt's jetzt hier bei Radio Essen. Ich bin Tobias Wolf. Hi!
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Lady Gaga bei Radio Essen mit Abracadabra und jetzt Musik von Teddy Swims, Mr. Know-It-All. In dem Song geht's darum, dass man irgendwie schon mit einer Beziehung abgeschlossen hat, obwohl es vielleicht noch Potenzial gibt. Mr. Know-It-All, jetzt hier bei Radio Essen. Schönen Mittwochnachmittag euch.

0: Da gibt's einfach direkt gute Laune, finde ich. Dexys Midnight Runners mit Come on Eileen hier in der Radio Essen Spätschicht.
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0: Ihr hört die Radio Essen Spätschicht am Mittwochnachmittag. Drei ist jetzt.
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0: Und um 2:30 ist jetzt Christian Banja aus den Radio Essen Nachrichten da. Hallo Christian.
2: Das ist richtig, guten Tag.
0: Ja, Entwarnung aus Holsterhausen, da gab es ja heute Vormittag einen großen Alarm wegen eines Gaslecks. Wie ist denn da die Lage jetzt?
2: Also es tritt vor allen Dingen kein Gas mehr aus, das ist das Wichtigste gerade. Die Feuerwehr hat ihren Einsatz da auch schon beendet. Die war ja da, falls doch noch irgendwas brennen sollte, ist zum Glück nicht passiert. Die Stadtwerke, die sind aber natürlich noch da und arbeiten jetzt an der kaputten Gasleitung.
0: Kommt man da denn jetzt schon wieder durch?
2: Teilweise ja, also von der Margaretenhöhe nach Holsterhausen, da ist tatsächlich immer noch alles gesperrt, wahrscheinlich so bis ungefähr 17 Uhr. In Richtung Margaretenhöhe ist die Holsterhauser Straße dagegen auch jetzt schon wieder frei. Und die U-Bahn, die kann sogar schon wieder in beide Richtungen normal fahren.
0: Und jetzt gibt's weitere Meldungen in der Zusammenfassung.
2: Fast 5 Stunden ging auf der Elisenstraße in Frillendorf heute nichts. Dort hat sich wieder ein LKW unter der Eisenbahnbrücke festgefahren. Der Lastwagen wurde dabei deutlich beschädigt. Wie die Brücke aussieht, kann die Bahn noch nicht sagen. Die Feuerwehr war heute Vormittag auch in Frillendorf im Einsatz. In der Nähe einer Kita an der Frillendorfer Straße ist Ammoniak ausgetreten. Eine Person war dort mit einem Rasenmäher unterwegs. Dabei fuhr sie über einen 10-Liter-Behälter mit Ammoniak. Der Behälter lag versteckt im hohen Gras. Dadurch ist das Ammoniak dann ausgetreten.

0: Das Feuer vergessen wir nicht. Die Jury hat vor allem gelobt, dass der Stil ganz besonders ist und der Aufbau des Buches, der hat auch gefallen. Und dafür bekommt Sarah Jäger jetzt 15.000 Euro Preisgeld. Und soweit die Nachrichten für und aus Essen. Hier geht es weiter mit der Radio Essen Spätschicht.
1: Und wir schauen aufs Wetter bei Radio Essen und da haben wir heute wirklich alles im Angebot. Sonne, Wolke, Regen, das Ganze bei 18 Grad an der Radio Essen Wetterbude im Südviertel. Heute Nacht ist es dann immerhin trocken, morgen dann allerdings wieder ziemlich bewölkt. Das Ganze dann auch bei Temperaturen von 18 Grad, also ähnlich wie heute. Der Radio Essen Verkehrsservice ist hier kurz nach 2:30. Wir schauen auf die A40 Essen Richtung Duisburg zwischen Mülheim Heimaterde und Mülheim Winkhausen. 1 Kilometer Stau. 5 Minuten kommen da gerade oben drauf für euch. Im Essener Stadtverkehr habt ihr es gerade gehört. Die Gildehofstraße in Richtung Helbingstraße. Die ist nach einem Unfall gesperrt. Die Polizei leitet um auf die Freiheit und, nee, das habt ihr gerade gehört, so auf der Holsterhauser Straße. Die ist nach wie vor gesperrt in Richtung Holsterhausen, also in Richtung Margaretenhöhe kommt ihr da aktuell wieder durch. Und auch sonst ist es im Essener Stadtverkehr heute richtig voll im um den Bahnhof Altenessen. Da verliert ihr heute Nachmittag auch wieder ordentlich Zeit. Plus 15 Minuten aktuell. Nochmal plus 15 auf der Bottropper Straße Richtung Bottrop vor der A42. Plus 10 sind es auf der Gildehofstraße Richtung Innenstadt. Und nochmal plus 10 auf der Hans-Böckler Straße in Richtung A40. Meine Güte, ordentlich was los. Viel Geduld euch.
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1: Yoshi und Larissa aus der Radio Essen Frühschicht übernehmen eine kleine Aufgabe für euch. Das war der Wetteinsatz. Team Yoshi hat nämlich beim Ninja Cup gegen Team Julia verloren und deswegen lösen Yoshi und Larissa ihre Wette ein. Ihr könnt euch mit so einer kleinen Aufgabe bewerben. Wie das geht, das klären wir gleich hier bei Radio Essen.
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1: Neu bei uns. Christa Sarandi. Good old day.

neu bei Radio Essen, Chris de Serendi und Good Old Days. Ja, das war nix. Team Yoshi hat beim Radio Essen Ninja Cup verloren. Natürlich trotzdem eine krasse Leistung, aber das heißt eben auch, Yoshi und Larissa aus der Radio Essen Frühschicht, die müssen ihre Wettschulden einlösen und da kommt ihr jetzt ins Spiel. Ihr könnt den beiden eine kleine Challenge geben. Also zum Beispiel sind schon im Rennen Fenster putzen, Pflastersteine erneuern oder Auto waschen. Wenn ihr jetzt auch noch eine schöne Aufgabe für die beiden habt, dann schreibt uns gerne einfach eine WhatsApp an die 0201 245 8585 und mit ein bisschen Glück kommen die beiden dann nächste Woche Dienstag bei euch vorbei. Bewerbt euch also gerne, wenn ihr so eine kleine Aufgabe als Strafe für Yoshi und Larissa habt. Die Nummer nochmal, das ist die 0201 245 8585. Bei uns jetzt Dr. Alban, It's My Life. Hier ist Radio Essen.

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0: Ganz entspannt geht's in diesen Mittwochnachmittag hier bei Radio Essen. Das ist Joseph Salvat mit Diamonds hier bei uns.
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1: Mit Malte Albrecht. Guten Tag. Tanken tut momentan richtig weh. Superbenzin der Sorte E10 ist teuer wie nie und auch der Dieselpreis kratzt an der nächsten Rekordmarke. Millionen Menschen ächzen unter den hohen Spritpreisen. Nun soll es Entlastungen geben. Die Grünen fordern eine Energiepauschale von 200 Euro pro Kopf. Das Geld soll aus den übermäßigen Milliardengewinnen der Konzerne bezahlt werden, die mit fossiler Energie ihre Geschäfte machen, sagte der Vize-Fraktionschef der Grünen Audretsch im ZDF.
2: Wir müssen Geld an Menschen zurückgeben. Das heißt, wir müssen auf der einen Seite dafür sorgen, dass die Konzerne, die sich die Taschen gerade voll machen, wir haben eine Verdopplung der Gewinne bei Shell, wir haben eine Verfünffachung der Gewinne bei Chevron. Das kann man so nicht stehen lassen. Dort muss man das Geld wiederholen mit einer Übergewinnsteuer.
1: Die fordert auch die SPD. Unionsfraktionschef Frei lehnt eine Übergewinnsteuer aber ab. Stattdessen hält er es für möglich, die Mehrwertsteuer auf Benzin und Diesel vorübergehend zu senken. Das sagte er bei NTV.
3: Der Staat profitiert davon, dass der Rohölpreis höher ist und damit auch der Verkaufspreis des Sprits an der Tankstelle. Davon etwas zurückzugeben und statt 19 nur 7% Mehrwertsteuer zu verlangen, wäre deswegen eine naheliegende Maßnahme aus meiner Sicht.
1: Frei kann sich aber auch eine Senkung der Energiesteuer vorstellen, ähnlich wie beim Tankrabatt im Mai und Juni. Diese Maßnahme hatte die Bundesregierung bisher abgelehnt, zu teuer hieß es. Frei besteht jedenfalls auf ein schnelles Eingreifen und zwar schon zum 1. Oktober. Die Menschen bräuchten jetzt Entlastung, sagte er. Und jetzt weitere Nachrichten. Das Ziel, die deutschen Gasspeicher bis Anfang November zu 80% zu füllen, ist nicht mehr zu schaffen. Das hat der Chef der Bundesnetzagentur Müller dem Sender Phoenix gesagt. Für die Gasversorgung im Winter seien die Speicher aber nicht allein wichtig. Deutschland könne auch auf die Flüssiggasterminals und Gasimporte aus Norwegen, Belgien, Frankreich und den Niederlanden zurückgreifen. EU-Kommissionspräsidentin von der Leyen fordert einen eigenen Krisenalarm für die Europäische Union, unabhängig von der NATO. In ihrer Rede zur Lage der EU sagte sie, man brauche einen ähnlichen Mechanismus wie den NATO-Artikel 4. Der verpflichtet die Mitgliedstaaten zu Beratungen, sobald ein NATO-Staat seine Sicherheit bedroht sieht. Viele Beschäftigte in Kitas und Jugendämtern fühlen sich überfordert. Das zeigt eine neue Studie der Gewerkschaft Verdi. Viele Teams berichten demnach von Fachkräftemangel, zu wenig Personal und häufigen Ausfällen. Mehr als 3/4 sagten außerdem, dass sie den Bedürfnissen von Kindern und Familien nicht mehr ausreichend gerecht werden können. Der Sommer in diesem Jahr war extrem heiß. Der Urlaubserholung hat das vielen Menschen in Deutschland aber offenbar kaum geschadet. In einer Umfrage der Krankenkasse DAK Gesundheit haben 86% gesagt, sie hätten sich im Sommerurlaub trotzdem gut oder sehr gut erholt. Zwar war die Hitze für knapp jeden Vierten sehr anstrengend, Temperaturen von 30 Grad und mehr störten die meisten nach eigener Einschätzung aber kaum. Als größere Stressfaktoren nannten viele eher typische Urlaubsprobleme, zum Beispiel, dass sie nicht richtig abschalten konnten oder es Ärger mit Familie oder Freunden gab. Und das waren die Nachrichten mit Malte Albrecht.
4: Jetzt das Wetter bei Radio Essen und heute gibt es wirklich viele Wolken am Himmel über der Stadt. Dazu sind es 19 Grad an der Radio Essen Wetterbude in Fulerum. Also der Herbst ist da und dazu passt auch die aktuelle Warnung vom Deutschen Wetterdienst. Der warnt nämlich noch bis 15.30 Uhr, also noch eine halbe Stunde vor Gewittern hier bei uns in Essen. Heute Nacht, da bleibt es dann wohl trocken. Morgen ist es größtenteils bewölkt, dazu maximal 18 Grad. Also von den Temperaturen dann ähnlich wie heute. Jetzt der Radio Essen Verkehrsservice. A40 Essen Richtung Dortmund zwischen Essen-Krai und Bochum-Hamme 3 Kilometer Stau, 10 Minuten kommen obendrauf. Die A40 Dortmund Richtung Duisburg insgesamt zwischen Gelsenkirchen Süd und Mülheim-Winkhausen 8 Kilometer stockend, da kommen 15 Minuten obendrauf für euch. Die 42 haben wir noch Dortmund Richtung Kamp-Lintfort zwischen Bottrop Süd und Oberhausen-Neue-Mitte, 2 Kilometer Stau hier plus 10 Minuten. Im Essener Stadtverkehr, da haben wir nach wie vor die Gildehofstraße, die ist Richtung Helbingstraße nach einem Unfall gesperrt. Die Polizei leitet euch um auf die Freiheit und deswegen staut es sich auch ordentlich da aktuell. Da verliert ihr 10 Minuten. Außerdem ist es noch voll am Bahnhof von Altenessen da rundherum. Da haben wir nach wie vor die Notmaßnahmen in der Höfelstraße, deswegen plant da mal so 10 bis 20 Minuten länger ein, wenn ihr da unterwegs seid. Und auch auf der Bottropper Straße stadtauswärts ist es nach wie vor voll. 10 Minuten verliert ihr da vor der A42. Das war's soweit. Allen unterwegs eine gute Fahrt. Hier ist Radio Essen mit der Spätschicht und gleich mit ganz neuer Musik von Martin Garrix und Ed Sheeran, Repeated. Wobei, ja, ganz neu kann man nicht sagen, ganz neu rausgekommen kann man vielleicht sagen. Aber eigentlich hatten sie den Song schon seit 2015 in der Schublade liegen. Jetzt haben sie es dann mal geschafft, den zu veröffentlichen. Vorher noch Topic und Becky G mit Sorry Puppy.
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Martin Garrix und Ed Sheeran hier bei Radio Essen mit Repeated. Und bei uns geht's jetzt zurück in die 80er mit John Parr. Hier ist St. Elmo's Fire.

0: Handtricks bei Radio Essen in der Spätschicht mit Golden. Wir haben einen neuen Blitzer vom Oliver gemeldet. Rellinghauser Straße in Richtung Zeche Ludwig. Danke dir fürs Bescheid sagen und euch allen eine gute Fahrt. Gleich gibt's hier bei uns die Backstreet Boys mit Everybody.
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2: Keller oder Abstellkammern entrümpeln oder viele, viele Fenster putzen. 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

0: Radio Essen ist hier mit Anastasia, Sick and Tired. Jetzt haben wir es 3:30.
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0: Und die Themen heute Nachmittag hat Christian Banja. Hallo.
2: Guten Tag.
0: Ja, Entwarnung aus Holsterhausen. Da gab es ja heute Vormittag einen großen Alarm wegen eines Gaslecks. Wie ist denn die Lage jetzt?
2: Die gute Nachricht ist, es tritt kein Gas mehr aus. Die Feuerwehr hat ihren Einsatz dort auch schon beendet. Die war ja da, falls doch irgendetwas zu brennen anfängt. Das ist zum Glück nicht passiert. Die Stadtwerke Essen sind aber natürlich weiterhin da und arbeiten an dieser kaputten Gasleitung.
0: Kommt man denn da jetzt wieder durch gerade?
2: Kommt drauf an, wo man hin will. Also von der Margaretenhöhe nach Holsterhausen ist immer noch alles gesperrt. Wahrscheinlich bis ungefähr 17 Uhr. In Richtung Margaretenhöhe ist die Holsterhauser Straße dagegen schon wieder frei. Und die U-Bahn, die kann sogar schon wieder in beide Richtungen normal fahren.
0: Jetzt gibt's weitere Meldungen in der Zusammenfassung.
2: Die Feuerwehr war heute Vormittag auch in Frillendorf im Einsatz. In der Nähe einer Kita an der Frillendorfer Straße ist Ammoniak ausgetreten. Eine Person war da mit einem Rasenmäher unterwegs und dabei fuhr sie über einen 10-Liter-Behälter mit Ammoniak. Der Behälter lag versteckt im hohen Gras. Es kam zu einer Rauchentwicklung und die Person musste ins Krankenhaus. Fast 5 Stunden lang ging auf der Elisenstraße in Frillendorf heute nichts. Dort hat sich mal wieder ein Lastwagen unter der Eisenbahnbrücke festgefahren. Der Lastwagen wurde dabei deutlich beschädigt. Wie die Brücke aussieht, kann die Bahn noch nicht sagen. Der Zugverkehr sei normal weitergelaufen. Und das hier ist unsere gute Nachricht. Der Literaturpreis Ruhr geht in diesem Jahr nach Essen. Gewonnen hat ihn Sarah Jäger. Sie wurde ausgezeichnet für ihren Jugendroman Das Feuer vergessen wir nicht. Die Jury hat vor allem gelobt, dass der Stil sehr besonders ist des Buches und auch, dass das Buch sehr gut aufgebaut ist. Dafür bekommt Sarah Jäger jetzt 15.000 Euro Preisgeld. In diesem Jahr wurde der Literaturpreis Ruhr zum 40. Mal verliehen. Und das war das Wichtigste aus und für Essen. Hier geht es weiter mit der Radio Essen Spätschicht.
0: Und jetzt schauen wir aufs Wetter.

0: Schauer, aber auch die Sonne, die ist immer mal wieder dabei. Allerdings haben wir auch gerade noch die Meldung bzw. die Warnung vor Gewitter des Deutschen Wetterdienstes. Bis 16 Uhr gilt das noch. Morgen dann ähnlich viele Wolken wie heute, aber immerhin bleibt es trocken und auch an den Temperaturen ändert sich nichts. 18 Grad gibt es morgen maximal.
1: Der Radio Essen Verkehrsservice um kurz nach 4:30. A42 Dortmund Richtung Kamp-Lindfors zwischen Gelsenkirchen-Hessler und dem Kreuz Essen-Nord. 2 Kilometer Stau, da braucht ihr so 10 Minütchen länger. Schauen wir direkt in den Essener Stadtverkehr. Da braucht ihr gerade an den üblichen Stellen ein bisschen mehr Geduld. Unter anderem an der Alten Essener, an der Gladbecker, an der Bottropper, an der Altendorfer oder auch an der Ruhrallee Stadtauswärts. Braucht ihr so 10 bis 15 Minütchen. Dann doch schon länger, also ein bisschen voller als normalerweise um die Zeit. Schauen wir noch kurz auf die Blitzer. Da steht einer zum Beispiel auf der Rellinghauser Straße in Richtung Innenstadt in der 30er-Zone am Altenheim. Wir funkeln zusammen. Zusammen mit der Watz. Und ja, ich glaube, das wird wirklich die schönste Weihnachtsfeier der Stadt, oder?
0: Ganz genau. Essen funkelt, das wird richtig groß. Wir holen richtig viele Künstlerinnen und Künstler auf die Bühne.
1: Und 2 neue dürfen wir ab heute verraten. Mhm. Wer am Nikolauswochenende also hier zu uns nach Essen kommt, das hört ihr gleich bei uns.
0: Wir sind Svenja Trappmann und Tobias Wolf. Hallo.
1: Hallo.
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0: Dama Chameleon vom Culture Club hier gehört in der Radio Essen Spätschicht.
1: Und wir haben Großes mit euch vor.
0: Ganz genau. Wir veranstalten nämlich mit euch die schönste Weihnachtsfeier der Stadt. Essen funkelt. Und das wird ja wirklich groß.
1: Ja, auf jeden Fall. Da kommen die Sportfreunde Stiller, Iggy Kelly und. Ja, und zwei neue Acts, die durften wir heute wieder verraten, ne?
0: Es kommt nämlich ein Newcomer aus England zu uns nach Essen. Jack Dean ist da.
1: Das ist er mit Mercy, habt ihr vielleicht schon mal bei uns in der Playlist gehört. Und dann kommt auch noch Tiffany Harris.
0: Das ist sie mit ihrem Hit Vertigo. Also ich glaube, das wird richtig groß und vor allem auch richtig gut.
1: Ja, auf jeden Fall. Alle Infos rund um Essen funkelt, die gibt's online bei uns auf radioessen.de. Und hier ist Tiffany Harris jetzt schon bei uns mit Vertigo für euch.
2: Hey! 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

0: Miami von Apache 207 hier in der Radio Essen Spätschicht.
1: Ruhrcharts. Und bei uns gibt's jetzt neue Musik aus den Radio Essen Ruhrcharts.
0: Und zwar von Marshmello und Illenium. Die beiden haben eigentlich schon 2022 mal zusammengearbeitet, aber irgendwie kam dabei nicht wirklich was raus.
1: Ja, genau, da gab's so ein paar Probleme mit dem Label, deswegen haben die den Song damals nicht veröffentlicht.
0: Diesmal klappt aber alles und das mit Close My Eyes. Der Song ist jetzt ganz neu rausgekommen und auch direkt neu in den Ruhrcharts.
1: Ja, und ihr könnt für den Song jetzt abstimmen, das geht ganz einfach online auf radioessen.de. Und die ganze Top 30 der Ruhrcharts, die gibt's dann am Samstag wieder hier bei uns.
0: Dann gibt's natürlich auch wieder neue Neuvorstellungen. Schaltet also ein bei den Ruhrcharts ab Samstag 18 Uhr.
1: Und Marshmello und Illenium gibt's jetzt hier schon bei Radio Essen mit Close My Eyes.

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0: Das ist die Radio Essen Spätschicht am Mittwoch.
1: Und die Steffi hat jetzt ein Update aus unserem Radio Essen Verkehrsmelderclub.
2: Blitzer auf dem Nöckersberg Richtung Langenberger Straße, kurz vor der Kirche.
0: Also da bitte vorsichtig und vor allem langsam fahren. Dankeschön, Steffi, fürs Bescheid sagen. 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
1: Mit Malte Albrecht. Guten Tag. Das dürfte erstmal etwas Druck von Friedrich Merz nehmen. Die CDU-Ministerpräsidenten, darunter NRW-Landeschef Wüst, stellen sich geschlossen hinter den Bundeskanzler. Sie wollen die Debatte um seine politische Zukunft beenden. In einer gemeinsamen Erklärung schreiben sie, jetzt zählen Geschlossenheit und politisches Handeln statt Personaldiskussionen. Weitere Infos dazu hat Zoe Tassovali.
2: Die Ministerpräsidenten schreiben, Vertrauen kommt zurück, wenn die Politik Probleme löst, die die Menschen im Alltag beschäftigen. Dafür brauche es unter anderem eine stabile Regierung und einen klaren Kurs. Doch genau der fehlt vielen Menschen gerade bei Kanzler Merz und auch die Problemlösung stockt. Wegen der hohen Spritpreise hat er schnelle Entlastungen angekündigt. Wie die aussehen sollen, ist aber noch völlig offen. Die SPD will einen Spritpreisdeckel und eine Steuer auf besonders hohe Krisengewinne der Mineralölkonzerne. Merz lehnt diese Steuer ab.
1: Auch Verbraucherschützer haben sich in die Diskussion eingeschaltet. Der Verbraucherzentrale Bundesverband will nicht nur Entlastungen bei den Spritpreisen. Die Menschen litten nun schon seit Monaten in verschiedenen Lebensbereichen unter hohen Energiepreisen, sagte Verbandschefin Popp der NOZ. Sie forderte, die Energieversorgung krisenfester aufzustellen. Und jetzt weitere Nachrichten im Überblick. Bei einer Razzia gegen Steuerbetrug haben rund 800 Einsatzkräfte Wohnungen und Geschäftsräume in NRW, Hessen und Belgien durchsucht. Nach Angaben der Behörden wird gegen 50 Verdächtige ermittelt. Sie sollen über ein Netz von Scheinfirmen Bargeld gewaschen und mehr als 60 Millionen Euro an Steuern und Sozialabgaben hinterzogen haben. Es gab 4 Festnahmen. Die deutsche Industrie kommt langsam wieder in Schwung. Das zeigt eine Umfrage der IG Metall unter mehr als 2400 Betriebsräten. 63% melden demnach eine gute oder sehr gute Auslastung. Gleichzeitig kritisiert die Gewerkschaft, dass viele Unternehmen trotz guter Aussichten Stellen abbauen. In der Europa League hat Leverkusen heute seinen ersten Auftritt. Bayer spielt gegen den slowenischen Meister NK Celje. Das Ziel ist der direkte Einzug ins Achtelfinale. Im bislang letzten Europa League-Anlauf erreichte Bayer vor 2 Jahren das Finale und verlor dort gegen Atalanta Bergamo. Über eine geplante Zuckersteuer auf Getränke wie Colas und Limonaden wird gerade viel diskutiert. Ärztepräsident Reinhardt möchte aber darüber hinaus noch weitere finanzielle Anreize für eine gesündere Ernährung. Er schlägt vor, Lebensmittel unterschiedlich zu besteuern, je nachdem, wie gesund sie sind. Stark verarbeitete Produkte mit viel Zucker, Salz oder Fett sollten demnach stärker besteuert werden als gesunde Alternativen. Über den Preis könnte so ein Anreiz geschaffen werden, sich gesünder zu ernähren, sagt der Chef der Bundesärztekammer. Das sei keine Bevormundung, sondern verantwortungsvolle Vorsorge gegen Zivilisationskrankheiten wie Übergewicht und Fettleibigkeit. Und das waren die Nachrichten mit Malte Albrecht.
3: Wir schauen aufs Wetter hier bei Radio Essen und das ist heute ganz schön bewölkt. An der Radio Essen Wetterbude in Rüttenscheid sind es dazu 18 Grad. Ganz schön dicke Wolken sind am Himmel, teilweise vielleicht auch mit einem kleinen Schauer, aber auch so ein bisschen Sonne kann heute mal dabei sein. Maximal 20 Grad sind drin. Morgen bleibt es insgesamt bewölkt, ab und zu vielleicht mit einem kleinen Schauer und die Temperaturen dann auch wieder bei um die 18 Grad.
4: Der Radio Essen Verkehrsservice um kurz nach 4. A40 Essen Richtung Duisburg zwischen Mülheim Heimaterde und Mülheim Winkhausen 2 Kilometer Stau plus 10 Minütchen da. Und A42 Kamp-Lindfort Richtung Dortmund zwischen Gelsenkirchenzentrum und dem Kreuz Herne 7 Kilometer stockender Verkehr plus eine Viertelstunde ungefähr. Gehen wir rein in den Essener Stadtverkehr. Da ist es gerade besonders voll rund um den alten Essener Bahnhof. Da müsst ihr teilweise eine halbe Stunde mehr einplanen als sonst. Ansonsten ist es noch ein bisschen voller gerade auf der Hans-Böckler-Straße und auf der Altendorfer Straße. Und wie soll es anders sein, auch auf der Ruhrallee stadtauswärts ist es ein bisschen voller. Schauen wir noch kurz auf die Blitzer im Essener Stadtverkehr, die ihr uns gemeldet habt. Einer steht zum Beispiel auf der Ratherstraße in Richtung der Hatzbachstraße. Da steht ein Knöllchenkalle. Und gerade noch mal neu reingekommen von der Steffi, einer am Nöckersberg in Richtung der Langenberger Straße.
3: Bei uns wird's gleich wieder magisch. Wir hauen nämlich im Moment Tickets raus für die Ehrlich Brothers.
4: Und gleich ist es auch schon wieder soweit hier bei Radio Essen. Wir sind Tobias Wolf und Svenja Trappmann.
3: Hi zusammen.
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0: Hier ist die Radio Essen Spätschicht mit Survivor und Eye of the Tiger. Hallo zusammen.
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0: Amy Winehouse, Back to Black. Hier ist die Radio Essen Spätschicht.
1: Und gleich geht's weiter mit Tom Gregory. 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
0: 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Das ist Small Steps. Spielen wir euch gleich hier bei Radio Essen.
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0: Lost Frequencies, The Feeling, Radio Essen ist hier. 4:30 jetzt.
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2: Und dafür ist jetzt im Radio Essen Studio Christian Banja. Hallo.
3: Guten Tag.
0: Im Rathaus, da läuft die Ratssitzung. Eines der Themen: Wie geht's weiter mit der Essener Verkehrspolitik? Vor einem halben Jahr hieß es, auch in Essen muss wieder mehr Geld gesteckt, Straßen muss wieder mehr Geld gesteckt werden. Die haben es nötig, dagegen gibt es Widerstand. Warum?
3: Also dieser Widerstand kommt von der Initiative Radentscheid, die sagt, das Geld muss einfach in andere Bereiche. In welche genau, das hat uns gerade eben eine Vertreterin des Radentscheids bei der Ratssitzung gesagt.
4: Zum Beispiel fehlt ein durchgängiges Netz an Fahrradwegen, also Fahrradwege, die einen Anschluss an einen nächsten Fahrradweg haben und nicht einfach irgendwo im Nirgendwo ändern. Menschen, die zu Fuß unterwegs sind, werden kaum berücksichtigt und öffentliche Verkehrsmittel sollen nur punktuell beschleunigt werden.
3: Ja, das kann man jetzt natürlich so oder so sehen. Mhm. CDU und SPD, die haben sich ja eigentlich bemüht, alle zufriedenzustellen und überall das Nötige zu machen. Hat offenbar nicht geklappt.
0: Was passiert jetzt?
3: Also gerade eben ist abgestimmt worden im Rat. CDU und SPD haben entschieden, dass sie an ihrer Planung festhalten wollen, wie auch erwartet. Mhm. Die Initiative hat aber auch schon Unterschriften gesammelt und sie hat angekündigt, dass sie in diesem Fall ein Bürgerbegehren starten will. Also wir alle sollen entscheiden. Die Stadt Essen sagt zu dieser Idee, geht nicht so einfach, aber das will die Initiative jetzt vor Gericht klären lassen.
2: Und Christian, du hast jetzt noch weitere Meldungen für euch in der Zusammenfassung.
3: Die Essener Feuerwehr hatte heute zwei große Einsätze. In Holsterhausen hat es am Vormittag ein Leck an einer Gasleitung gegeben. Die Stadtwerke arbeiten auch immer noch an der Holsterhauser Straße. Und der zweite Einsatz war in Frillendorf. Dort lag, warum auch immer, ein Behälter mit Ammoniak auf einer Wiese. Er ist dann beim Mähen beschädigt worden. Rot-Weiß Essen hat heute Abend das nächste Spiel in der dritten Liga. Gegen Waldhof Mannheim will RWE auswärts den nächsten Sieg holen. Aktuell stehen die Essener auf Platz 2 in der Tabelle und wir von Radio Essen übertragen das Spiel live für euch ab 19 Uhr. Und wir kommen zur guten Nachricht. Zwei Essener Vereine können sich über Geld von der Stadt freuen. Die Kanu- und Segelgesellschaft aus Bredeney bekommt mehr als 12.000 Euro Zuschuss, um die Fenster vom Vereinsgebäude auszutauschen. Außerdem gehen mehr als 8.000 Euro an den Tennisclub Altenessen an der Kuhlhoffstraße. Dort müssen die Umkleiden und Duschen der Frauen neu gemacht werden. Und das waren die wichtigsten Meldungen aus und für Essen. Hier geht es weiter mit der Radio Essen Spätschicht.
0: Und mit dem Blick aufs Wetter, der Mittwoch ist ganz schön wechselhaft. Immer wieder gibt's heute Regen, vielleicht auch ein paar Gewitter, aber auch so ein paar Minuten Sonne, die können heute noch dabei

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1: Wir schauen im Radio Essen Verkehrsservice jetzt auf die Autobahn und auf die Straßen. Fangen wir mit den Autobahnen an. A40 Essen Richtung Dortmund zwischen Bochum-Wattenscheid-West und Bochum-Hamme. 2 Kilometer Stau plus 10 Minuten. Und auf der A52 Düsseldorf Richtung Essen zwischen dem Dreieck Breitscheid und Essen-Kettwig. 6 Kilometer Stau plus eine Viertelstunde. Und auch nochmal auf der Gegenrichtung staut es sich gerade Essen Richtung Düsseldorf zwischen Essen-Süd und Kettwig. 3 Kilometer Stau plus 10 Minütchen. Gehen wir rein in den Essener Stadtverkehr. Da ist es gerade wie immer voll rund um den alten Essener Bahnhof. Da müsst ihr so 15 Minütchen auf der Höfestraße, auf der alten Essener oder auch auf der Gladbecker einplanen. Und genauso voll ist es auch gerade auf der Hans-Böckler-Straße oder auch auf der Ruhrallee stadtauswärts. Ein kurzer Blick noch auf die Blitzer, die ihr uns gemeldet habt. Einmal steht einer auf der alten Hauptstraße in Richtung der Burg. Das hat uns die Nina gerade noch gemeldet. Und einer der drei Knöllchenkarte steht auf der Rellinghauser Straße in Richtung Innenstadt in der 30er Zone.
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1: Gleich mit Besuch in der Radio Essen Spätschicht. Wir haben Mike Rohleder da.
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4: Ja, ganz genau. Von den 257ers. Aber er ist nicht für Musik hier, sondern weil er am Samstag eine Charity-Aktion veranstaltet.
1: Was da genau los ist, das sagt er uns gleich. Wir sind Tobias Wolf und Svenja Trappmann.
4: Hi zusammen.
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0: Gonna Give You Up. Ein richtiger Klassiker aus dem Jahr 1997 hier in der Radio Essen Spätschicht.
1: Am Samstag, da wird hier bei uns in Essen Fußball gespielt, aber nicht nur, es wird nämlich auch für den guten Zweck gespielt.
0: Genau, und das beim ersten Hand-in-Hand-Cup auf der Sportanlage des SC Frintrop. Da spielen nämlich direkt 12 Mannschaften.
1: Ja, und eine Mannschaft besteht quasi auch aus den 257ers. Rapper Mike Rohli, da hat mitgeholfen, das Benefizturnier nach Essen zu holen. Und du bist jetzt auch hier bei uns in der Radio Essen Spätschicht. Hallo.
2: Hallöchen, hi, schön, dass ich da sein darf.
0: Schön, dass du da bist. Mike, die erste Frage direkt, wie ist die Idee denn überhaupt entstanden, dieses Turnier, das gibt es ja jetzt schon wirklich ziemlich lange, jetzt endlich mal zu uns hier nach Essen zu holen.
2: Ja, das gibt es 25 Jahre und der mittlerweile Chef von dem Ganzen, würde ich schon fast sagen, ist Sven Feiten. Sein Vater hat das damals ins Leben gerufen, aus einer Bierlaune heraus. Die haben gesagt, warum verbinden wir nicht einfach alle Sachen, die wir mögen, und zwar Fußball, unsere Familien und Bier miteinander und machen da einen guten Tag raus. Ja, und das hat sich mittlerweile so gefestigt und der hat mich so abgeholt mit seiner Erzählung von dem Ganzen, weil er so leidenschaftlich dabei ist. Die bezahlen Kindern Delfintherapien und sowas alles. Also es ist schon echt, ist eine schöne Geschichte, ja. Und dann habe ich gesagt, hey, also eine Großstadt wie Essen, die können ja mit Tönnesberg, wo das sonst stattfindet, ganz gut mithalten und vielleicht schaffen wir dann sogar noch ein bisschen mehr zu reißen. Überall kurz oder lang natürlich.
1: Was bedeutet es dir so persönlich, dass die 257ers nicht nur beim Turnier dabei sind, sondern dass ihr sogar ein eigenes Team stellt?
2: Ja, wir machen das ja jetzt schon seit 5 Jahren mittlerweile, regelmäßig in Tönnesberg. Mehr semi-erfolgreich. Wir sind ganz gut am Glas. Das ist immer unser Hauptaugenmerk. Aber jetzt haben wir auch ein bisschen Blut geleckt. Wir haben beim letzten Turnier ein Spiel gewonnen, sage und schreibe. Und es bedeutet uns viel. Also es macht auch voll viel Spaß. Der Schniesen ist vorher noch beim, ich weiß gar nicht, wie das heißt, Mud Warriors irgendwas. Also irgend so einen Matschlauf in Düsseldorf und kommt dann extra nochmal vorbei. Ja, das ist immer ein ganz schöner Tag, ja.
0: Da wird jetzt aber nicht nur Fußball gespielt und Bier getrunken.
2: Nein,
0: sondern es ist auch eine Veranstaltung für die ganze Familie, ne?
2: Ja, es ist sogar eigentlich eine Veranstaltung für die ganze Familie. Ich habe jetzt ein bisschen das 257 Mundwerk hier am Start. Also wir machen ganz viel. Wir haben Kinderschminken von ehrenamtlichen Leuten. Wir haben den Hüpfburgenverleih Essen, der mit tollen Hüpfburgen da sein wird. Und allgemein, das ist ja direkt an einem inklusiven Spielplatz. Es ist für jeden was da. Wir haben einen kleinen Fußballplatz für die Kids. Das wird voll schön. Ja.
1: Wir sprechen gleich noch mehr über den Hand-in-Hand-Cup. Der findet am Wochenende in Frintrop Stadt und mit dabei sind auch die 257ers und Mike Rohli. Vorher gibt's aber noch neue Musik hier bei Radio Essen.
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0: Loi und David Puentes in der Radio Essen Spätschicht mit Golden Summer. Wir haben gerade schon über den Hand-in-Hand-Cup gesprochen. Der ist am Samstag hier bei uns in Essen, in Frintrop, um genau zu sein. Und Mike Rohleder von den 257ers ist bei uns im Studio. Hallo.
1: Yes, hallöchen.
2: Hi. Hallöchen nochmal. Ja, du und deine Band habt ja mit eurer Reichweite, muss man ja so ganz ehrlich sagen, die Möglichkeit, auch mal mehr Leute nach Frintrop zu holen. Würde ich jetzt mal einfach so sagen. Hoffst du denn, dass dadurch auch so Menschen angesprochen werden, die normalerweise sich nicht so angesprochen fühlen bei solchen Veranstaltungen?
1: Boah, ich muss ganz ehrlich sagen, dass ich meine Reichweite da gar nicht so in den Vordergrund gestellt habe. Ich habe es wirklich oldschool as fuck gemacht. Klar, ich bin jetzt bei euch, da habe ich den kurzen Weg über dich gewählt. Aber ich bin wirklich mit Plakaten hier vor allem auch durch die Innenstadt gelaufen und auch in Frintrop und habe einfach alles beklebt, was irgendwie beklebt
2: war. Eine wichtige Frage dazu, sind es KI-erstellte Plakate? Weil das siehst du ja mittlerweile überall.
1: Nein. Okay. Also ich habe provisorisch vorher eins gemacht mit KI, weil das irgendwie schnell raus musste. Aber dann haben wir auch ganz schnell gesagt, das kann so nicht bleiben. Nee, dann haben wir ein gutes Plakat gemacht, genau.
2: Schön.
1: Und ich bin hier selber durch die Innenstadt getingelt, genau. Habe ich manchmal anmeckern lassen von irgendwelchen Ladenbetreibern. Ja. Aber ja, ich habe selbst plakatiert. Ja, ich hoffe natürlich, dass es toll angenommen wird. Wir haben uns extra für Frintrop entschieden, auch mit Bezug auf unsere Freunde von Essen diese, weil die immer sagen, es verziert viel zu wenig im Essener Norden. Mhm. Und ich habe es auch gespürt, wir waren jetzt nochmal da und haben Plakate verteilt und gerade die kleinen Fußballkids freuen sich schon ganz doll auf die Tombola und so. Es wird schon echt cool.
2: Glaube ich auch.
0: Ja, ein Teil der Einnahmen soll ja auch in Inklusionsprojekte eben beim SC Frintrop fließen. Warum ist dir das gerade so wichtig?
1: Wir sind über Stefan Kloß, ich weiß gar nicht genau, wie das jetzt zustande gekommen ist, sind wir dann irgendwie auf diesen Sportverein gestoßen, weil da auch ein inklusiver Verein mit dranhängt und die haben da so einen tollen Spielplatz ins Leben gerufen mit einer Schaukel für rollstuhlfahrende Kinder und alle möglichen Sachen, die man sich vorstellen kann, die irgendwie Bock machen als Kind. Und die sind so engagiert, dass wir gesagt haben, da müssen wir ja gar nicht großartig suchen. Also ein Teil davon geht auf jeden Fall zu euch, damit ihr das ein bisschen instand halten könnt, weil da fehlt es dann halt häufig an den Geldern. Ne? So.
2: Ja. Wenn wir jetzt schon mal so ein bisschen auf Samstag schauen, der Tag wird wahrscheinlich sehr voll werden. Wir hoffen mal, dass das Wetter auch mitspielt. Wie stellst du dir denn diesen perfekten Tag oder vor allem so einen perfekten Abend danach, nach diesem Hand-in-Hand-Cup vor?
1: Boah, ich stelle mir vor allen Dingen vor, dass die Leute wirklich verstehen, was dahinter steckt. Wir sind da, um für Kinder da zu sein. Wir wollen einfach alle eine sehr tolle Zeit haben. Und es spielt auch keine Rolle, was für ein Fußballfan man ist. Man sieht natürlich auch irgendwelche Leute mit einem Tattoo, was blau-weiß ist. Und dann siehst du welche mit einem rot-weißen Tattoo. Und ey, das spielt an dem Tag einfach keine Rolle. Wir wollen alle irgendwie eine richtig schöne Zeit haben, für die Kinder da sein. Und der richtige Fußball hier in Essen ist dann am nächsten Tag erst wieder.
0: Und du hast gerade auch schon gesagt, es gibt theoretisch noch einen Wildcard-Platz, ne?
1: Genau, wir haben eigentlich 12 Mannschaften geplant. Da gab es dann jetzt einen Rückzieher. Peinlicherweise, ich will euch jetzt nicht outen. Aber ja, es wäre toll. Also wenn irgendwie eine Hobbymannschaft jetzt gerade zuhört und sagt, wir haben auf jeden Fall mal mindestens 6, maximal 10 Spieler am Start, wo wir so ein bisschen durchwechseln können, dann kommt gerne vorbei. Wir würden uns sehr freuen. Es gibt einen Bierwagen und wir haben ganz, ganz viel Spaß an dem Tag.
2: Mike Rohleder ist das hier in der Radio Essen Spätschicht. Der Hand-in-Hand-Cup findet am Samstag in Frintrop statt. Alle Infos davon findet ihr online, aber der Mike möchte gerne noch etwas sagen.
1: Ja, ich hab's voll vergessen. Ich muss ein ganz großes Dankeschön an Stauder loswerden und natürlich auch an Holy, weil die beiden haben das Ganze gesponsert. Wir haben Unmengen an Holy Energy für die Fußballspieler auch, damit die nicht dehydrieren. Also vielen Dank.
0: Ja, danke schön, dass du bei uns warst und ja, hab noch einen schönen Tag. Radio Essen ist hier jetzt mit Rag & Bone Man und Skin in der Spätschicht.

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0: Ganz entspannt geht's in diesen Mittwochnachmittag mit Cyril und Stumbling in hier bei Radio Essen.
1: Und genau so geht's jetzt auch gleich weiter und das mit Ed Sheeran.
0: Das ist Azizam und den hören wir gleich hier bei Radio Essen, noch vor den Nachrichten um 17 Uhr.
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1: Mit Malte Albrecht, guten Tag. Ein Video von sich ins Netz stellen oder mit Freunden chatten, das soll für viele Kinder schon bald deutlich schwieriger werden. Denn die EU-Kommission will junge Internetnutzer besser schützen und plant dazu massive Einschnitte bei Sozialmedien. Online-Plattformen wie Instagram, Snapchat und TikTok sollen für Kinder unter 13 verboten werden. Das sagte Kommissionspräsidentin von der Leyen in ihrer Rede zur Lage der Europäischen Union in Straßburg. Christian Böder aus den Nachrichten. Außerdem soll es ein eigenes Nutzerkonto erst ab 15 Jahren geben.
2: Ja, das heißt aber nicht, dass 13- und 14-Jährige gar nicht mehr in sozialen Medien unterwegs sein dürfen. Sie sollen Profile mit eingeschränkten Funktionen haben dürfen und nur eine begrenzte Zeit pro Tag bei Social Media aktiv sein dürfen. Von der Leyen will, dass die Eltern alles einrichten und beaufsichtigen. Aber sie will auch die Technologiekonzerne in die Pflicht nehmen, etwa Meta oder ByteDance. Keine süchtig machenden Algorithmen und keine extremen Inhalte für Kids, fordert sie. Für 12-Jährige oder noch Jüngere sieht es dagegen duster aus. Ihnen wird Social Media-mäßig praktisch der Stecker gezogen. Morgen will von der Leyen einen konkreten Gesetzesvorschlag vorstellen, der dann im Europaparlament und im Europarat verhandelt werden soll.
1: Von der Leyen hat auch noch eine ganze Reihe anderer Themen angesprochen.
2: Stimmt, sie kündigte unter anderem einen Plan für kommende Hitzewellen in Europa an mit besseren Frühwarnsystemen und Krisenvorsorge im Gesundheitswesen. Außerdem will sie mit führenden KI-Entwicklern beraten, wie die ihre Entwicklung von künstlicher Intelligenz drosseln können. Und auch spannend, Kanada soll das erste assoziierte Mitglied der EU werden. Das soll die Zusammenarbeit auf ein höchstmögliches Niveau bringen. Kanada leidet ja wie die EU auch unter der Zollpolitik von US-Präsident Trump.
1: Danke, Christian. Und das sind weitere Nachrichten. Es gibt Rückenwind für Friedrich Merz. Die 8 Ministerpräsidenten der CDU stellen sich geschlossen hinter den Bundeskanzler. In einer gemeinsamen Erklärung heißt es, der Weg zu neuem Vertrauen der Menschen in die Christdemokratie führe über das Zuhören und politisches Handeln, nicht über Personaldiskussionen. Die Bundesregierung hat einen 10-Punkte-Plan für mehr Schutz gegen islamistischen Terror vorgestellt. Innenminister Dobrindt und Justizministerin Hubig wollen Strafmaße verschärfen. Geplant ist zum Beispiel eine Mindestfreiheitsstrafe von einem Jahr für schwere Messerangriffe. Außerdem soll das Sicherheitsinteresse der Allgemeinheit stärker berücksichtigt werden, wenn es um die Frage geht, ob eine Strafe zur Bewährung ausgesetzt wird. Am Samstag heißt es auf dem Oktoberfest wieder Ortshaftis. Besucher sollten dann auf jeden Fall genug Geld dabei haben. Auch wenn sich die Preissprünge in diesem Jahr in Grenzen halten, wird es teuer. Die Maß kostet im Schnitt 15,61 Euro. Damit hat sich der Preis fürs Bier dort innerhalb der letzten gut 40 Jahre verfünffacht. Damals wurden umgerechnet nur 3,20 Euro für die Maß gezahlt. Das ist eine Steigerung von 400%, während die allgemeinen Verbraucherpreise in der gleichen Zeit nur um 120% gestiegen sind, heißt es von der UniCredit. Bank. Und das waren die Nachrichten mit Malte Albrecht.
3: Svenja, ich war ja noch in München, ne? Ja, war schon alles aufgebaut.
4: Hast
3: tatsächlich
4: du da auch
3: letzte Woche.
4: Getrunken?
3: Nee, tatsächlich nicht. Wir schauen aufs Wetter hier bei Radio Essen. Die Sonne, die schaut heute immer mal wieder vorbei, allerdings immer nur sehr kurz. Sonst ziehen heute ziemlich viele dunkle Wolken durch. 19 Grad haben wir dazu an der Radio Essen Wetterbude in Borbeck. Der Nachmittag bleibt also ziemlich durchwachsen. Ab und zu sind auch Schauer möglich. Morgen starten wir dann grau und mit etwas Regen in den Tag. Später dann maximal 18 Grad.
4: Der Radio Essen Verkehrsservice um kurz nach 5. Schauen wir jetzt erst auf die Autobahnen A40 Duisburg Richtung Essen zwischen Mülheim-Heißen und Holsterhausen. 3 Kilometer stockender Verkehr, mindestens 10 Minuten müsst ihr da mehr einplanen. Und dann noch die A52 Düsseldorf Richtung Essen zwischen dem Dreieck Breitscheid und Kettwig. 2 Kilometer Stau plus 10 Minuten. Und auch in der Gegenrichtung staut es sich gerade A52 Essen Richtung Düsseldorf zwischen Rüttenscheid und Harzopf. 2 Kilometer Stau, auch so 10 Minuten. Schauen wir in den Essener Stadtverkehr. Da ist es gerade besonders voll rund um den alten Essener Bahnhof. Da müsst ihr auf der alten Essener, auf der Gladbecker oder auch auf der Höfestraße so 10 Minuten mehr einplanen. Dann ist es noch voller auf der Hans-Böckler-Straße stadtauswärts und auch auf der Ruhrallee stadtauswärts auch jeweils plus 10 Minuten. Gucken wir noch kurz auf die Blitzer in der Stadt. Da steht zum Beispiel einer der Knöllchenkalle im Deipenbecktal in Richtung Kupferdreh. Tobias?
3: Ja?
4: Wir kennen uns ja jetzt schon ein bisschen.
3: Mhm.
4: Was mache ich gerne in meiner Freizeit?
3: Also ich würde sagen, du gehst gerne ins Gym.
4: Ja, das stimmt. Und ich liebe vor allem Brettspiele.
3: Mhm.
4: Ist ja bei vielen im Moment nicht mehr so modern, aber dafür haben wir gleich was hier in unserer Radio Essen Spätschicht.
3: Genau, wir schauen gleich mal auf die Veranstaltungstipps. Und wenn du das so sagst mit den Brettspielen, haben wir da bestimmt auch was dabei, ne?
4: Das glaube ich auch.
3: Wir sind Svenja Trautmann und Tobias Wolf. Hallo.
4: Hallo.
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0: Alles aus Liebe von den Toten Hosen hier in der Radio Essen Spätschicht.
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2: Ja, bei uns in Essen, da gibt es heute noch zwei Brettspieltreffen. Das heißt, da könnt ihr einen schönen Spieleabend verbringen. Einmal in Huttrop, das wäre ja am Mählerweg.
0: Genau, da kann man nämlich von 18 bis 22 Uhr heute spielen. Der Eintritt ist frei und man kann sogar seine eigenen Lieblingsspiele mitspringen.
2: Und dann gibt es noch den Brettwoch im Roll and Dine an der Kempenstraße. Und da kann man auch noch neue Leute kennenlernen beim Spielen, ne?
0: Genau, und da geht es heute von 18 bis 23 Uhr, also sogar noch einen Ticken länger rund ums Spielen. Und da kann man natürlich auch ganz normale Brettspiele spielen. Mhm. Und das ist mal ein bisschen was Besonderes. Man kann nämlich mit so einer Fahne angeben, dass man noch einen Mitspieler sucht. Und das finde ich eigentlich ganz cool.
2: Ja, auf jeden Fall. Klingt nach zwei sehr entspannten Spieleabenden und ist ja auch gar nicht mehr so lange hin. Ne? Eine gute Dreiviertelstunde noch, dann geht's bei den Spieleabenden in Huttrop und auch an der Kempenstraße los. Radio Essen ist hier. Habt einen schönen Mittwochnachmittag.
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2: Neu bei uns, Juno Ras featuring Daddy DJ, Flipside.

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0: Ray Dalton und Alvaro Soler waren das mit Manila hier bei Radio Essen in der Spätschicht.
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2: So schrill wie deine Stimme, Larissa.
3: Ja, weiß gar nicht, was du meinst.
2: Toxic, Britney Spears war das.
3: So, ich gehe wieder eine Oktave runter. 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

0: Riptide von Vance Joy hier bei Radio Essen. Es ist jetzt 5:30.
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2: Und wir schauen auf die wichtigsten Themen heute Nachmittag mit Christian Banja aus den Radio Essen Nachrichten. Hallo.
3: Guten Tag.
0: Im Rathaus läuft ja gerade die Ratssitzung. Eines der etwas größeren Themen: wie geht es weiter mit der Essener Verkehrspolitik? Vor gut einem halben Jahr hieß es ja, auch die Straßen, da muss wieder mehr Geld reingesteckt werden. Die haben es nämlich ganz schön nötig. Dagegen gab es aber jetzt Widerstand. Warum?
3: Es gibt da die Initiative Ratentscheid und die sagt, das Geld soll nicht in die Straßen, das muss in andere Bereiche. In welche genau, das hat uns vorhin eine Vertreterin des Ratentscheids bei der Ratssitzung gesagt.
4: Zum Beispiel fehlt ein durchgängiges Netz an Fahrradwegen, also Fahrradwege, die einen Anschluss an einen nächsten Fahrradweg haben und nicht einfach irgendwo im Nirgendwo ändern. Menschen, die zu Fuß unterwegs sind, werden kaum berücksichtigt und öffentliche Verkehrsmittel sollen nur punktuell beschleunigt werden.
3: Das kann man jetzt natürlich so oder so sehen. SPD und CDU, die haben sich bemüht, alle zufriedenzustellen, überall das Nötige zu machen. Hat offenbar nicht geklappt.
0: Und was passiert da jetzt?
3: Also vorhin ist abgestimmt worden in der Ratssitzung. CDU und SPD, die halten wie erwartet in ihrer Planung fest. Die Initiative hat aber auch schon Unterschriften gesammelt und sie hat angekündigt, dass sie in diesem Fall ein Bürgerbegehren starten will. Also wir alle sollen am Ende entscheiden. Die Stadt Essen sagt zu dieser Idee: geht gar nicht so einfach, aber das will die Initiative dann im Zweifel vor Gericht klären.
2: Und Christian, du hast jetzt noch weitere Meldungen in der Zusammenfassung.
3: Die Essener Feuerwehr hatte heute zwei große Einsätze. In Holsterhausen hat es am Vormittag ein Leck an einer Gasleitung gegeben. Die Stadtwerke arbeiten auch noch an der Holsterhauser Straße. Der zweite Einsatz war in Frillendorf. Dort lag, warum auch immer, ein Behälter mit Ammoniak auf einer Wiese. Er ist dann beim Mähen beschädigt worden. Rot-Weiß Essen hat heute Abend das nächste wichtige Spiel in der dritten Liga. Gegen Waldhof Mannheim will RWE auswärts den nächsten Sieg holen. Aktuell stehen die Essener auf Platz 2 in der Tabelle. Radio Essen überträgt das Spiel live ab 19 Uhr.

Und wir kommen noch zur guten Nachricht. Zwei Essener Vereine können sich über Geld von der Stadt Essen freuen. Die Kanu- und Segelgesellschaft aus Bredeney bekommt mehr als 12.000 Euro Zuschuss, um die Fenster vom Vereinsgebäude auszutauschen. Außerdem gehen mehr als 8.000 Euro an den Tennisclub Altenessen an der Kuhlhoffstraße. Dort müssen die Umkleiden und Duschen der Frauen neu gemacht werden. Und das war das Wichtigste aus und für Essen. Hier geht es weiter mit der Radio Essen Spätschicht.

0: Da wurde uns gerade von dem Thorsten ein Unfall gemeldet. Und zwar auf der Hans-Böckler-Straße in Richtung Innenstadt. Da ist wohl ein Auffahrunfall passiert, kurz vor der Frohnhauser Straße. Deswegen kann es sich da jetzt gerade ein bisschen nach hinten stauen. Ansonsten ist es noch ein bisschen voller gerade auf der Gladbecker Straße oder auch auf der Ruhrallee stadtauswärts. Und ihr habt uns auch noch einen Blitzer gemeldet. Der steht auf der alten Hauptstraße in Richtung der Burg.
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2: Ja, wir haben gerade einen interessanten Vorschlag gehört von Christian Banja aus den Radio Essen Nachrichten, der jetzt leider gerade schon das Studio verlassen hat. Aber unsere Redaktionsassistentin Petra, die kam gerade mit einer ziemlich braunen Pflanze um die Ecke.
0: Ja, der ging es, glaube ich, nicht mehr so gut in der Urlaubszeit. Ja, da muss man sagen, wurde sie vielleicht ein bisschen vernachlässigt. Müssen wir ja ganz ehrlich so zugeben.
2: Christians Vorschlag, wir könnten ja neue Blätter drucken in grün.
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0: Jennifer Lopez und David Guetta mit Save Me Tonight hier bei Radio Essen. Bringt uns mal wieder richtig gute Laune, finde ich.
1: Ja, das stimmt. Das ist schon ein gute Laune-Song auf jeden Fall. Heute Abend, das spielt Rot-Weiß Essen und es geht um deutlich mehr als 3 Punkte, würde ich mal sagen. Mhm. Auswärts geht's heute gegen Waldhof Mannheim.
0: Genau, da treffen ja 2 wirkliche Traditionsvereine aufeinander und vor allem auch 2 laute Fanlager, 2 Clubs, die beide 1907 gegründet worden sind. Also ziemlich viele Ähnlichkeiten, würde ich sagen. Die RWE-Fans glauben aber wirklich an einen Sieg.
2: Nachdem wir da letztes Jahr so hoch verloren haben, werden wir dieses Jahr die 3 Punkte holen.
3: Oh, ich denke so ein 4-2 für Rot-Weiß auf jeden Fall.
4: Wenn die jetzt noch so ein bisschen diesen Schwung mitnehmen, dann sollte da auch was gehen. Dann bin ich davon überzeugt.
1: Ja, und die Voraussetzungen sind ja gar nicht so schlecht, würde ich mal sagen. Am Samstag hat RWE nämlich ja noch mit 6-2 zu Hause gegen die Würzburger Kickers gewonnen.
0: Ja, man muss aber sagen, dass das Spiel letzte Saison in Mannheim ja wirklich ein rotes Tuch ist für die RWE-Fans und vor allem auch für die Spieler. Deswegen haben wir auch nach dem letzten Spiel RWE-Stürmer Semir Celalovic mal gefragt, wie er denn so in dieses nächste Spiel geht.
5: Neue Saison, neues Team. Wir haben jetzt viele Spiele gewonnen. Ich glaube, Mannheim wird ein komplett anderes Spiel, ein schweres Auswärtsspiel, aber da sind wir schon mutig genug und gehen selbstbewusst hin.
1: Ja, Leidenschaft und jede Menge Emotionen auf dem Rasen und natürlich auch auf den Ringen. Ne?
0: Hört ihr dann heute Abend ab 19 Uhr hier bei Radio Essen. Wir berichten natürlich wie immer live aus dem Stadion.
1: Und jetzt bei uns Billie Eilish mit Birds of a Feather bei Radio Essen.

0: Das ist Jamilia mit Superstar hier bei uns in der Radio Essen Spätschicht. Wir sind Tobias Wolf und Svenja Trappmann und wir hören uns dann morgen wieder hier bei Radio Essen.
1: Tschüss!
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1: Mit Malte Albrecht. Guten Abend.
2: Islamistischer Terrorismus bleibt die Gefahr für unser Zusammenleben.
1: Bundesjustizministerin Hubig war das am Vormittag in Berlin. Gemeinsam mit Innenminister Dobrindt hat sie einen 10-Punkte-Plan vorgestellt, mit dem die Bundesregierung für mehr Schutz gegen islamistischen Terror sorgen will. Es ist unter anderem eine Reaktion auf den Anschlag beim Christopher Street Day Ende Juli in Berlin. Welche Maßnahmen genau vorgesehen sind, fasst für uns Christian Böder zusammen.
3: Ein Kernpunkt des 10-Punkte-Plans ist, dass der Strafbestand für terroristische Vereinigungen ausgeweitet werden soll. Unter denen fällt künftig auch das Verbreiten von Propagandamitteln. Sammeln von Spenden für Terrorgruppen wird außerdem ein eigener Straftatbestand. Außerdem sollen Gefährder häufiger elektronische Fußfesseln angelegt bekommen. Dazu sollen bei Bewährungsstrafen auch Sicherheitsinteressen der Allgemeinheit stärker berücksichtigt werden. Auch das Jugendstrafrecht soll mit Blick auf islamistische Gefährder verschärft werden. Geplant ist auch eine Haftstrafe von mindestens einem Jahr in Fällen von besonders gefährlicher Körperverletzung, wenn die auf Attacken mit Messern oder anderen gefährlichen Werkzeugen zurückgehen. Denn in der Vergangenheit hatten Attentäter oft Klingen oder Fahrzeuge für ihre Anschläge benutzt, wie auch im Juli in Berlin. Der 21-jährige Islamist war damals mit dem Auto in eine Menschenmenge gefahren und hatte dann mit einer Machete um sich geschlagen. Eine Frau wurde getötet und mindestens 31 weitere Menschen wurden verletzt.
1: Und nun weitere Nachrichten, kurz und knapp. Das Ziel, die deutschen Gasspeicher bis Anfang November zu 80% zu füllen, ist nicht mehr zu schaffen. Das hat der Chef der Bundesnetzagentur Müller dem Sender Phoenix gesagt. Für die Gasversorgung im Winter seien die Speicher aber nicht allein wichtig. Deutschland könne auch auf die Flüssiggasterminals und Gasimporte aus Norwegen, Belgien, Frankreich und den Niederlanden zurückgreifen. EU-Kommissionspräsidentin von der Leyen fordert einen eigenen Krisenalarm für die Europäische Union, unabhängig von der NATO. In ihrer Rede zur Lage der EU im Europaparlament sagte sie, man brauche einen ähnlichen Mechanismus wie den NATO-Artikel 4. Der verpflichtet die Mitgliedsländer zu Beratungen, sobald ein Staat seine Sicherheit bedroht sieht. Die Sterblichkeit durch Herzkrankheiten ist in Deutschland weiter leicht zurückgegangen, so steht es im aktuellen Bericht der Deutschen Herzstiftung. Besonders deutlich war der Rückgang bei der koronaren Herzkrankheit, der Grunderkrankung des Herzinfarkts. Hier sank die Sterberate 2024 innerhalb eines Jahres um 7%. Die Herzstiftung führt das unter anderem auf Fortschritte bei Diagnostik, Therapie und Rehabilitation zurück. Kleine Pakete von Online-Shops werden in der EU bald teurer, zumindest für die Händler. Ab November wird für die Einfuhr eine neue Bearbeitungsgebühr fällig. Dafür hat das Europäische Parlament endgültig grünes Licht gegeben. Wie teuer es wird, ist noch offen. Bezahlen sollen nach Angaben der EU-Staaten die Online-Handelsplattformen, also nicht die Kunden. Betroffen sein dürften unter anderem Shein, Temu, AliExpress und Amazon. Hintergrund ist der enorme Aufwand für den Zoll. Allein im vergangenen Jahr wurden in der EU rund 6 Milliarden Pakete von Online-Händlern abgefertigt. 90% davon kamen aus China. Die neue Gebühr soll die steigenden Kosten bei den Kontrollen decken. Und das waren die Nachrichten mit Malte Albrecht.
4: Das Wetter.
5: Das ist wie so eine bunte gemischte Tüte heute Abend. Da haben wir von allem was dabei. Mal Sonne, mal Wolken, mal Regen. Auch einzelne kräftige Gewitter können dabei sein. In der Nacht ziehen die dann langsam ab. Und morgen ist es erst trocken bei Höchstwerten zwischen 18 und 20 Grad. Am Abend zieht dann neuer Regen durch.
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5: Der Blick auf die Autobahn, das sind die längsten Staus. A3 Frankfurt-Oberhausen zwischen dem 3 Köln-Heumar und dem Kreuz Leverkusen. 8 Kilometer, eine knappe Viertelstunde dauert es länger. A3 Köln-Oberhausen zwischen Duisburg-Wedau und Oberhausen-Lierich. 3 Kilometer Stau, in 12 Minuten seid ihr durch. A4 Aachen-Köln zwischen Kreuz Köln-West und Köln-Eifel-Tor. Da braucht ihr eine Viertelstunde länger, 5 Kilometer Stau. A4 Köln-Aachen jetzt zwischen dem 3 Köln-Heumar und dem Kreuz Köln-Süd. Auch 5 Kilometer Stau, auch eine Viertelstunde plus. A59 Duisburg-Dienstlaken zwischen Duisburg-Zentrum und Kreuz Duisburg-Nord. 4 Kilometer, knappe 20 Minuten braucht ihr da länger. Und noch die 555 Bahn Köln zwischen Köln-Godorf und dem Kreuz Köln-Süd. 3 Kilometer Stau, 12 Minuten plus. Ja, komm gut durch und hoffentlich bald an, lieber Autofahrer. Natascha Wittmark hier, hallo zusammen, einen schönen Abend euch. 5.000 Euro für eine Woche Roboschafe hüten. Kein schlechter Stundenlohn, ne? Kein Wunder, dass sich da so viele für diesen Job als Haldenwärter beworben haben beim Regionalverband Ruhr. Aber nur einer konnte es werden, ne? Und zwar Finn aus Hamburg ist gestern seine Stelle offiziell angetreten beim wohl begehrtesten Job in NRW. Wir haben ihn getroffen und hören später mal, was er so erzählt.
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5: Erstmal gibt es hier aber drei Songs am Stück für euch. Mit dabei die neue Single von Robin Schulz zusammen mit dem französischen Produzenten Walter Matt. Take It Slow. Dann Ellie Goulding, Lights. Und ihr hört schon, ne? Den Anfang macht Nena. Irgendwie, irgendwo, irgendwann.

0: Robin Schulz und Walter Matt haben die Single Bullet von Walter Matt neu aufgelegt. Take It Slow war das. So, jetzt hören wir mal, was bei Atze Schröder diese Woche so los war.
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4: So, jetzt nenne ich Ross und Reiter. Das Leben ist kein Ponywerfen und Schäferhund hat Gold im Mund. Ich liebe es, wenn so Lebensweisheiten falsch zitiert werden. So nach dem Motto, lebe jeden Tag so, als wärst du der Letzte. Knapp daneben ist halt auch vorbei, ne? Wobei diese Weisheiten ja überhaupt keinen Einfluss auf unser Leben haben, oder? Wir kennen die Sprüche doch alle und alle halten uns nicht dran. Und wir regen uns auch immer über die kleinsten Kleinigkeiten auf und auch darüber, was gestern war. Eigentlich ist klar, für gestern gibt's nichts und ist ja eh vorbei. Und das größte Hindernis im Leben ist doch darauf zu warten, dass eine bessere Gelegenheit kommt. Dabei ist das, was kommt, ja eben unklar. Also, lebe jetzt, lass es krachen. Ich werde gleich schön zur Eisdiele fahren nach der Aufnahme und mir einen unverschämt großen Eierlikörbecher reinziehen. Ist doch egal. Ist doch egal.
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1: Am 16. September mit Christian Bannier aus den Radio Essen Nachrichten.
2: Und Marie Gandoy aus der Radio Essen Online-Redaktion. Hallo.
1: Schön, dass ihr mit dabei seid. Wir sprechen wieder über alles, was heute wichtig gewesen ist. Der Essener Schauspieler Ralf Richter ist gestorben. ThyssenKrupp überlegt, seine Zentrale zu verkaufen. Und im Rat ist heute über die Essener Verkehrspolitik abgestimmt worden. Mit Folgen.
2: Fangen wir mit Ralf Richter an. Er ist Montagnacht in Köln gestorben. Mit 69 Jahren. Er hatte eine chronische Lungenkrankheit, aber seine Familie sagt, der Tod kam trotzdem plötzlich.
1: Ralf Richter war ein gebürtiger Essener. Viele kennen ihn aus Das Boot oder aus Bang, Boom, Bang. Er hat oft diesen typischen Ruhrpottler gespielt.
3: Es ist schon wahr, ich bin echter Ruhrgebietler. Ich spreche auch den Slang weitgehend, selbst auch in Rollen so. Ich bin das und ich bin das auch gerne.
2: Und er war vor 2 Jahren bei uns im Podcast Essen im Ohr zu Gast. Die Folge könnt ihr überall nachhören, wo es Podcast gibt. Und natürlich auf radioessen.de.
1: Und dann schauen wir auf ThyssenKrupp. Der Konzern überlegt, seine Zentrale im Westviertel zu verkaufen, den sogenannten Ruhrtech Campus.
2: Genau, ThyssenKrupp baut sich gerade komplett um und braucht deutlich weniger Büros. Die Zentrale ist zu groß. Teile davon sind jetzt schon an andere Firmen vermietet, an E.ON oder Siemens zum Beispiel.
1: In Zukunft sollen nur noch 50 Menschen direkt für ThyssenKrupp arbeiten. Die einzelnen Geschäftsbereiche, also Stahl, Rüstung und so weiter, die werden nach und nach selbstständig und die haben dann ihren Sitz auch nicht mehr zwangsläufig in Essen.
2: Die meisten Beschäftigten sollen in die jeweiligen neuen Firmen wechseln. Wie es mit der Zentrale konkret weitergeht, ist aber noch offen.
1: Heute Nachmittag ist im Stadtrat abgestimmt worden, und zwar über die Essener Verkehrspolitik. Das Thema schwelt ja schon eine ganze Weile. Vor einem halben Jahr hieß es, die Straßen brauchen auch wieder mehr Geld. Die sind nämlich in keinem guten Zustand. Für Radwege gab es deswegen wieder ein bisschen weniger Geld.
2: Dagegen hat sich die Initiative Radentscheid gestellt. Die sagt, das Geld muss in andere Bereiche und nicht in Straßen fließen. Was das genau heißt, hat uns eine Vertreterin der Initiative bei der Ratssitzung gesagt.
4: Zum Beispiel fehlt ein durchgängiges Netz an Fahrradwegen, also Fahrradwege, die einen Anschluss an einen nächsten Fahrradweg haben und nicht einfach irgendwo im Nirgendwo ändern. Menschen, die zu Fuß unterwegs sind, werden kaum berücksichtigt und öffentliche Verkehrsmittel sollen nur punktuell beschleunigt werden.
1: CDU und SPD wollten eigentlich alle irgendwie zufriedenstellen, hat wohl nicht geklappt.
2: CDU und SPD halten aber an ihrer Planung fest, haben sie heute entschlossen. Die Initiative Radentscheid hat schon Unterschriften gesammelt und angekündigt. Wenn das so kommt, wollen wir einen Bürgerentscheid. Wir alle sollen darüber abstimmen.
1: Tja, und die Stadt Essen hat dazu sich auch schon geäußert. Die sagt, so einfach geht das gar nicht. Das Thema eignet sich nämlich nicht für einen Bürgerentscheid. Die Initiative meint wiederum, das klären wir im Zweifel dann vor Gericht. Jetzt zum Brand.

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1: Jetzt Anklage erhoben gegen zwei Männer wegen schwerer Brandstiftung und versuchten Mord in 13 Fällen. Die beiden sind 22 und 28 Jahre alt, wurden einige Wochen nach dem Brand festgenommen und sitzen seitdem in Untersuchungshaft.
2: Zu einem Motiv ist noch nichts bekannt. Das Gericht prüft gerade noch, ob die Anklage zugelassen wird. Erst danach werden wir dann mehr wissen.
1: Heute hat die Feuerwehr gleich zweimal in Frillendorf zu tun gehabt. In der Nähe einer Kita an der Frillendorfer Straße ist heute Vormittag Ammoniak ausgetreten. Eine Person war mit einem Rasenmäher unterwegs und ist dabei über einen 10-Liter-Behälter gefahren. Der lag versteckt im hohen Gras.
2: Das Ammoniak ist dann ausgetreten. Es kam zu einer Rauchentwicklung. Die Person hat Gase eingeatmet, wurde leicht verletzt und kam auch ins Krankenhaus.
1: Und nur ein paar Straßen weiter auf der Elisenstraße ging fast 5 Stunden lang gar nichts. Ein LKW hat sich wieder mal unter der Eisenbahnbrücke festgefahren. Der Lastwagen wurde dabei deutlich beschädigt und der Zugverkehr lief aber erstmal normal weiter.
2: Entwarnung gab es dann auch mittags aus Holsterhausen, denn am Vormittag war da noch großer Alarm wegen eines Gaslecks.
1: Die Stadtwerke haben den ganzen Tag an der Gasleitung gearbeitet. Die Holsterhauser Straße war vor allem Richtung Innenstadt gesperrt.
2: Es ist Europäische Mobilitätswoche, auch hier bei uns in Essen. Am Freitag, da werden Parkplätze in Holsterhausen und Frohnhausen zu Treffpunkten für Nachbarinnen und Nachbarn. Und am Sonntag, da fahren historische Straßenbahnen vom Hauptbahnhof nach Katernberg. Und es gibt noch eine Fahrraddemo. Alle Aktionen im Überblick findet ihr auf radioessen.de.
1: Und zum Schluss noch unsere gute Nachricht. Es geht um zwei Essener Vereine, die sich über Geld von der Stadt freuen können. Die Kanu- und Segelgesellschaft aus Bredeney bekommt mehr als 12.000 Euro für neue Fenster am Vereinsgebäude. Und der Tennisclub Altenessen an der Kuhlhoffstraße bekommt mehr als 8.000 Euro, um die Umkleiden und Duschen der Frauen neu zu machen.
2: Und das war der Nachrichtenüberblick für heute am 16. September. Die nächsten Nachrichten bei uns aus Essen hört ihr morgen früh wieder ab 5.30 Uhr hier bei Radio Essen.
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4: Das Wetter.
5: Ein Schirm solltet ihr auf jeden Fall weiter dabei haben heute Abend. Es ziehen Schauer durch, auch einzelne kräftige Gewitter können sich bilden mit Starkregen und Hagel. Morgen ist es dann erst trocken bewölkt. Im Tagesverlauf ziehen dann neue Schauer durch. Dazu bekommen wir 18 bis 20 Grad maximal. Am Freitag geht es so ähnlich weiter.
4: NRW Verkehr.
5: Das sind die längsten Staus. A1 Euskirchen-Dortmund zwischen Köln-Bocklemünd und dem Kreuz Leverkusen-West. 4 Kilometer, 10 Minuten braucht ihr, dann seid ihr durch. A3 Frankfurt-Oberhausen zwischen Dreieck Köln-Holmer und Köln-Delbrück. 3 Kilometer, Stau eine Viertelstunde plus. Dann A3 Köln-Oberhausen zwischen Duisburg-Weder und Oberhausen-Lierich. Auch 3 Kilometer, Stau 8 Minuten plus. Wir kommen zur A4 Aachen-Köln zwischen dem Kreuz Köln-West und Köln-Eifel-Tor. Da braucht ihr eine knappe Viertelstunde länger, 4 Kilometer Stau. Und die Gegenrichtung A4 Köln-Aachen zwischen dem Dreieck Köln-Holmer und Kreuz Köln-Süd. 5 Kilometer Stau, 11 Minuten plus. So, gleich hören wir mal, wie man sich so als Haldenwärter fühlt. Den irren Job, den hatte ja der Regionalverband Ruhr ausgeschrieben. Eine Woche Roboschafe hüten auf der Halde Hohenwart mit Blick übers Ruhrgebiet. Mehr als 1000 Menschen hatten sich drauf beworben. Gestern war das Casting mit den Finalisten auf der Halde und Finn, 21 Jahre jung aus Hamburg, hat sich durchgesetzt. Wir haben ihn bei seinem Amtsantritt besucht. Mehr gleich.
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0: Ja, mehr als 1000 Menschen wollten ihn haben, den Job als Haldenwärter beim Regionalverband Ruhr zwischen Herten und Recklinghausen. Aber kein Wunder bei der Aufgabe und der Bezahlung. Ne? Eine Woche Roboschafe hüten muss man da für 5000 Euro. Freuen darüber kann sich jetzt Finn, 21 Jahre jung aus Hamburg. Der hat sich nämlich durchgesetzt gegen seine Mitbewerber. Gestern hat er sein Tiny House bezogen und der Kollege Martin Kerkhoff hat ihn bei seinem Amtsantritt besucht.
1: Was hast du gedacht, als du es geworden bist? Traumjob oder hast du gedacht, kneifen? Ich kann doch nicht wahr sein.
2: Ein Mix aus beidem. Also ich musste gekniffen werden, um zu sagen, boah, was ein Traumjob, weil ich habe ihn jetzt.
1: Was nimmt man eigentlich mit? Zahnbürste, Schlafanzug, Handbuch?

0: Über Roboschafe oder was hast du dabei?
1: Handbuch über Roboschafe muss ich irgendwie noch zugeteilt bekommen. Die Memo habe ich noch nicht. Schlafanzug ist gut. Ich habe mein Laufequipment mit. Fernglas wäre eigentlich noch praktisch gewesen, aber das kriege ich noch aufgetrieben.
0: Jetzt gucken wir uns mal deine Unterkunft an. Ne? Ich habe gehört, 20 Quadratmeter groß.
1: Vom ersten Blick würde ich sagen, wunderschön. Hat mir so ein Schwedenhaus-Vibe super ausgestattet und ich bin absolut zufrieden, so wie es aussieht.
0: Ist sogar eine Treppe drin, sogar zwei Etagen. Hammer. Aber jetzt kommst du, bist ja auch nachts hier, ne? Alleine. Was machst du denn, wenn draußen einer klopft? Machst du auf?
1: Erstmal aus dem Fenster gucken, davon habe ich auch genügend. Die Leute im Pott waren bisher alle super freundlich und ich glaube, da habe ich keine Angst, dass mich hier irgendwer...
0: Guck mal, da kommen sie. Zwei Roboschafe kommen angesprintet. Vier Beine haben sie und weißes Fell. Komm, wir gehen mal hin. Du kennst sie ja schon. Wie heißen sie?
1: Also, es gibt zwei Meinungen. Bei dem einen Schaf, da gibt es einmal Horst oder Harvey. Und dann haben wir Günni. Und ja. Günni hat sogar einen Greifer.
0: Aber jetzt mal Hand aufs Herz. Du bist ja jetzt eine Woche von morgens bis nachts hier. Da wird ja auch mal ein bisschen Langeweile dabei sein.
1: Naja, guck mal, ich bin norddeutsch. Da ist auch nicht so viel auf dem Land. Alle sind willkommen auf einen Kaffee bei mir.
0: Ja, super. Dann nehmen wir dich beim Wort.
2: Ja, Finn nimmt seinen neuen Job als Haldenwärter sehr ernst, ne? Ihr merkt es. Also Tiny House, Roboschaf und die 5000 Euro, die gibt's wirklich, aber einen klassischen Job, den gibt's nicht. Das Ganze ist eine Marketingkampagne des Regionalverbands Ruhr, die auch auf Insta und so begleitet wird. Finn, der soll wohl auch noch so ein paar Challenges machen, die bleiben aber noch geheim. Davon sieht man dann sicherlich bald mehr.
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1: Mit Malte Albrecht. Guten Abend. Möglicherweise war es heute ein guter Tag für Friedrich Merz. Die 8 CDU-Ministerpräsidenten, darunter NRW-Landeschef Wüst, haben sich geschlossen hinter den Bundeskanzler gestellt. Sie wollen die Debatte über seine politische Zukunft beenden. In einer gemeinsamen Erklärung schreiben sie, jetzt zählen Geschlossenheit und politisches Handeln statt Personaldiskussionen. Ein Regierungssprecher in Berlin wies Berichte zurück, Merz habe selber um die Erklärung gebeten. Weitere Infos hat Zoe Tassovali.
2: Die Ministerpräsidenten schreiben, Vertrauen kommt zurück, wenn die Politik Probleme löst, die die Menschen im Alltag beschäftigen. Dafür brauche es unter anderem eine stabile Regierung und einen klaren Kurs. Doch genau der fehlt vielen Menschen gerade bei Kanzler Merz und auch die Problemlösung stockt. Wegen der hohen Spritpreise hat er schnelle Entlastungen angekündigt. Wie die aussehen sollen, ist aber noch völlig offen. Die SPD will einen Spritpreisdeckel und eine Steuer auf besonders hohe Krisengewinne der Mineralölkonzerne. Merz lehnt diese Steuer ab.
1: Auch Verbraucherschützer haben sich in die Diskussion eingeschaltet. Der Verbraucherzentrale Bundesverband will nicht nur Entlastungen bei den Spritpreisen. Die Menschen litten nun schon seit Monaten in verschiedenen Lebensbereichen unter hohen Energiepreisen, sagte Verbandschefin Popp der NOZ. Sie forderte, die Energieversorgung krisenfester aufzustellen. Und jetzt weitere Nachrichten im Überblick. Bei einer Razzia gegen Steuerbetrug haben rund 800 Einsatzkräfte Wohnungen und Geschäftsräume in NRW, Hessen und Belgien durchsucht. Nach Angaben der Behörden wird gegen 50 Verdächtige ermittelt. Sie sollen über ein Netz von Scheinfirmen Bargeld gewaschen und mehr als 60 Millionen Euro an Steuern und Sozialabgaben hinterzogen haben. Bei den Durchsuchungen gab es 4 Festnahmen. Im Wohnungsbau wächst die Zuversicht. Das Geschäftsklima in der Branche hat sich im August spürbar verbessert, meldet das Münchner IFO-Institut. Demnach klagen zwar viele Betriebe weiterhin über fehlende Aufträge und Stornierungen, aber die steigenden Baugenehmigungen lassen die Unternehmen wieder optimistischer in die Zukunft blicken. In NRW arbeiten immer noch vergleichsweise wenige Frauen in Führungspositionen. Ihr Anteil lag letztes Jahr bei 28,9%, sagen die Landesstatistiker. Damit lag NRW unter dem Bundesschnitt und unter dem Durchschnitt in der EU. Den Spitzenplatz belegt Schweden mit 44,4% Frauen in Führungspositionen. Über eine geplante Zuckersteuer auf Getränke wie Colas und Limonaden wird gerade viel diskutiert. Ärztepräsident Reinhardt möchte aber darüber hinaus noch weitere finanzielle Anreize für eine gesündere Ernährung. Er schlägt vor, Lebensmittel unterschiedlich zu besteuern, je nachdem, wie gesund sie sind. So sollten für stark verarbeitete Produkte mit viel Zucker, Salz oder Fett höhere Steuern gelten als für gesunde Alternativen. Das sei keine Bevormundung, sondern verantwortungsvolle Vorsorge, sagt der Chef der Bundesärztekammer. Ungesunde Ernährung wie etwa auch Alkohol, Rauchen und zu wenig Bewegung sei eine der erwiesenen Ursachen für zum Beispiel Übergewicht und Folgen wie Diabetes. Und das waren die Nachrichten mit Malte Albrecht.
3: Das Radio Essen-Wetter wird ab jetzt ruhiger werden. Die letzten Gewitter und die letzten Schauer des Tages ziehen gerade eben über Essen. Die Temperaturen gehen zurück auf etwa um die 15 Grad. Die Radio Essen-Wetterbude in Stiele meldet gerade eben regnerische 17 Grad. In der Nacht wird es trocken bleiben bei uns in der Stadt. Dazu lockert es auf und die Tiefstwerte pendeln sich so um die 12 Grad ein. Morgen am Donnerstag viele Wolken, wenig Sonne in Kettwig und im Nordviertel bis zu 19 Grad sind drin. Hier ist der Radio Essen Verkehrsservice. Hallo Autofahrer, 7:03. Wir haben gute Nachrichten, denn der Berufsverkehr auf den Autobahnen in und um Essen löst sich so langsam auf. Da gibt es aktuell keine Meldungen. Deswegen gehen wir sofort rüber in den Essener Stadtverkehr. Da haben wir für euch gerade eben die Altendorfer Straße, Essener Straße. Und zwar zwischen Hans-Böckler Straße und Konrad-Adenauer-Allee gibt es gerade eben 5 Minuten Zeitverlust. Auch 5 Minuten Zeitverlust auf der Frintropper Straße, Altendorfer Straße. Und zwar zwischen Aktienstraße und Hans-Böckler Straße. 5 Minuten hier auch dementsprechend. Dann rüber zu den rund 5000 Radio Essen Verkehrsmeldern. Die haben nämlich zweimal Knöllchen Kalle gesehen. Einmal auf der Radgerstraße in Richtung Hatzbachstraße steht einer, danke Elke, und auf dem Deipenbecktal in Richtung Kupferdreh und danke Andreas. Die gehören nämlich zu den rund 5000 Radio Essen Verkehrsmeldern.
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3: Mittwochabend, Rot-Weiß Essen spielt auswärts. 6. Spieltag in der 3. Liga, Waldhof Mannheim gegen Rot-Weiß Essen. Das ist unser Spiel heute Abend, da fokussieren wir uns drauf. Und nach dem 6:2 gegen Würzburg war nicht viel Zeit zum Durchatmen für die Rot-Weißen. 3 Tage später geht es schon wieder um wichtige Punkte. Unser Radio Essen Sportreporter Benedikt Kandinsky ist für uns im Karl-Benz-Stadion. Benne, welchen Eindruck macht der RWE in den ersten 4 bis 5 Minuten des Spiels?
4: Ja, bisher sieht das hier alles ganz gut aus, was wir in Mannheim sehen. Rot-Weiß Essen kommt ganz gut in diese Partie. Hatte gerade schon mal so einen ersten Druckmoment im Mittelfeld, könnte man sagen. Da ging der Ball vorne links rein auf Dixon Abiyama, der heute mit dabei ist, über Francis Bouebari. Gibt so eine kleine Änderung vorne im Sturmzentrum. Der stürmt nämlich heute Jaka Chuba-Potocznik, der den Vorzug bekommen hat vor Marek Janssen. Eine kleine Überraschung, die sich Trainer Uwe Koschinatter hat einfallen lassen. Vielleicht auch, um die Mannheimer so ein bisschen vor andere Aufgaben zu stellen, als sie sich vielleicht vorgestellt haben. Also, Rot-Weiß Essen hier ganz gut unterwegs in den ersten Minuten. 5 Minuten sind rum. Gegen Waldhof Mannheim steht es noch 0:0.
3: Dank dir, Benne. Ich bin Michael Kubica und wenn etwas in Mannheim passiert, sind wir natürlich von eurem Lieblingsradio Nummer 1 sofort wieder zurück bei unserem Radio Essen Sportreporter im Stadion. Ich bin Michael Kubica und ich wünsche euch einen trockenen Mittwochabend. Grüßt euch, hi zusammen.

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0: sommerliche Gefühle bei Radio Essen mit Eros Ramazzotti an eurem Mittwochabend. Heute spielt am 6. Spieltag in der 3. Liga Waldhof Mannheim gegen Rot-Weiß Essen. Und für RWE geht es heute um etwas, was in dieser Saison noch nicht funktioniert hat. Und zwar um einen Auswärtssieg. In Saarbrücken gab es nichts. In Wiesbaden gab es einen Punkt. Und heute der nächste Versuch im Karls-Benz-Stadion in Mannheim. Benne, dein erstes, was ist los? Endlich gibt's mal was auf dem Platz zu melden. Schieß los, was passiert?
1: Ja, aber hallo. Dixon Abiyama aus dem Halbfeld von der linken Seite. Der stand so 20 Meter vom Kasten weg. Da kam der Ball irgendwie über Flipper zu ihm und da hat er einfach mal draufgehalten. Und der ging nur, ja, ich sag mal, so einen guten Meter am rechten Pfosten vorbei. Also die erste richtige Torgelegenheit, könnte man sagen, war ja jetzt noch nicht der optimale Abschluss natürlich, aber schon mal so eine Annäherung. Denn beide Mannschaften spielen hier richtig guten Fußball, spielen hier einen Pass nach dem nächsten. Und ja, ich habe gerade gesagt, es ist so ein bisschen was für Taktik, Füchse, weil wirklich ja einfach Fußball gespielt wird. Es gibt keine großen Zweikämpfe, keine großen Unterbrechungen, sondern einfach beide Mannschaften haben hier richtig Bock zu zocken und haben einfach auch Lust, die Spielkontrolle zu übernehmen. Das gelingt mal mehr, mal weniger. Rot-Weiß Essen, so ein bisschen mehr Ballbesitz haben sie schon, aber die ganz großen Chancen sind eben auf beiden Seiten noch nicht rausgesprungen. Könnte auch daran liegen, dass der Rasen hier ordentlich tief ist und schon die eine oder andere Lücke aufbeißt. Und jetzt gibt es direkt die nächste Gelegenheit hinterher auf der rechten Seite. Jannik Hofmann da mit der scharfen Hereingabe. Und da war Chuba Potocznik, der heute vorne steht, dabei. Aber der Ball dann noch im letzten Moment geblockt, beziehungsweise Chuba Potocznik haut ihn dann hier einmal auf die Tribüne, also keine Gefahr da für das Mannheimer Gehäuse. Ich habe es gerade gesagt, der Rasen hier schon ordentlich ramponiert nach 10 Minuten, könnte natürlich ein Thema werden. Was definitiv ein Thema ist, sind natürlich die Fans und ist diese ganze Brisanz, die sich hier um dieses Spiel entwickelt hat. Mittwochabend und Flutlicht reicht ja eigentlich schon, aber dann eben diese Historie im Frühjahr gab es das Spiel mit der Unterbrechung an der Hafenstraße. Es gab dieses 6:1 im Hinspiel, wo die Mannheimer die Essener mal ordentlich vorgeführt haben. Also hier ist richtig Spannung und Emotion drin und ja, bisher auf dem Platz noch alles fair, aber eben auch noch keine Tore. 0:0 steht es hier, knapp 20 Minuten sind rum.
0: Was sagt dein Gefühl? Gibt es den ersten Auswärtssieg der Saison?
1: Ja, also wäre doch schön, oder? Wenn man die Mannheimer mal so ein bisschen ärgern könnte. Ja. Ich sag das hier nicht so laut, ich sitze ein bisschen nah dran.
0: Das nehmen wir mal so mit. Danke, Benedikt Kaninski.
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0: schönen Feierabend euch. Hier ist Radio Essen. Samstag hatte der RWE noch Würzburg zu Gast. Heute in Mannheim Auswärtsspiel. Und Sonntag wartet schon Hansa Rostock auf den RWE. Englische Woche halt. Viel Pause ist da nicht. Radio Essen Sportreporter Benedikt Kaninski. Wir haben gerade eben von dir schon gehört, das Spiel ist sehr intensiv. Haben die Jungs gute Beine, um das Ganze durchzuhalten? Wie schätzt du das ein?
1: Ja, haben sie mit Sicherheit, sie aber auch, denn beide Mannschaften sind hier ja wirklich nicht lange damit beschäftigt gewesen, sich irgendwie abzutasten, sondern die sind hier von der ersten Minute an voll drin. Jetzt sind wir auf der rechten Seite, da kommt die Flanke rein von Noah Pechnow-Jaka, Chuba Potocznik, in dem Fall dann wieder geblockt worden. Beide Mannschaften versuchen so ein bisschen über die Flanken, über die Hereingaben zu lösen. Waldhof Mannheim hatte hier schon 5 Ecken, da kam bisher nichts bei rum, weil Rot-Weiß Essen das ganz gut ja, weggeköpft, weggeblockt hat, alles irgendwie vom eigenen Tor weghält. Aber es ist klar zu erkennen, was beide Mannschaften vorhaben, nämlich Hereingaben und dann den Stürmer finden natürlich. Vorne drin Potocznik heute den Vorzug bekommen vor Marek Janssen. Er soll den Treffer natürlich hier machen zur Führung oder beziehungsweise den ersten Saisontreffer einfahren. Janne Sitan im Mittelfeld räumt da einiges ab. Der hat allerdings auch schon relativ früh hier eine gelbe Karte gesehen. Und Rot-Weiß Essen da also so ein bisschen vorbelastet. Auch Yannick Hofmann ja auf der rechten Seite, der geschont wurde im vergangenen Spiel gegen Würzburg, der heute wieder mit von der Partie ist. Also es gab so ein paar Änderungen, natürlich auch, um die Kräfte zu verteilen. Und jetzt schlägt hier Pesch den Ball einmal auf die Tribüne. Waldhof da mit der nächsten Umschaltmöglichkeit auf der rechten Seite, im Mittelfeld allerdings noch. Also Mannschaften machen hier ein richtig gutes Fußballspiel, muss ich sagen. Und der Ball kommt hier fast bis auf die Pressetribüne geflogen. Jetzt war es Janne Sitan, der ihn rausschlägt. Also nicht viel Zweikampfgehabe, nicht so viel Emotionen drin, sondern beide Mannschaften wirklich sehr, sehr konzentriert und intensiv unterwegs. Und bisher ist hier auch noch nicht zu sagen, welche Mannschaft so ein bisschen die Nase vorn hat. Beide Mannschaften voll auf Augenhöhe. 23 Minuten sind rum, es steht 0:0.
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0: Wir rocken uns durch den Mittwochabend mit Linkin Park. Hier ist Radio Essen. Wir spielen die Hits, gleich auch einen dabei von Mark Amber. Das ist Belong Together gleich bei uns. Vorher schauen wir noch eben kurz auf das Radio Essen Wetter. Es ist heute Abend meist trocken bei uns in der Stadt. Dazu viele Wolken und zwischendurch ein paar Auflockerungen bei um die 15 Grad. Die Radio Essen Wetterbude in Stiele meldet gerade eben 16 Grad. In der Nacht bleibt es trocken bei uns in der Stadt. Die Wolken lockern immer weiter auf. Um die Tiefstwerte so 12 Grad solltet ihr auf dem Thermometer haben. Morgen am Donnerstag wird es wolkig werden mit etwas Sonne. In Kettwig und im Nordviertel werden wir ungefähr so 19 Grad erreichen. Hier ist der Radio Essen Verkehrsservice. Hallo Autofahrer, eine Minute nach 7:30. Wir schauen eben kurz auf die Autobahn. Da ist gerade eben nichts los, deswegen euch allen hier eine gute Fahrt. Euch auch eine gute Fahrt im Essener Stadtverkehr. Da haben wir noch eine kurze Meldung von der Altendorfer Straße. Zwischen Aktienstraße und Hans-Böckler-Straße gibt es gerade eben 5 Minuten Zeitverlust. Ansonsten ist alles frei. Ihr bekommt aber von mir noch ein Knöllchen Kalle mit. Und zwar die 5000 Radio Essen Verkehrsmelder haben ihn auf dem Deipenbecktal in Richtung Kupferdreh gesehen. Da steht nämlich ein Knöllchen Kalle, also ein Blitzeranhänger der Stadt, und kontrolliert eure Geschwindigkeit.
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0: Gerade eben spielt Rot-Weiß Essen auswärts gegen Waldhof Mannheim im Karl-Benz-Stadion. An diesem Stadion hat übrigens RWE nicht die allerbeste Erinnerung. Letzte Saison gab es in Mannheim ein 1:6. Ein Abend, den wir als Essener am liebsten vergessen würden. Unser Radio Essen Sportreporter ist Benedikt Kaninski für uns in Mannheim. Mann, Benedikt, wie sieht es gerade eben auf dem Platz aus? 0:0. Ist das in Gefahr gerade eben? Das Spiel ist ja sehr intensiv, hast du uns vorhin erzählt.
2: Nee, das stimmt. Es geht eigentlich so weiter, wie wir das bisher auch gesehen haben. Beide Mannschaften versuchen hier irgendwie die Oberhand zu gewinnen. Gerade wieder der nächste Platzfehler hier. Viele Rutschereien. Gerade haben wir von Yannick Hofmann auf der rechten Seite einen Sprint gesehen. Da habe ich gedacht, der ist so in Usain Bolt-Manier. Jetzt kommt der nächste auf der rechten Seite. Wieder Hofmann, da kommt die Hereingabe. Aber die landet dann beim Mannheimer Torhüter. Da rutscht man schon mal weg, wenn man hier richtig alles gibt oder alles reinschmeißt. Die Stollen, die helfen da auch nicht groß weiter. Also vielleicht in der Pause nochmal den einen oder anderen, der da die Stollen nochmal nachschraubt. Weil hier doch ordentlich rutscht, die mittlerweile angesagt ist. Und hier ganz schöne Narben sich schon in den Rasen reingezogen haben. Rot-Weiß Essen jetzt hier wieder im Vorwärtsgang über Telalovic, über Hofmann da auf der rechten Seite. Aber dann brechen sie es so ein bisschen ab. Also es versucht.

0: getroffen, beide Mannschaften. Aber so richtig die ganz großen Chancen, die ganz großen Abschlüsse, die waren bis hierhin noch nicht dabei. Rot-Weiß Essen um Spielkontrolle bemüht. Jetzt über Rios Alonso schauen wir uns nochmal an. Wieder auf die rechte Seite raus über Hofmann. Aber da machen sie es wieder hinten rum, bauen da in Ruhe auf. Zwischen Mannheim und Rot-Weiß Essen steht es hier immer noch 0:0.
1: Dank dir, Radio Essen-Kollege Benedikt Kaninski. Ich bin Michael Kubica, wünsche euch einen schönen Mittwochabend. Grüßt euch. Hi zusammen.

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0: mit Musik aus den 90ern durch euren Mittwoch-Feierabend. Das ist Radio Essen Rockset bei euch im Radio. Beim 6:2 gegen Würzburg am Samstag haben gleich 5 verschiedene Essener getroffen. Jansen, Tedalovic, Pesch, Brumme und Bretzner sogar gleich 2-mal. Vorne haben also zuletzt einige zeigen können, dass sie Tore machen können. Unser Radio Essen Sportreporter Benedikt Kalinski ist im Stadion in Mannheim. Benne, wie oft schafft es der RW gerade eben wirklich gefährlich in den Mannheimer Strafraum zu kommen?
1: Ja, Rot-Weiß Essen wird gefährlicher jetzt hier in diesen letzten Minuten. Also Semih Tedalovic, den du gerade schon angesprochen hast, der hatte vorhin die Riesengelegenheit. Da war Obus mal auf die linke Seite gekommen, weil die Ecke eben von der linken Seite geschlagen werden sollte. Und dann hat Obus im zweiten Versuch, im zweiten Anlauf, nachdem das geblockt wurde, dann eben nochmal die Flanke reingebracht. Und Tedalovic wirklich 5-6 Meter kurz vor knapp vor dem Torhüter hat er den Ball da auf dem Schlappen. Schafft es dann nicht, den Ball rüberzulegen, sondern versucht es direkt mit dem Abschluss und der geht dann ganz knapp links am Pfosten vorbei. Und Mannheim wird so ein bisschen unruhig, wird so ein bisschen kribbelig, hat so ein bisschen Probleme, den Ball hinten rauszuspielen. Jetzt gerade gab es auch wieder vom Torhüter eine Bogenlampe, die einfach mal im Aus landet. Also Rot-Weiß Essen wird hier zum Ende dieser ersten Halbzeit ein bisschen zwingender. Gleich gehen wir in die Schlussphase rein von der ersten Hälfte und sind dann natürlich gleich wieder zurück.
0: Genau. Wir spielen einen kurzen Song, würde ich sagen, Benedikt. Und dann bei uns die Schlussphase jede Sekunde live in eurem Lieblingsradio Nummer 1. Hier ist Radio Essen.

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Wir gehen Richtung Halbzeit beim Spiel Essen gegen Mannheim. Aktuell steht es 0:0. 44 Minuten sind gespielt. Unser Radio Essen Sportreporter ist Benedikt Kaninski im Karl-Benz-Stadion. Benne, nimm uns mit in diese spannende Schlussphase der ersten Halbzeit.

0: Halbzeit.
1: Ja, es geht hin und her und Mannheim ist so ein bisschen am Zittern. Ich glaube, die sind ganz froh, wenn sie gleich mal ein paar Minuten zum Durchschnaufen haben. Und auch die ersten Fans hier auf der Tribüne werden schon so ein bisschen nervös, gerade weil Thiemann Nyhus sie wirklich auch fordert, der Torhüter von Waldhof Mannheim. Der schlägt ja ein ums andere Mal die Bälle weg. Und jetzt gerade auch draußen direkt wieder der Ball auf Abiyama. Der könnte es dann versuchen, aber weit, zu weit weg vom Tor, weil der Mannheimer Keeper war da sehr weit rausgekommen und es gibt eine Minute Nachspielzeit hier im Karl-Benz-Stadion. Also Abiyama mit dem Versuch, der wurde dann aber geblockt von ganz, ganz weit draußen, links auf der Seite, fast schon an der Außenlinie. Rot-Weiß Essen hat hier immer mal wieder ganz gute Ideen, ganz kreativ spielen sie das da vorne. Offensiv wirklich machen sie einen sehr, sehr guten Job. Sie müssen nur aufpassen, dass sie die Umschaltmomente, die Mannheim hier auch in dieser Schlussphase noch hat, ganz gut wegverteidigen. Bisher sieht das aber alles ganz ordentlich aus. Haben wir in den letzten 10 Minuten wirklich die Kontrolle in diesem Spiel übernommen und versuchen, auf den Führungstreffer zu gehen. Wird sich natürlich dann gleich zeigen, was passiert, wenn sie das vor der Pause nicht mehr packen. Die Minute läuft nämlich jetzt hier runter, die Nachspielzeit. Und Rui Mota, der portugiesische Trainer auf Seiten der Mannheimer, der hatte auch nochmal einen kleinen Clinch mit Uwe Koschin, hat gerade angefangen. Naja, sei es drum. Emotional war es hier gar nicht so sehr, wie es vielleicht erwartet wurde. Und der Schiedsrichter hat auch jetzt genug gesehen in diesem Moment und sagt, das reicht mir. Dann können beide Mannschaften jetzt mal in die Kabinen gehen und sich ein bisschen durchschütteln. Ja, sicher, Rot-Weiß Essen mit der besseren ersten Halbzeit. Gerade die letzte Viertelstunde wirklich sehr, sehr gut, sehr, sehr ordentlich und gut nach vorne gespielt. Mannheim so ein bisschen ins Zittern gebracht. Aber bisher steht es hier noch 0-0 nach dieser ersten Hälfte. Wir gucken mal, wie es in der zweiten weitergeht. Hat ja ganz gut aufgehört hier die erste.
0: Absolut. Die zweite Halbzeit des Spiels Essen gegen Mannheim gleich nach dem Wichtigsten aus Deutschland und der Welt, nach den Nachrichten um 20 Uhr. 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

0: Das ist der Sommerhit des Jahres 2026. Shakira, Die Die hier bei Radio Essen. Lass uns mal eben kurz auf die Halbzeitergebnisse gucken an diesem 6. Spieltag in der englischen Woche. Gerade eben, wie gehört, Waldhof Mannheim gegen Rot-Weiß Essen nach 45 Minuten 0:0. In Ingolstadt ist mehr passiert. 2 Tore insgesamt gegen Hoffenheim 2, 1:1 hier. Preußen Münster liegt hinten gegen Saarbrücken 1:3. Hansa Rostock führt 1:0 gegen VfB Stuttgart 2. Fortuna Köln liegt hinten 0:2 gegen Wien Wiesbaden. Und gleich nach 20 Uhr bei uns hier die 2. Halbzeit des Spiels Rot-Weiß Essen gegen Waldhof Mannheim. Ich bin ganz gespannt, was das wird. Unser Reporter Benedikt Kaninski hat ja schon gesagt, dass es ein sehr intensiv Spiel ist. Und zu diesem sehr intensiven Spiel gehört natürlich auch Musik, die sehr intensiv ist. Und die gibt es gleich nach dem Wichtigsten aus Deutschland und der Welt. Und zwar von Maroon 5. Das ist Girls Like You. Gibt es gleich bei uns oder gleich auch dabei Nico Santos. Gute Laune Musik für euren Feierabend. Gleich bei uns nach 20 Uhr. Hier ist Radio Essen. Euch einen schönen Abend. Grüßt euch. Hi.
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1: Ich bin Babette Büchner. Die Bundesregierung will härter gegen den Missbrauch von Sozialleistungen in Deutschland vorgehen. Sie hat dafür einen 10-Punkte-Plan erarbeitet, der bis zum Ende des Jahres umgesetzt werden soll. Wie schon im Koalitionsvertrag angekündigt, sollen Anreize reduziert werden, in die Sozialsysteme einzuwandern. Unter anderem soll auch die Grundsicherung beendet werden, wenn jemand mit vollstreckbarem Haftbefehl gesucht wird. Die EU-Kommission will Kinder unter 13 Jahren in Zukunft von sozialen Netzwerken wie TikTok und Instagram komplett fernhalten. Ein eigenes Konto soll erst ab 15 Jahren erlaubt sein, sagte EU-Kommissionspräsidentin Ursula von der Leyen.
2: Keine Social-Media-Konten unter 13 Jahren, danach auch erstmal nur Mini-Konten unter elterlicher Aufsicht mit Einschränkungen und generell weniger Funktionen, die Kinder und Jugendliche süchtig nach Social Media machen können. Diese Vorstöße der EU gelten aber nicht sofort. EU-Parlament und Mitgliedsländer müssen sich erst damit befassen und sich einigen. Grundsätzlich kann Deutschland auch eigene Regeln erlassen, auch früher. Bildungsministerin Karin Prien hat Vorschläge für Oktober angekündigt. Die großen Plattformen zu Maßnahmen verpflichten kann aber nur die EU-Kommission. Aus Berlin, Ronny Thorau.
1: Die Sterblichkeit durch Herzkrankheiten ist in Deutschland erneut leicht zurückgegangen. Das geht aus dem aktuellen Bericht der Deutschen Herzstiftung hervor. Besonders deutlich war der Rückgang bei der koronaren Herzkrankheit, der Grunderkrankung des Herzinfarkts.
3: Bei der koronaren Herzkrankheit sank die Sterberate 2024 innerhalb eines Jahres um mehr als 7%. Die Deutsche Herzstiftung führt das unter anderem auf Fortschritte bei Diagnostik, Therapie und Rehabilitation zurück. Sorgen macht den Medizinern allerdings weiter die deutlich schlechtere Prognose von Frauen nach einem Herzinfarkt. Gut 14% der Patientinnen starben, bei den Männern waren es 10%. Thomas Bleskin, Nachrichtenredaktion.
1: Der Bundesgerichtshof hat heute damit begonnen, den milliardenschweren Rechtsstreit um die Lieferung von Schutzmasken zu Beginn der Corona-Pandemie zu prüfen. Am Anfang waren die Masken knapp und der Bund hatte viel Geld geboten. Als sich mehr Firmen beteiligten als gedacht, war die Annahme zum Teil verweigert worden. Ein Urteil soll Mitte Dezember verkündet werden. Und das waren die Nachrichten mit Babette Büchner.
4: Das Radio Essen-Wetter bleibt heute Abend trocken. Dazu Wolken und einige Auflockerungen bei ungefähr 16 Grad. Die Radio Essen-Wetterbude in Krai meldet genau diese 16 Grad gerade eben. In der Nacht weiterhin kein Regen, es bleibt trocken. Temperaturen gehen runter auf 12 Grad. Morgen viele Wolken in Kettwig und im Nordviertel maximal 19 Grad. Hier ist der Radio Essen Verkehrsservice. Hallo Autofahrer, wir schauen eben kurz auf die Autobahn. Da haben wir für euch keine Meldungen. Hier ist alles frei. Auch im Essener Stadtverkehr ist alles frei. Die rund 5000 Radio Essen Verkehrsmelder haben uns keine Staus, keinen Blitzer und keine Behinderungen gemeldet. Deswegen euch allen hier eine gute Fahrt. Fahrt aber vorsichtig, denn Elke und Andreas haben zweimal Knöllchen Kalle gesehen. Einmal auf der Radderstraße in Richtung Hatzbachstraße und auf dem Deifenbecktal in Richtung Kupferdreh steht jeweils ein Blitzeranhänger der Stadt und kontrolliert eure Geschwindigkeit.
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4: Schönen Abend euch. Die zweite Hälfte in Mannheim läuft seit ein paar Sekunden zur Pause. Stand es 0:0 zwischen Waldhof Mannheim und Rot-Weiß Essen. Unser Radio Essen Sportreporter ist Benedikt Kaninski im Stadion. Benne, was hat sich in der Pause verändert, was wir unbedingt wissen müssen? Gab es irgendwelche Wechsel?
5: Nee, bisher sieht das eigentlich alles noch so aus wie vor der Pause und aus Rot-Weiß-Essen-Sicht kann das natürlich auch gerne so weitergehen, denn die letzten Minuten waren tatsächlich die besten für die Essener und jetzt gibt es eine Halbfeldflanke von der linken Seite, aber diesmal ist der Mannheimer Torwart da und kann das Ding da ganz locker runterpflücken. Keine Probleme an dieser Stelle für die Defensive der Gastgeber hier. Aber Rot-Weiß Essen muss natürlich gucken, dass sie daran anknüpfen. Sie waren auch die Ersten, die aus der Kabine wieder zurück waren. Da gab es wohl gar nicht so viel zu bereden. Uwe Koschina hat wahrscheinlich recht zufrieden mit dem, was er hier in den letzten paar Minuten der ersten Hälfte gesehen hat. Und deswegen hoffen wir natürlich, dass Rot-Weiß Essen da anknüpfen kann. Bisher steht es in den ersten Minuten der zweiten Halbzeit aber noch 0:0.
4: Danke dir, Benne. Ich bin Michael Kubitzer und wünsche euch einen schönen Feierabend mit uns. Grüßt euch. Hi zusammen.

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0: Schönen Mittwochabend. Nico Santos, wir spielen die Hits. 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Und wieder rüber nach Mannheim. Da spielt nämlich Essen gegen Waldhof Mannheim. Und die Rot-Weißen müssen auf Toni Menzel und auf Max Gischwil verzichten. Und das ausgerechnet in der englischen Woche. Zwei Leistungsträger, die auf dem Feld fehlen. Radio Essen-Kollege Benedikt Kalinski für uns im Stadion. Merkt man das gerade eben irgendwie auf dem Feld? Wie wird das aufgefangen?
1: Nee, ich wollte es eh angesprochen haben. Also wirklich sagen, die RWE-Spieler oder Rot-Weißen hier, die machen es wirklich gut. Man merkt das gar nicht so, diese Ausfälle, auch in den letzten Wochen. Natürlich war da so ein bisschen Fragezeichen. Aber jetzt schauen wir erstmal hier auf die Situation, auf den Freistoß. Da ist Sitan, bringt den Ball dann nochmal rein. Aber dann ist da keiner, den sie da versuchen, für den Kopfball zu finden. Also Rot-Weiß Essen macht das mannschaftlich wirklich geschlossen. Auch wenn wir ja wissen, der Kader ist nicht sonderlich breit. Und dann eben noch diese beiden Ausfälle. Da Menzel und Gischwil. Natürlich ist das eine Situation, mit der die Mannschaft irgendwie klarkommen muss. Aber sie spielen es hier heute wirklich gut. Hinten raus, sie sind offensiv ziemlich kreativ mit Tilalovic, mit dem Robus auf der rechten Seite, der sich da jetzt gerade hat faulen lassen, beziehungsweise den Freistoß rausgeholt hat. Und den gucken wir uns natürlich noch in voller Länge an. Auf der rechten Seite, ja, Strafraumkante ist sogar in der Nähe, irgendwo in Richtung Außenlinie. Und wird da den Ball also als Flanke wahrscheinlich reinschlagen. Noah Pesch wird den Ball wahrscheinlich reinbringen. Obus oder Pesch. Und vorne drin stehen natürlich Potocnik, steht ein Tilalovic, steht ein Rios Alonso mit dabei. Und sind bereit, über diese Standardsituation vielleicht mal Gefahr zu erzeugen. Das ist Tilalovic, der da rankommt. Aber der Ball geht links am Tor vorbei. Relativ unspektakulär, diese Situation. Aber vielleicht bringt ja mal ein Freistoß den Dosenöffner. Und ich bin mir sicher, wenn hier ein Tor fällt, dann bleibt es da nicht bei.

0: Sigma und Nobody to Love an eurem Mittwoch-Feierabend. Grüßt euch, hi zusammen. Die erste Halbzeit in der Partie Waldhof Mannheim gegen Rot-Weiß Essen war intensiv, spannend, aber sehr ergebnislos. Jetzt in diesen 45 Minuten passiert eins nach dem anderen. Drei Tore sind gefallen. Eins für Mannheim, zwei für Essen. Also Essen führt gerade eben. Radio Essen-Kollege Benedikt Kaninski ist für uns im Karls-Benz-Stadion. Benne, verwaltet der RWE jetzt die Führung oder wie können wir uns das auf dem Platz vorstellen?
1: Nee, das kann man so nicht sagen, weil die Mannheimer es weiterhin versuchen und auch gar nicht schlecht versuchen. Die haben zwar nicht so die ganz großen Gelegenheiten, aber sie haben schon die Spielkontrolle wieder so ein bisschen an sich gerissen hier, die Gastgeber. Und werden dabei natürlich von den Fans hier angepeitscht. Ich glaube, ja, 8.500 ungefähr sind hier im Stadion, die natürlich hier mit den Blauen mitfiebern. Aber Rot-Weiß Essen verteidigt das bis hierhin ganz gut.

0: Haben da immer mal wieder so ein paar kleinere Lücken, die Mannheimer auch ganz gut bespielen. Aber hin und wieder kommen auch Bälle wie dieser jetzt aus dem Halbfeld völlig ins Niemandsland geschossen. Da keine Chance, dass irgendeiner da rankommt. Gonzalo de Almeida, Gregorio war das für die Mannheimer. Und Jakob Golz kann sich hier ganz entspannt den Ball hinlegen. Wird ihn jetzt weit rausschlagen. Ja, wir haben noch 6 Minuten auf der Uhr, sind so langsam in der Crunch-Time dieses Spiels angekommen. Noch steht es weiterhin 2:1 für den RWE hier in Mannheim.
1: Und gleich die Schlussphase bei uns des Spiels. Rot-Weiß Essen gegen Waldhof Mannheim. Vorher noch Malzmiss, Stargazing. 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

0: Neue Musik von Tiffany Harris bei Radio Essen. Und sie ist dabei bei Essen Funkelt. Das haben wir diese Woche verraten. Jeden Mittwoch verraten wir immer wieder neue Acts. Neue Acts übrigens, apropos Radio Essen-Kollege Benjamin Kaninski, gibt es was Neues bei dir bei der Partie Waldhof Mannheim gegen Rot-Weiß Essen? Nämlich jetzt die Schlussphase angesagt.
1: Ja, ich wollte gerade sagen, wir schreiben jetzt hier den Schlusseck gemeinsam. 3 Minuten Nachspielzeit kriegen wir und die nehmen wir natürlich hier volles Rohr mit aus dem Karl-Benz-Stadion in Mannheim. Viele RWE-Fans sind hier natürlich heute Abend mitgekommen und peitschen ihre Mannschaft nach vorne oder ja, vielmehr unterstützen sie jetzt hier bei der Abwehrarbeit, die das hier in den letzten Minuten einfach war. Rot-Weiß Essen tief in der eigenen Hälfte, schon ordentlich eingeschnürt. Mannheim macht das Spiel, aber Mannheim hat bisher auch noch nicht so die zündende Idee, um hier vielleicht doch noch den Ausgleichstreffer zu erzielen. Ben Hüning jetzt im Spiel. Ja, und da fordern sie Elfmeter. Aber bei aller Liebe. Also, man kann auch anstellen. Das war wirklich Quatsch. Und Uwe Koschin läuft da jetzt nochmal komplett zur gegnerischen Bank. Bringt da einige gegen sich auf. Jetzt haben wir hier doch noch die Emotionen, das Feuer drin, was wir erwartet haben von diesem Spiel. Und ja, das war aber wirklich kein Elfmeter. Da gab es einen kleinen Schubser. Mehr war das auch nicht. Zumindest nach dem, was ich jetzt hier auf der Tribüne aus beurteilen kann. Jakob Golz also wieder mit dem weiten Abschlag. Wie viel Entlastung kriegen die Rot-Weißen noch? Wie viele Möglichkeiten kriegt hier der SV Waldhof Mannheim noch? 1 Minute der Nachspielzeit ist rum. Auf der linken Seite ist Janssen unterwegs. Spielt den Ball nochmal quer, aber da ist keiner. Nick Betzner wurde da gesucht. Der war aber noch weit, weit weg auf der linken Seite. Und jetzt müssen sie schnell wieder zurückrücken. Yannick Hofmann, ja, der rutscht da auf dem Rasen nochmal weg. Da kommt die Hereingabe von der linken Seite der Mannheimer. Und da ist Hüning, da ist ein Brumme dazwischen, Janne Sitan. Und dann Jakob Golz mit der Riesenparade, mit der guten Gelegenheit. Die Mannheimer da vors Tor sich gespielt. Kurzpassspiel direkt vor den Augen von Jakob Golz. Und dann kam der Abschluss in der allerletzten Sekunde von Julian Ulbricht. Aber Jakob Golz fährt da nochmal das linke Bein aus, die linke Wade und pariert diesen Ball. Und vorne ist Brumme, Lukas Brumme versucht den Ball sich nochmal vorzulegen. Nein, wird aber geblockt. Also richtig viel los in dieser Nachspielzeit. Natürlich versuchen es die Mannheimer noch einmal und werden jetzt hier wahrscheinlich den letzten Angriff fahren. 50 Sekunden noch auf der Uhr und dann würde der RWE ganz wichtige Auswärtspunkte hier mitnehmen. Aber da sind wir noch nicht. Spielt es nochmal aus dem Mittelfeld heraus. Hüning versucht da nochmal das Foul zu ziehen. Macht er auch. Versucht da nochmal ein paar Sekunden von der Uhr zu nehmen. 30 Sekunden sind das hier noch. Gibt nochmal diesen Freistoß und das wird aller Voraussicht nach die letzte Situation sein, die wir hier im Stadion sehen. Diogo Michel wird den Ball hereinbringen. Ja, das sind so 30, 40 Meter. Also direkt aufs Tor schießen wird er den wahrscheinlich nicht. Schiedsrichter hat jetzt angepfiffen. Ball kommt auf die rechte Seite und da ist Janssen dazwischen gewesen. Da war Pesch dazwischen und jetzt ist Bouebari mit dem Schlag raus. Aber es gibt nochmal die Flanke vielleicht. Nein, gibt es nicht. Es gibt einen Einwurf und den lässt Jano Wienefeld, der Schiedsrichter, noch weiterlaufen. 28 Jahre ist er alt, hat hier eine sehr gute Partie gezeigt in diesem Spiel, wo wirklich unfassbar viel drin ist. Und jetzt wollen alle Essener natürlich, dass der Abpfiff kommt, aber es kommt nochmal der lange Einwurf rein. Rios Alonso dazwischen und das war es noch nicht, immer noch. Es kommt nochmal die Flanke rein, da gibt es nochmal einen Freistoß. Nein, das war's. Rot-Weiß Essen nimmt die 3 Punkte mit und das wird natürlich hier auf dem Rasen gefeiert. Große Erleichterung für den RWE, der hier wirklich ein tolles Auswärtsspiel gemacht hat, ein mitreißendes Auswärtsspiel und dieser Doppelpack, ja, der war wirklich sehr, sehr stark. Telalovic und Sitan haben sich hier zurück ins Spiel gebracht, die Essener, und hier wirklich ein gutes Spiel gezeigt gegen starke Mannheimer. Und dieser 2:1-Sieg mit Sicherheit nicht unverdient. Auf der anderen Seite, Mannheim hat es auch gut gemacht. Aber Rot-Weiß Essen, wir schauen auf die Tabelle, ist Tabellenzweiter und startet sehr gut rein in diese englische Woche, macht einen sehr guten Job und nimmt den ersten Auswärtssieg der Saison mit.
0: Dank dir, Radio Essen-Kollege Benjamin Kaninski. Benne sagt es gerade eben schon, der erste Auswärtssieg der Saison. Und der muss natürlich richtig gefeiert werden. Und wir wollen bei 3 Punkten hier bei Radio Essen nur einen Song hören.

Rot-Weiß Essen gewinnt also auswärts gegen Waldhof Mannheim mit 1:2 und steht damit auf Platz 2 der Tabelle in der dritten Liga. Ich bin Michael Kubica, ich verabschiede mich jetzt in diesen Abend. Natascha Wittmack übernimmt. Ich bin raus, ich sag ganz gepflegt tschüss. Babe,

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1: Ich bin Babette Büchner. Wie sollen die Entlastungen bei den hohen Spritpreisen aussehen? Bundeswirtschaftsministerin Katharina Reiche schlägt vor, die Mehrwertsteuer für Kraftstoffe vorübergehend zu senken. Von 19% auf 7%.
2: Die Regierung berate gerade, was schnell und spürbar helfe gegen die hohen Spritpreise, so Reiche. Der Vorteil einer Mehrwertsteuersenkung auf Sprit aus Sicht der Wirtschaftsministerin, sie würde sofort mit der Einführung wirken. Die SPD macht sich eher für einen Spritpreisdeckel und eine Übergewinnsteuer für Mineralölkonzerne stark. Beides lehnt Reiche ab. Ein Spritpreisdeckel, so Reiche, sei schon in anderen Ländern gescheitert und eine Übergewinnsteuer mit rechtlichen Unsicherheiten behaftet. Aus Berlin, Ronny Thorau.
1: Die Bundesregierung will härter gegen den Missbrauch von Sozialleistungen in Deutschland vorgehen. Sie hat dafür einen 10-Punkte-Plan erarbeitet, der bis zum Ende des Jahres umgesetzt werden soll. Wie schon im Koalitionsvertrag angekündigt, sollen Anreize reduziert werden, in die Sozialsysteme einzuwandern. Unter anderem soll auch die Grundsicherung beendet werden, wenn jemand mit vollstreckbarem Haftbefehl gesucht wird. Die US-Notenbank hebt wegen der hartnäckig hohen Inflation zum ersten Mal seit 3 Jahren den Leitzins an. Die Zinsspanne steigt um 0,25 Prozentpunkte, teilte die Federal Reserve mit. Notenbankchef Kevin Warsh gerät damit auf Konfrontationskurs mit Donald Trump. Der US-Präsident fordert seit langem niedrigere Leitzinsen. Feiern ohne Angst? Nach Schockmomenten auf der überfüllten Wiesn im vergangenen Jahr soll nun einiges anders werden auf dem Oktoberfest. Heute wurde ein neues Sicherheitskonzept vorgestellt.
3: Wenn sich auf der Wiesn zu viele Menschen an einer Stelle sammeln, soll das nun früher auffallen. Die Kameras auf dem gesamten Gelände liefern Bilder an die neue Sicherheitszentrale. Mit künstlicher Intelligenz werden dann sogenannte Heatmaps entstehen, die zeigen, wo sich größere Menschenmengen bilden. Zusätzlich beobachten speziell geschulte Crowdspotter die Lage und stehen mit Festleitung und Behörden in Kontakt. Rund 600 Polizisten und zahlreiche Security-Kräfte sind im Einsatz. Aus München Fabian Schaffer.
1: Das Oktoberfest startet am Samstag. Und das waren die Nachrichten mit Babette Büchner.
4: Das Wetter.
5: Das ist stellenweise nicht so gemütlich heute Abend. Es ziehen Schauer durch, auch kräftige Gewitter können sich bilden. Die klingen in der Nacht langsam ab. Morgen ist es dann erst trocken bei 18 bis 20 Grad. Richtung Nachmittag ziehen dann wieder neue Schauer durch. So geht's dann auch in den nächsten Tagen weiter.
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5: Das sind die Staus. A2 Hannover-Dortmund zwischen dem Kreuz Bad Oeynhausen und Herford-Ost. 1 Kilometer, 9 Minuten dauert's länger. A3 Arnheim-Oberhausen zwischen dem Kreuz Oberhausen und Oberhausen-Holten. Auch 9 Minuten plus, auch 1 Kilometer Stau. Dann A4 Aachen-Köln zwischen dem Kreuz Köln-Süd und Kreuz Köln-Gremberg. 2 Kilometer, knappe 20 Minuten braucht er da durch. A52 Düsseldorf-Essen zwischen Breitscheid und Essen-Kettwig. 7 Minuten plus, 1 Kilometer. Und noch die A57 Köln-Nimwegen zwischen Krefeld-Zentrum und Krefeld-Gartenstadt. Auch 1 Kilometer Stau, 8 Minuten plus. Natascha Wittmack hier. Ja, draußen ist es nicht so gemütlich, ne? Deshalb retten wir uns dahin, wo es trocken ist, ins Kino. Wir schauen gleich mal, was es da diese Woche so Neues zu gucken gibt.
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5: Nach 3 Songs. Und zwar kommen die von Michael Schulte, den Toten Hosen und ihr hört es, Ronan Keating.

0: Michael Schulte. Oh, I burn for your love. 5 a.m. Jetzt schauen wir mal, was es im Kino so Neues zu gucken gibt diese Woche mit unserem Kinoexperten Jörg Albrecht. Einmal wird's sportlich. Wir gehen nach Rom 1960 im Film Adams 8 und da wird ja sich in die Riemen gelegt.
1: So ist es. Es wird gerudert. Und wer sich immer schon gefragt hat, warum der Deutschlandachter seit Jahrzehnten das Flaggschiff im Rudersport ist, der bekommt darauf jetzt in Adams 8 die Antwort.
2: Wo man herkommt, ist belanglos. Wichtig ist, wo man hin will.
3: Wo wollen Sie denn hin, wenn ich fragen darf?
2: Naja, da, wo jeder hier hin will. Zu den Olympischen Spielen nach Rom.
1: Ein ambitioniertes Ziel, das sich Rudertrainer Karl Adam da in den 1950er Jahren steckt. Als er dann aber mit seinem Team die ersten nationalen Wettbewerbe gewinnt, sieht die Sache schon anders aus. Doch Olympia ist natürlich noch mal eine ganz andere Nummer. Denn international sind die Deutschen nur Außenseiter.
4: Am Ende müsst ihr einfach rudern wie eine einzige hochtourige Maschine.
0: Ja, dann, aber Spoiler, der Achter ist dann ja Olympiasieger geworden 1916. Ne? Also ist Adams 8 so eine klassische Underdog-Geschichte?
1: Ja, eine mit den üblichen Zutaten. Da ist das Team, auf das keiner auch nur einen einzigen Cent setzen würde. Da ist ein Trainer ohne jede Erfahrung. Es gibt Gegenwind, die üblichen Rückschläge und am Ende dann das große Finale gegen den übermächtigen Rivalen. So vorhersehbar diese Art Film auch ist, Adams 8 ist richtig gut. Auch ein Verdienst übrigens von Oliver Masucci als Karl Adam.
0: Dann heißt es auch mal wieder Resident Evil im Kino. Ist ja jetzt keine originelle Idee.
1: Nee, vor allem deswegen schon nicht, weil es vor ein paar Jahren schon ein Reboot gab, also eine Neuauflage von Resident Evil. Die war überhaupt nicht gut, also versucht man es jetzt einfach nochmal. Diesmal mit einer neuen, einer eigenständigen Story. Im Zentrum der Geschichte ein Kurierfahrer, der den neuesten Auftrag besser nicht angenommen hätte.
5: Hey, hast du Zeit für noch eine Lieferung?
6: Nein, für heute bin ich fertig.
5: Liegt nicht in der Zone, also doppelte Bezahlung.
6: Kann ich machen.
1: Ich glaube, niemand hat nach einem neuen Resident Evil verlangt. Aber da man mit Zack Cregger, den Regisseur von Weapons und Barbarian, engagiert hat, ist das Reboot diesmal ein kleiner, feiner Horrortrip geworden.
0: Und den könnt ihr euch angucken oder eben Adams 8 starten beide diese Woche im Kino. Danke, Jörg Albrecht, für den Überblick.
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0: Der Mittwoch geht recht uselig zu Ende. Schauer und einzelne Gewitter ziehen durch. In der Nacht klingen die langsam ab und morgen am Donnerstag ist es dann erst trocken und bewölkt. Die Temperaturen steigen auf 18 bis maximal 20 Grad. Im Tagesverlauf ziehen dann neue Regenwolken durch und besonders am Abend kommen dann auch kräftigere Schauer runter.
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0: Hier staut es sich noch. A2 Hannover-Dortmund zwischen Kreuzbad Oeynhausen und Herford-Ost 1 Kilometer, 9 Minuten dauert es länger. A3 Arnheim-Oberhausen zwischen dem Kreuz Oberhausen und Oberhausen-Holten auch 1 Kilometer Stau, da seid ihr in 7 Minuten durch. Kommen wir zur A4 Aachen-Köln zwischen Kreuz Köln-Süd und Köln-Poll 2 Kilometer Stau, gute 20 Minuten müsst ihr da mehr einrechnen. 44 Dortmund-Kassel zwischen Kreuz-Wünneberg-Haaren und Lichtenau, 1 Kilometer Stau, da seid ihr in 5 Minuten durch. Und noch die A52 Düsseldorf-Essen zwischen Breitscheid und Essen-Kettwig, 1 Kilometer, 11 Minuten plus. Jetzt habe ich hier Musik aus Hamburg. Tiffany Harris, Vertigo. Ich bin Natascha Wittmark, hallo zusammen.
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1: Ich bin Diana Kramer. Wie sollen die Entlastungen bei den hohen Spritpreisen wirklich aussehen? Bundeswirtschaftsministerin Katharina Reiche schlägt vor, die Mehrwertsteuer für Kraftstoffe vorübergehend von 19% auf 7% zu senken. Eine solche Senkung könnte dort ansetzen, wo die Belastung unmittelbar spürbar sei, nämlich direkt an der Zapfsäule, sagte sie am Rande eines G20-Energieministertreffens in den USA. Einen Spritpreisdeckel oder eine Übergewinnsteuer auf Extraprofite der Mineralölkonzerne lehnt sie ab. Die 8 CDU-Ministerpräsidenten haben sich in der Debatte um die politische Zukunft von Friedrich Merz hinter dem Bundeskanzler gestellt. Nach Tagen der Zurückhaltung erteilen sie Personaldiskussionen in einer gemeinsamen Erklärung eine klare Absage.
2: Nach all den Widerworten, etwa in der Rentenfrage, dürften die warmen Worte der Länderchefs so kurz vor den beiden Wahlen am Wochenende Balsam für die Seele des Kanzlers sein. Aber dass es die Ministerpräsidenten überhaupt für notwendig erachten, ein solches Unterstützerschreiben aufzusetzen, sorgt zumindest für Fragen. Unter anderem die, ob Merz vielleicht selbst um das Papier gebeten haben könnte. Nein, versichert das Kanzleramt, hat er nicht. Thomas Bleskin, Nachrichtenredaktion.
1: Die EU-Kommission will den Zugang zu sozialen Netzwerken für Kinder unter 13 Jahren in Deutschland und anderen Mitgliedsländern beschränken. Das kündigte EU-Kommissionspräsidentin Ursula von der Leyen im EU-Parlament in Straßburg an.
3: Keine Social-Media-Konten unter 13 Jahren, danach auch erstmal nur Mini-Konten unter elterlicher Aufsicht mit Einschränkungen und generell weniger Funktionen, die Kinder und Jugendliche süchtig nach Social Media machen können. Diese Vorstöße der EU gelten aber nicht sofort. EU-Parlament und Mitgliedsländer müssen sich erst damit befassen und sich einigen. Das kann Monate oder sogar Jahre dauern. Grundsätzlich kann Deutschland auch eigene Regeln erlassen, auch früher. Bildungsministerin Karin Prien hat Vorschläge für Oktober angekündigt. Die großen Plattformen zu Maßnahmen verpflichten, kann aber nur die EU-Kommission. Onni Thorau, Berlin.
1: Die US-Notenbank hebt wegen der hartnäckig hohen Inflation zum ersten Mal seit 3 Jahren den Leitzins an. Die Zinsspanne steigt um 0,25 Prozentpunkte, teilte die Fed mit, und sie geht damit auf Konfrontationskurs zu Donald Trump. Der US-Präsident fordert seit langem niedrigere Leitzinsen. Für das laufende Jahr rechnet die Zentralbank mittlerweile mit einer Teuerungsrate von 3,7%. Und das waren die Nachrichten mit Diana Kramer.
4: Das Wetter.
5: Die letzten Schauer und Gewitter klingen langsam ab jetzt in der Nacht. Der Donnerstag startet dann bewölkt, aber erst trocken. Zwischendurch kann auch mal die Sonne vorgucken. Am Abend ziehen dann neue Schauer durch. Dazu bekommen wir 18 bis 21 Grad.
4: NRW Verkehr.
5: 3 Staus sehe ich hier noch. Der erste ist auf der A2 Hannover-Dortmund zwischen dem Kreuzbad Oeynhausen und Herford-Ost. 1 Kilometer lang, in 3 Minuten seid ihr durch. A3 Arnheim-Oberhausen zwischen Kreuz, Oberhausen und Oberhausen-Holten. Auch 1 Kilometer Stau, da seid ihr in 2 Minuten durch. Und noch die A4 Aachen-Köln zwischen Kreuz Köln-Süd und dem 3 Köln-Holmer. 3 Kilometer Stau, da braucht ihr 11 Minuten länger. Kurz nach 10 haben wir es. Ich bin Natascha Wittmack. Einen schönen Abend zusammen. Becky G. Zusammen mit Topic habe ich jetzt für euch. Sorry, Papi.
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2: David Copperfield, der Michael Jordan der Magier, der Oberzauberer von Ost, der Ehrendoktor von Hogwarts, der ehrlichste aller Brother. Ja klar, der konnte durch die chinesische Mauer gehen, der hat Dinge verschwinden lassen wie die Freiheitsstatue, ein Waggon vom Orient Express, ein Jet, der ist über den Grand Canyon geflogen. Das ist schon alles ziemlich cooler Scheiß. Aber welchen Trick ich bis heute nicht verstehe, wie der Claudia Schiffer damals klargemacht hat. Weil bei dem hätte ich ja gedacht, so eine wie der kriegt die Houdini. Kleiner Magierwitz. Aber wenn er es geschafft hat, dann bestimmt so. Hi, ich simsalabim Zauberer. Abracadabra Lust auf ein bisschen Hokuspokus? Oder vielleicht war es auch andersrum und sie hat ihn verzaubert. Weil die Magie, die könnte ich wenigstens verstehen. Trotzdem, Zauberer sein ist natürlich super praktisch. Kriegst ein Knöllchen, zack, lässt du verschwinden. Oder du kannst Dinge zersägen. Muss ja nicht immer gleich eine Jungfrau sein. Ich meine, ich würde mich schon freuen, wenn ich mein Brötchen morgens ohne Krümmeln durchkriege. Also immer dran denken, was meine Oma immer gesagt hat. Wenn du was willst, sag einfach das Zauberwort mit 2 T. Genau, aber flott.
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0: Das Wetter.
1: Jetzt in der Nacht ziehen die letzten Schauer langsam ab. Morgen ist es dann größtenteils trocken, zumindest erst. Richtung Abend ziehen aus den Niederlanden neue Regenwolken rüber. Und am Abend können dann auch kräftigere Schauer runterkommen. Dazu bekommen wir 18 bis 21 Grad.
0: NRW Verkehr.
1: Ein bisschen staut es sich noch auf der A4 Aachen-Köln zwischen dem Kreuz Köln-West und Köln-Klettenberg. 1 Kilometer, 3 Minuten braucht ihr da länger. Und auf der A45 Gießenhagen staut es sich zwischen Drolzhagen und Meinerzhagen auf 3 Kilometern. Da seid ihr in 10 Minuten durch. Demokratie braucht viele Stimmen. Das hört man diese Woche ja in vielen Medien, auch bei uns. Wir haben uns der bundesweiten Aktion angeschlossen. Deshalb machen wir Demokratie diese Woche bei uns zum großen Thema. Gleich hören wir auch schon mal in einen Podcast rein. Ganz exklusiv, der ist nämlich noch gar nicht draußen. Aber in dem Podcast geht es auch um das große Thema Demokratie. Da schauen wir nämlich mal bei uns in der Region, was wird eigentlich da für die Demokratie getan, direkt vor Ort. Gleich hört ihr mehr dazu.
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1: Und lebt vom offenen Austausch von kritischen Fragen und wahrheitsgemäßen Informationen natürlich. Aber gerade in der heutigen Zeit, in der auf Social Media Fake News superschnell verbreitet werden können und in der radikale politische Lager versuchen, die Meinungsfreiheit zu untergraben, müssen wir uns klar machen, wie wichtig Demokratie ist. Das wollen wir diese Woche tun und sind deshalb auch Teil der bundesweiten Aktionswoche Demokratie braucht Stimmen. Dazu sind auch Kolleginnen und Kollegen von 7 NRW-Lokalradios losgezogen und haben mal geschaut, was wird eigentlich bei uns vor Ort schon für Demokratie getan und wer steckt dahinter? Und haben einen Podcast produziert. Der ist noch nicht draußen, aber wir können schon mal exklusiv reinhören. Die Kollegin Julia Trompeter spricht da unter anderem mit Miriam Bachmann von Demokratie Leben und Sandra Lehmberg aus dem Künstlerkollektiv Loft of Art.
2: Jetzt bin ich ja hier reingegangen eben mit der Frage, wie steht's denn eigentlich eben um die Demokratie? Wie würdest du denn diese Situation jetzt gerade aktuell einschätzen?
3: Noch leben wir in einer Demokratie.
4: Wir sind nicht angetreten, um die Demokratie zu retten. Das wäre jetzt vermessen. Ehrlich gesagt, wir sind angetreten, weil wir einfach Bock drauf hatten, das zu machen. Mhm. Und der Rest hat sich wirklich ergeben.
2: Ich habe das Gefühl, unser Gespräch hat sich dahin entwickelt, dass es klingt, als ob es 5 vor 12 ist, so quasi. Ist das so? Und wenn ja, was können wir tun?
3: Ja, also wir müssen auf jeden Fall aus so einer Passivität rauskommen. Das heißt, aufhören, einfach nur zu konsumieren.
2: Was kann ich als ganz normaler Mensch denn jetzt für die Demokratie tun?
3: Ganz, ganz simpel. Kannst du ein aktiver Teil deiner unmittelbaren Umwelt werden? Und wenn es auch nur ist, dass ich einen Hörer in die Hand nehme und die Oma anrufe.
2: Die sich mit Sicherheit freut.
3: Richtig. Und vielleicht ja auch mal was Interessantes zu erzählen hat, von früher oder wann auch immer.
4: Kunst, Musik, Kultur alleine rettet sicher die Demokratie nicht. Aber überall dort, wo es weniger Orte gibt, wo Begegnungen stattfinden können, wird es die Demokratie schwächen. Deswegen, wir müssen weiter Orte haben, an denen wir uns begegnen können und miteinander sprechen können und Demokratie auf diese Weise stützen und stärken können.
1: Ja, der Podcast startet am 3. 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
1: Ich bin Diana Kramer. Bundeswirtschaftsministerin Katharina Reiche schlägt zur Entlastung von Autofahrern vor, die Mehrwertsteuer für Kraftstoffe vorübergehend von 19% auf 7% zu senken. Eine solche Senkung könnte dort ansetzen, wo die Belastung unmittelbar spürbar sei, nämlich direkt an der Zapfsäule, sagte Reiche in den USA am Rande eines G20-Energieministertreffens.
2: Die Regierung berate gerade, was schnell und spürbar helfe gegen die hohen Spritpreise, so Reiche. Der Vorteil einer Mehrwertsteuersenkung auf Sprit aus Sicht der Wirtschaftsministerin, sie würde sofort mit der Einführung wirken. Außerdem werde, so Reiche weiter, eine gezielte Entlastung des mittelständischen Transportgewerbes geprüft. Die SPD macht sich eher für einen Spritpreisdeckel und eine Übergewinnsteuer für Mineralölkonzerne stark. Beides lehnt Reiche ab. Onni Torau, Berlin.
1: Die Bundesregierung will mit einem 10-Punkte-Plan den Missbrauch von Sozialleistungen bekämpfen. Bis Ende des Jahres soll er umgesetzt werden. Reduziert werden sollen Anreize, in die Sozialsysteme einzuwandern. Groß angelegter Sozialleistungsmissbrauch soll beendet, ausbeuterische Geschäftsmodelle mit sogenannten Schrottimmobilien wirksamer bekämpft werden können. Für Millionen Pakete mit billiger Online-Ware wird ab November eine neue Bearbeitungsgebühr fällig. Dafür hat das Europäische Parlament endgültig grünes Licht gegeben. Die neuen Regeln dürften Online-Händler wie Shein, Temu, AliExpress und auch Amazon betreffen.
3: Europas Zollämter haben immer mehr zu tun. Im vergangenen Jahr wurden rund 6 Milliarden Pakete von Online-Händlern kontrolliert. 90% davon kamen aus China in die EU. Die steigenden Kosten dafür soll die Gebühr nun abdecken. Wie teuer es wird, ist dabei noch offen. Klar ist aber, dass nicht die Endverbraucher zahlen sollen. Nach Angaben der EU-Staaten sind die Online-Händler zuständig. Es ist aber gut möglich, dass die Händler die Kosten einfach weiterreichen. Babit Büchner, Nachrichtenredaktion.
1: Der bislang älteste Mann Europas ist tot. Der Italiener Vitantonio Lovallo starb im Alter von 112 Jahren. Er hatte 2 Kriege erlebt und mit mehr als 100 Jahren noch auf seinem Weinberg gearbeitet. Nach seinem Tod ist der älteste Mann Europas nun ein Portugiese. Er ist 111 Jahre alt. Der älteste Mensch weltweit ist eine 117 Jahre alte Britin. Und das waren die Nachrichten mit Diana Kramer.
4: Das Wetter.
5: Ja, die letzten Schauer ziehen langsam ab, dann bleibt es größtenteils trocken. Der Donnerstag ist bewölkt, zwischendurch kann auch mal die Sonne vorgucken. Im Tagesverlauf ziehen neue Schauer durch, besonders Richtung Abend können die auch etwas stärker werden. Dazu bekommen wir 18 bis maximal 21 Grad.
4: NRW Verkehr.
5: Einen Stau gibt's noch auf der A40 Venlo-Duisburg zwischen Neukirchen-Flüen und dem Kreuz Mörs. 2 Kilometer lang, in 11 Minuten seid ihr durch. Nach 11 ist es und ein bisschen bleibe ich noch bei euch. Natascha Wittmark hier, hallo, einen schönen Abend zusammen.
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5: Bei guter Kommunikation geht es ja oft gar nicht darum, was man sagt, sondern wie man sagt, ne? Also wenn man was nicht so Schönes gut verpackt, kommt es vielleicht gar nicht so schlimm an. Das hat Zomba in dieser Nummer auf jeden Fall sehr gut umgesetzt. Homewrecker.

0: Big Mountain. Ja, am Mittwochabend. Ja, es ist dunkel draußen. Der eine oder andere Schauer zieht auch noch durch. Da kommt auch Ray Dalton jetzt perfekt. Als Kalifornier, da macht er ja das ganze Jahr nichts anderes als Sommersongs. Und das können wir doch jetzt ganz gut gebrauchen. Also während ihr euch den ersten Lebkuchen des Jahres reinschiebt, denkt nochmal an Strand, Meer und 30 Grad. Die passen sehr gut zu der Nummer.
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0: Das Wetter.
1: Einige Schauer können noch dabei sein, dann bleibt es größtenteils trocken. Der Donnerstag startet dann bewölkt. Später am Tag kann noch mal die Sonne vorgucken und Richtung Abend ziehen dann auch schon wieder neue Schauer durch. Das Ganze gibt's bei Temperaturen zwischen 18 und 21 Grad.
0: NRW Verkehr.
1: Es ist alles frei soweit, es gibt keine Meldung. Gute Fahrt, kommt gut an. Eine halbe Stunde machen wir noch zusammen. Natascha Wittmark hier, hallo. Ich hoffe, ihr habt einen schönen Abend soweit.
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1: Ja, die Nummer ist ein bisschen veraltet, ne? Tuesday. Danach spiele ich euch noch One Rip.

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1: Ich bin Diana Kramer. Mit Blick auf die angekündigten Entlastungen angesichts der hohen Spritpreise hält Unionsfraktionschef Thorsten Frey eine schnelle Entscheidung der Koalition für erreichbar. Aus seiner Sicht könnte das schon zum 1. Oktober gelingen, sagte Frey in der ARD-Sendung Maischberger. Das sei zwar ambitioniert, aber das habe in der Vergangenheit schon mal geklappt, sagte Frey mit Blick auf den Tankrabatt im Frühjahr. Als mögliche Optionen nannte er eine erneute Senkung der Energiesteuer oder eine Senkung der Mehrwertsteuer auf Kraftstoffe von 19% auf 7%. Dafür hatte sich auch Wirtschaftsministerin Katharina Reiche ausgesprochen. Bundeskanzler Friedrich Merz wertet die Erklärung der 8 CDU-Ministerpräsidenten als Unterstützung für sich. Nach Angaben aus dem Kanzleramt hat er die Regierungschefs der Länder nicht selbst um die öffentliche Rückendeckung gebeten.
2: Aus dem Umfeld des Kanzlers heißt es, Merz begrüße die Unterstützung der 8 CDU-Länderchefs und werbe gemeinsam mit ihnen um Sachlichkeit und Vertrauen in den Reformprozess. Regierungssprecher Cornelius weist zugleich Berichte zurück, Merz habe selbst um die Erklärung gebeten. SPD-Bundesvize Schweizer liest das Schreiben allerdings ganz anders. Er verweist darauf, dass der Name Friedrich Merz darin gar nicht vorkommt und vergleicht dessen Lage mit einem Fußballtrainer, der schon mal nach seiner Sporttasche suchen sollte. Thomas Bleskin, Nachrichtenredaktion.
1: Das Ozonloch über der Antarktis ist im vergangenen Jahr so klein gewesen wie selten seit Anfang der 90er Jahre. Es ist sowohl in der Ausdehnung geschrumpft als auch flacher als im Durchschnitt der letzten Jahrzehnte, berichtet die Weltwetterorganisation.
3: Nicht nur im Süden, auch im hohen Norden erholt sich die Ozonschicht. Experten sprechen deshalb schon von einer Erfolgsgeschichte im Umweltschutz. Grund dafür ist vor allem das Verbot von FCKW seit 1987, denn das gilt als Hauptverursacher für das Auflösen der Ozonschicht. Diese schützt uns vor den UV-Strahlen der Sonne. Dass die UV-Belastung in Europa seit Jahren steigt, liegt nicht an einer dünneren Ozonschicht, sondern daran, dass es weniger Wolken als früher hier gibt und damit die Sonne einfach mehr scheint. Tanja Wagner, Nachrichtenredaktion.
1: Bei einem Gebäudeeinsturz in der Stadt Gaza sind nach palästinensischen Angaben mindestens 20 Menschen ums Leben gekommen, darunter auch Kinder. Wie der von der Hamas kontrollierte Zivilschutz mitteilte, sind noch rund 100 Menschen unter den Trümmern des Hauses verschüttet. Nach ihnen wird weiter gesucht.
4: Das Wetter. In dieser Nacht sind ein paar Schauer noch unterwegs, nachher lockert es so ein bisschen auf und wir messen aktuell Temperaturen zwischen 7 und 12 Grad in der Nacht. Nachher starten wir dann zumindest fast niederschlagsfrei in diesen Morgen. Es bleibt aber wolkig erst zum Abend hin, da kommt dann neuer Regen zu uns, stellenweise auch Gewitter. Temperaturen heute dann so im Tagesverlauf bis 20 Grad.
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5: A2 Hannover-Dortmund zwischen Kreuzbad Oeynhausen und Herford Ost, 1 Kilometer Stau, 9 Minuten Zeitverlust. Wir wünschen allen unterwegs gute Fahrt.
4: Lass uns doch diesen Donnerstag mit ein bisschen 90er-Vibes starten, oder? Wie wär's mit NSYNC Tearing Up My Heart? Gibt's gleich für euch, direkt nach Timber City und Self-Aware. Euch eine schöne Nacht mit uns.
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0: Nur 69 Jahre ist er geworden. Vorgestern Abend kam die Nachricht, dass Ralf Richter gestorben ist. Jörg Albrecht erinnert an einen Schauspieler, der vor allem mit seinen Ruhrpott-Typen Kultstatus erlangt hat.
1: Ist der geil?
2: Genau das denken auch alle, wenn Kalle Grabowski auf der Bildfläche auftaucht. Ralf Richter in der Rolle seines Lebens in der Ruhrpott-Komödie Bang Boom Bang. Ein krimineller Prolet, mit dem immer wieder die Pferde durchgehen.
3: Die Olle war ja schäbig wie die Nacht, ne?
2: Bang Boom Bang ist ein echtes Heimspiel für Ralf Richter gewesen. In Essen geboren, verbringt er in Bochum seine Kindheit, macht dort eine Schreinerlehre. Später geht er dann auf die Schauspielschule. Mit Mitte 20 der Umzug nach München und eine erste Filmrolle, die ihn direkt berühmt machen wird. Richter gehört zur Crew vom Welterfolg Das Boot. Derbe Sprüche klopft er schon hier.
4: Korken mit dem Nagel drin. Und mit der Geigenseite dran, in Arsch reinstecken.
2: Auf Assi-Typen hat Ralf Richter einfach ein Abo gehabt.
5: Am Arsch, du!
2: Aber irgendwie haben seine Assis immer auch eine gehörige Portion Charme.
6: Kalle, wie viele Kinder hast du eigentlich?
5: Wo meinst du, wie in Bottrop?
2: Lag wahrscheinlich auch an der direkten, unverblümten Art, für die Ralf Richter selbst bekannt gewesen ist. Mit ihm hat das deutsche Fernsehen einen echten Typen verloren. Vor allem einen echt guten.
7: Irgendwann ist auch meine Geduld am Ende.
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0: das Wetter.
1: Ja, die Regenschauer ziehen langsam raus aus NRW und dann bleibt es wolkig bei uns und nachher so Richtung morgen. Ja, bleiben uns auch diese Wolken erhalten und es bleibt fast regenfrei bei uns nachher im Tagesverlauf. Da müssen wir dann allerdings wieder mit ein bisschen Regen rechnen, vor allen Dingen so Richtung Abend. Bis dahin bekommen wir Temperaturen bis 20 Grad. Morgen am Freitag, da wird es dann ja sehr, sehr wolkig, gibt wieder ein bisschen Regen und Temperaturen dann auch wieder so bis 20 Grad.
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2: A57 Köln-Nimwegen, zwischen Kreuz Meerbusch und Krefeld-Gartenstadt, 1 Kilometer Stau. Wir wünschen allen unterwegs gute Fahrt.
1: Haben wir eigentlich an diesem neuen Donnerstag schon jemals heute Taylor Swift gespielt? Leute, ja, ich sag mal so, der Tag ist über eine halbe Stunde alt und wir haben noch nicht mal Taylor Swift gespielt.

0: geht nicht so weiter. The Fate of Ophelia spiele ich gleich für euch von Taylor Swift, direkt nach Licky Lee und I Follow Rivers.
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0: Es ist wahrscheinlich der verrückteste Job, den du derzeit hier bei uns in NRW bekommen kannst, und zwar mitten im Ruhrgebiet. 1000 Menschen wollten diesen Job haben. Was, wenn der so interessant ist? Zimmer, sag mir, was ist das für ein Job? Eine Woche Haldenwärter auf der Halde Hohe Wahr zwischen Herten und Recklinghausen. Ja, 1000 Menschen haben sich beworben und einer wurde genommen. Und er kommt aus Hamburg. Finn, 21 Jahre alt, also sozusagen von der Küste. Der freut sich jetzt über 5000 Euro stattliches Gehalt, die er da bekommt für eine Woche da rumsitzen. Aber er muss unter anderem Roboschafe hüten. Kollege Martin Kerkhoff hat Finn bei seinem Arbeitsantritt getroffen.
1: Was hast du gedacht, als du es geworden bist? Traumjob, oder hast du gedacht, kneifen mich, kann doch nicht wahr sein?
2: Ein Mix aus beidem. Also ich musste gekniffen werden, um zu sagen, boah, was ein Traumjob, weil ich habe ihn jetzt.
1: Was nimmt man eigentlich mit? Zahnbürste, Schlafanzug, Handbuch über Roboschafe, oder was hast du dabei?
2: Handbuch über Roboschafe muss ich irgendwie noch zugeteilt bekommen. Die Memo habe ich noch nicht. Schlafanzug ist gut, ich habe mein Laufequipment mit. Fernglas wäre eigentlich noch praktisch gewesen, aber das kriege ich noch aufgetrieben.
1: Jetzt gucken wir uns mal deine Unterkunft an. Ich habe gehört, 20 Quadratmeter groß.
2: Vom ersten Blick würde ich sagen, wunderschön. Hat mir so ein Schwedenhaus-Vibe super ausgestattet und ich bin absolut zufrieden, so wie es aussieht.
1: Ist sogar eine Treppe drin, sogar 2 Etagen, Hammer. Aber jetzt kommt's, du bist ja auch nachts hier, ne? Alleine. Was machst du denn, wenn draußen einer klopft? Machst du auf?
2: Erstmal aus dem Fenster gucken, davon habe ich auch genügend. Die Leute im Pott waren bisher alle super freundlich und ich glaube, da habe ich keine Angst, dass mich hier irgendwer...
1: Guck mal, da kommen sie. 2 Roboschafe kommen angesprintet. 4 Beine haben sie und weißes Fell. Komm, wir gehen mal hin. Du kennst sie ja schon. Wie heißen sie?
2: Also, es gibt 2 Meinungen. Bei dem einen Schaf, da gibt es einmal Horst oder Harvey. Und dann haben wir Günni. Und ja. Günni hat sogar einen Greifarm.
1: Aber jetzt mal Hand aufs Herz. Du bist ja jetzt eine Woche von morgens bis nachts hier. Da wird ja auch mal ein bisschen Langeweile dabei sein.
2: Naja, guck mal, ich bin norddeutsch. Da ist auch nicht so viel auf dem Land. Alle sind willkommen auf dem Kaffee bei mir.
1: Ja, super. Dann nehmen wir dich beim Wort.
0: Ja, auf der Halde ist wie auf dem Deich. Ja? Aber dass er Kaffee trinkt, ich hätte gesagt, dass er Tee trinkt, so als Norddeutscher. Naja, gut. Finn hat ihn also bekommen, den wahrscheinlich aktuell begehrsten Job im Ruhrgebiet. Haldenwärter auf der Halde Hohe Wart. Und ihr habt schon gemerkt, ja, es ist nicht so ganz ernst gemeint, ne? Ist eine Marketingkampagne des Regionalverbands Ruhr.
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1: Ich bin Diana Kramer. Während die Bundesregierung darüber berät, wie Autofahrer hierzulande entlastet werden können, steigen die Preise an den Tankstellen jeden Tag weiter. Welche Lösung es am Ende sein wird, ist weiter unklar. Unionsfraktionschef Thorsten Frei hält allerdings eine schnelle Entscheidung der Koalition für erreichbar. Aus seiner Sicht könnte das schon zum kommenden Monat gelingen, das sagte Frei in der ARD-Sendung Maischberger.
2: Ich glaube, wenn man sich anschaut, wie war es im Frühjahr, wir haben das innerhalb weniger Tage hinbekommen. Ich glaube, wenn man das jetzt zügig macht, kann das zum 1. Oktober gelingen.
1: Unionsfraktionschef Thorsten Frei in der ARD-Sendung Maischberger. Als Optionen nannte er erneut eine Senkung der Energiesteuer oder die Senkung der Mehrwertsteuer auf Benzin und Diesel von 19% auf 7%. EU-Kommissionspräsidentin Ursula von der Leyen hat sich mit einer Grundsatzerklärung an das EU-Parlament gewandt. Unter anderem plant sie, den Zugang zu sozialen Netzwerken in den Mitgliedsländern für Kinder unter 13 Jahren zu beschränken.
3: Ein großer Rundumschlag der Kommissionspräsidentin war das. Kanada soll assoziiertes Mitglied der EU werden. So etwas gibt es bisher nicht, aber die Ankündigung wurde schon mal heftig bejubelt. Von der Leyen schlug auch nach NATO-Vorbild eine Art Artikel 4 für die EU vor, also eine Beistandsverpflichtung innerhalb der EU, beispielsweise bei einem Angriff durch Russland. Andere wichtige Stichpunkte: Festhalten an den Klimazielen, mehr Vorbereitung auf Klimakrisen, mehr Rohstoffvorräte, also ganz viele große Vorhaben. Aus Brüssel, Dieter Ebeling.
1: 4 Tage vor den Landtagswahlen in Mecklenburg-Vorpommern und Berlin haben sich die Spitzenkandidaten am Abend in TV-Debatten hitzige Wortgefechte geliefert. In Schwerin, wo SPD-Ministerpräsidentin Manuela Schwesig gegen ihren Herausforderer von der AfD live Erik Holm antrat, ging es vor allem um Bildung, Wirtschaft und Migration. In Berlin ging es bei den Spitzenkandidaten aller 6 Parteien um Mieten, Kriminalität und Verkehr. Die US-Notenbank hebt wegen der hartnäckig hohen Inflation zum ersten Mal seit 3 Jahren den Leitzins an. Die Zinsspanne steigt um 0,25 Prozentpunkte, teilte die Fed mit. Für das laufende Jahr rechnet die Zentralbank mittlerweile mit einer Teuerungsrate von 3,7%.
4: Das Wetter. Die Regenwolken ziehen langsam raus aus der Nacht und aus NRW. Und dann bleibt es aber wolkig bei uns auch. Gleich am Morgen wolkig. Ganz wenig Regen nur noch, also so gut wie gar nichts mehr, fast nicht der Rede wert. Es bleibt aber den ganzen Tag relativ grau und bewölkt und dann bekommen wir Richtung Abend neue Regenschauer. Heute im Tagesverlauf Spitzenwerte bis 20 Grad. Morgen, da wird es ja richtig bewölkt. Es gibt auch immer mal wieder ein bisschen Regen und das Ganze bei Temperaturen so bis 20 Grad auch.
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5: Zurzeit liegen uns keine Meldungen vor. Wir wünschen allen unterwegs gute Fahrt. 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

0: Was können Roboter und KI-Systeme noch nicht? Frage an euch.
1: Ich weiß was.
0: Kinder kriegen. Das können die noch nicht. Also noch. Zum Glück.
1: Ach, guck mal, der kleine Terminator, wie süß.
0: Aber alles andere rund ums Kind wird immer technischer. Und ich dachte damals, als wir für unseren Kurzen so ein Babyfon mit Kamera hatten, dass uns das Bild auch aufs Handy abrufen ließ, habe ich gedacht, boah, da sind wir aber innovativ, da sind wir technisch ganz weit vorne. Da lachen die in Köln auf der Messe Kind und Jugend aktuell.

0: darüber. Die lassen da schon die KI auf Kleinkinder und Babys los. Das wollten wir uns anschauen. Reporter Stefan Rehek.
1: Ich habe mich ja im Vorhinein gefragt, was ich wohl alles so Innovatives und Futuristisches sehen werde. Und irgendwie habe ich da direkt an einen Kinderwagen gedacht, der von alleine fährt. Und das Erste, was ich sehe, ist ein motorisierter Kinderwagen. Aber ich will ja eigentlich KI-gestützte Produkte hier finden. Deswegen laufen wir einfach mal drauf los. Also es gibt wirklich alles hier. Kinderwagen, Kinderbettchen, Töpfchen. Ich habe gefühlt ein ganzes Areal nur für Windeln gefunden. Aha, und hier ist der erste Stand mit KI. Und ich sehe da so ein Gerät, das sieht ein bisschen aus wie eine Überwachungskamera. Und das soll, wenn ich das richtig sehe, den Schlaf des Babys überwachen.
2: Also wir haben eine Applikation in die verbundene Babyphone. Aber die kann nach dem Babyschreien herausfinden, was für ein Schreityp handelt es sich. Ob das Baby ist hungrig oder müde oder so etwas.
1: So, ich war jetzt auch noch bei anderen Ständen, die mit KI werben. Und das sind eigentlich alles Geräte zur Schlafüberwachung. Also das Babyphone der Zukunft sozusagen. Und die können aber wirklich alles. Die tracken die Körpertemperatur, den Puls, wenn sich das Kind zu oft dreht oder irgendwie unnatürlich liegt. Ich habe sogar eins gesehen, das Alarm schlagen soll, noch bevor das Baby losschreit oder losweint. Und die ganzen KI-Vertreter hier sagen natürlich alle, die haben sichere Clouds und sichere Server. Ist ja klar, müssen die ja sagen. Aber so richtig begründen, was die jetzt sicherer macht als andere Server, konnte mir hier auch keiner. Also so ganz unskeptisch bin ich jetzt auch nicht. So, und zum Schluss habe ich jetzt auch noch ein KI-Produkt gefunden, das nichts mit Schlaftracking zu tun hat. Und zwar einen kleinen Drucker. Ist so ein kleiner Kasten, da spricht man einfach rein, was ausgedruckt werden soll. Und dann druckt er das für einen. Finde ich eigentlich ganz süß. Can I try it?
3: For sure.
1: Ein Teddy, der ein Radio in der Hand hält. Und jetzt wird das hier innen ausgedruckt in Schwarz-Weiß. Und man kann es dann als kleines Kind dann direkt mit den mitgelieferten Stiften ausmalen.
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0: Das Wetter.
1: In dieser Nacht sind ein paar Schauer noch unterwegs. Nachher lockert es so ein bisschen auf und wir messen aktuell Temperaturen zwischen 7 und 12 Grad in der Nacht. Nachher starten wir dann zumindest fast niederschlagsfrei in diesen Morgen. Es bleibt aber wolkig erst zum Abend hin. Da kommt dann neuer Regen zu uns, stellenweise auch Gewitter. Temperaturen heute dann so im Tagesverlauf bis 20 Grad.
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2: Zurzeit liegen uns keine Meldungen vor. Wir wünschen allen unterwegs gute Fahrt.
1: Wer von euch möchte noch mal kurz an die Fußball-WM 2026, also an diese, erinnert werden? Na, wir müssen ja nicht immer über Fußball reden. Wir können ja auch einfach musikalisch bleiben, ja? Und das war doch sehr gut, würde ich mal sagen. Shakira und Burner Boy, Die Die, der WM-Hit des Jahres. Und damit auch der Sommerhit des Jahres. Und noch sind wir ja im Sommer. Spiele ich euch gleich nach Limp Bizkit und Behind Blue Eyes.
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0: Ich glaube, als ich Baby war, hatten meine Eltern nicht mal ein Babyfon. Das Babyfon meiner Eltern war meine ältere Schwester. Die hat dann meine Eltern angerufen, wenn der kleine Kevin mal geschrien hat. Heute brauchst du keine Menschen mehr zum Kindergroßziehen. Da gibt's doch bestimmt eine App, oder? Sehen wir auch gerade auf der Messe Kind und Jugend, läuft derzeit in Köln. Da gibt's so smarte Babyphones mit Kamera, KI und ja, da wird das Schreien des Kindes direkt analysiert. Kriegst du so eine Handynachricht, hey, Windeln wechseln oder so. Das mag ja alles sehr praktisch sein, aber wie ist das mit dem Datenschutz? Wir haben mit Christina Steffen geredet, Referentin für Datenschutz bei der NRW Verbraucherzentrale.
1: Die Geräte sollten erstmal so datensparsam wie möglich geliefert werden, ja, dass das eben keine Daten erhoben werden. Und wenn ich mich bewusst dafür entscheide, dann kann ich das eben aktivieren. Das nennt sich Privacy by Design und Privacy by Default. Also immer erstmal die datensparsame Variante. Und ich muss mich eben bewusst dafür entscheiden, bestimmte Funktionen scharf zu schalten.
0: Ja, und wenn so ein Babyphone dann, was weiß ich, das Kind analysiert und in die KI schickt, sind ja diese Bilder, diese Videos, diese Aufnahmen halt auch in der Datenbank der Firma. Christina Steffen sieht das nämlich sehr kritisch.
1: Also das ist so ein bisschen auch eine Wette auf die Zukunft. Das heißt, der erhoffte Nutzen ist gar nicht so klar. Die Risiken, die auf der Hand liegen, sind aber evident. Die Daten von Minderjährigen sind nun mal besonders schutzwürdig, zumal sie ja in der Regel nicht selber darüber entscheiden, sondern ihre Eltern.
0: Also informiert euch vorher, ist Ihr Tipp.
1: Einen Schritt vorher sogar schon, brauche ich das, ja? Brauche ich diese Funktion. Wenn ich mich dann aber trotzdem dafür entscheide, dass ich so ein Gerät haben möchte mit ganz vielen Online-Funktionen, sollten solche Geräte immer auf dem aktuellen Stand gehalten werden. Das gilt natürlich erst recht für Sicherheitsupdates.
0: Ja, und erst recht, wenn es da um Kinder geht. Ja, die können nicht sagen, nee, Mama, Papa, ich möchte nicht, dass meine Bilder da irgendwie in der KI-Datenbank landen. Also überlegt euch das sehr, sehr gut. Manchmal tun es ja auch so klassische Babyphones oder einfach selber mal gucken und vergewissern, geht's dem Kleinen gut.
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1: Ich bin Diana Kramer. Die Ära von Jürgen Klopp geht jetzt richtig los. In genau einer Woche feiert Klopp seine Premiere als Bundestrainer beim Spiel gegen die Niederlande. Heute Vormittag stellt er den Kader für seine ersten 4 Partien vor.
2: Wem schenkt Jürgen Klopp sein Vertrauen für den Neustart? Über 50 Spieler haben sein Interesse geweckt, rund 30 von ihnen will er für die ersten Spiele einladen. Deutlich mehr, als der Fußballverband zulässt. Deshalb müssen einige wohl vereinzelt von der Tribüne aus zuschauen. Der neue Bundestrainer möchte möglichst viele Spieler kennenlernen. Joshua Kimmich dürfte Kapitän bleiben. Im Tor wird wohl wieder Marc-André Ter Stegen stehen, der lange verletzt war. Spannend ist auch, welche jungen Spieler unter Klopp ihr Debüt feiern werden. Thomas Bremser, Sportredaktion.
1: Mit Blick auf die angekündigten Entlastungen angesichts der hohen Spritpreise hält Unionsfraktionschef Thorsten Frey schnelle Entscheidungen der Koalition für erreichbar. Aus seiner Sicht könnte das zum 1. Oktober gelingen, sagte Frey in der ARD-Sendung Maischberger. Das sei zwar ambitioniert, aber es habe in der Vergangenheit auch schon geklappt, sagte Frey mit Blick auf den Tankrabatt im Frühjahr. Als mögliche Option nannte er eine erneute Senkung der Energiesteuer oder eine Senkung der Mehrwertsteuer auf Kraftstoffe von 19% auf 7%. Der Bundesgerichtshof verkündet heute seine Entscheidung in der Frage, wie weit Datenschutzregeln auch im privaten Umfeld gelten. Entscheidend ist dabei die sogenannte Haushaltsausnahme der EU-Datenschutzgrundverordnung.
3: Vereinfacht gesagt, die Datenschutzregeln gelten normalerweise nicht, wenn jemand Dokumente ausschließlich für persönliche oder familiäre Zwecke nutzt. Genau darüber wird jetzt aber gestritten. In einem Fall hatte eine Tochter heimlich ihre Mutter gefilmt und die Aufnahmen weitergegeben. In einem anderen leitete eine Frau private WhatsApp-Nachrichten einer früheren Freundin an deren Arbeitgeber weiter. Möglicherweise fällt aber noch keine endgültige Entscheidung. Der Bundesgerichtshof könnte den Europäischen Gerichtshof fragen, wo die Grenze der sogenannten Haushaltsausnahme liegt. Thomas Bleskin, Nachrichtenredaktion.
1: In den USA hat nach dem Senat auch das Repräsentantenhaus für ein Sanktionsgesetz gestimmt, um Russland wegen des Ukraine-Kriegs stärker unter Druck zu setzen. Neben direkten Strafmaßnahmen gegen russische Politiker und Firmen soll das Gesetz die russischen Öl- und Gasexporte stärker eindämmen, mit denen Russland seinen Angriffskrieg gegen die Ukraine finanziert.
4: Das Wetter.
5: Ja, die Regenschauer ziehen langsam raus aus NRW und dann bleibt es wolkig bei uns und nachher so Richtung morgen. Ja, bleiben uns auch diese Wolken erhalten und es bleibt fast regenfrei bei uns. Nachher im Tagesverlauf, da müssen wir dann allerdings wieder mit ein bisschen Regen rechnen, vor allen Dingen so Richtung Abend. Bis dahin bekommen wir Temperaturen bis 20 Grad. Morgen am Freitag, da wird es dann ja sehr, sehr wolkig, gibt wieder ein bisschen Regen und Temperaturen dann auch wieder so bis 20 Grad.
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7: Zurzeit liegen uns keine Meldungen vor. Wir wünschen allen unterwegs